0: Erste nationale Fußballverbände haben England und Wales ihre Unterstützung für eine Wiederwahl Infantinos zurückgezogen.
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13: Ich bin Hendrik Daum. Mindestens 72 Tote, harte gegenseitige Vorwürfe und verstärkte Grenzkontrollen. Während sich die Lage in Ceuta beruhigt, eskaliert der Streit innerhalb der EU. Heute schalten sich die EU-Innenminister in einer Videokonferenz zusammen, um über die aktuellen Entwicklungen zu sprechen. Mehr von Dieter Ebeling.
14: Die spanische Regierung fühlt sich zu Unrecht an den Pranger gestellt. 22 EU-Regierungen, die einen offenen Kritikbrief an den spanischen Regierungschef Sanchez schickten, fühlen sich von diesem im Stich gelassen. Bei der EU, in diesem Fall den Innenministern, hängt immer alles mit allem zusammen. Sanchez hat in Sachen Migration, Verteidigung und Ukraine-Hilfe schon viele Hauptstädte verärgert.
13: Der neue Unionsfraktionschef Thorsten Frey hält es für falsch, sich schon jetzt darauf festzulegen, dass der nächste Bundespräsident zwingend eine Frau sein muss. Eine Frau in diesem Amt sei zwar wünschenswert, aber nicht unumstößlich. Entscheidend sei eine überzeugende Persönlichkeit, die die Gesellschaft zusammenhalte, so Frey. Zuletzt hatten sich auch mehrere SPD-Politiker für die bayerische Landtagspräsidentin Ilse Aigner von der CSU als Bundespräsidentin ausgesprochen. Ein tonnenschweres Bauteil eines Windrads ist auf der B299 bei Neumarkt in der Oberpfalz von einem Schwertransporter heruntergefallen. Zuvor war der Anhänger des Schwertransporters an einem Kreisverkehr aus noch ungeklärten Gründen nach rechts in den Graben gerutscht. Dabei fiel das Bauteil von der Ladefläche. Verletzt wurde niemand. Das etwa 60 Tonnen schwere Bauteil muss jetzt mit einem Spezialkran aus dem Straßengraben geborgen werden. Die B299 ist deshalb auf Höhe Neumarkt in der Oberpfalz in beiden Richtungen gesperrt. Die Bergungsarbeiten sollen sich

0: bis in den morgendlichen Berufsverkehr hineinziehen. Autofahrer müssen sich auf Staus einstellen. FIFA-Boss Infantino muss wohl um sein Amt fürchten. Nach den gescheiterten Investorenplänen sprach DFB-Sportdirektor Rettig von einem irreparablen Vertrauensverlust. Als erste nationale Fußballverbände haben England und Wales ihre Unterstützung für eine Wiederwahl Infantinos zurückgezogen.
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15: Ich bin Stefan Mack. Der tödliche Anschlag beim Berliner CSD wirft immer noch Fragen auf, unter anderem zum genauen Ablauf. Der Innenausschuss des Bundestags berät heute über den islamistisch motivierten Terroranschlag. Bundesinnenminister Dobrindt soll über den Stand der Ermittlungen informieren. Claudia Wächter berichtet.
16: Was ist da schiefgelaufen, fragt sich nicht nur die queere Community. Die Behörden hatten schließlich den mutmaßlichen Täter auf dem Schirm. Er wurde auch überwacht, war aber auf freiem Fuß, weil ein Urteil noch nicht rechtskräftig war. Bei der Terrorfahrt mit einem Auto war eine Frau gestorben. Viele Menschen wurden verletzt. Der Attentäter selbst

0: konnte zunächst fliehen, wurde dann aber später von Polizisten erschossen.
1: Die Bundesregierung denkt über einen neuen Zivildienst nach, für den Fall, dass in Deutschland wieder eine Wehrpflicht kommt. Das Familienministerium hat große Wohlfahrtsverbände gefragt, ob sie dafür Plätze anbieten könnten. Und fast alle haben signalisiert, dass sie grundsätzlich bereit wären. Hintergrund ist der neue Wehrdienst mit verpflichtender Musterung und die Möglichkeit einer Wehrpflicht, sollte die Truppe nicht genug Freiwillige finden. Der ukrainische Präsident Zelensky will Russland bis Herbst so stark unter Druck setzen, dass es einem Ende des Krieges zustimmt. Mit Drohnenangriffen, Sanktionen und diplomatischem Druck. Das sagte er vor Botschaften in Kiew. Gleichzeitig stellt er sich auf einen weiteren Kriegswinter ein und fordert von allen ukrainischen Botschaftern, technische Hilfe und Waffen bei Partnerstaaten zu organisieren. In Neumarkt in der Oberpfalz ist ein großes Bauteil für ein Windrad von einem Schwertransport in den Straßengraben gestürzt. Beim Herausfahren aus einem Kreisverkehr rutschte der Anhänger des LKW nach rechts ab. Die Ladung fiel von der Ladefläche. Verletzt wurde niemand. Das Teil muss jetzt mit einem Spezialkran geborgen werden. Die Bundesstraße ist dafür komplett gesperrt. Je nachdem, wie lange die Arbeiten dauern, müssen sich Autofahrer dort auf Staus und längere Fahrzeiten einstellen.
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5: Ich bin Stefan Mack. Guten Morgen. Nach dem Ansturm von Flüchtlingen auf die spanische Exklave Ceuta schalten sich heute die EU-Innenminister in eine Videokonferenz zusammen, um über die aktuellen Entwicklungen zu sprechen. Dieter Ebeling berichtet aus Brüssel.
6: Die spanische Regierung fühlt sich zu Unrecht an den Pranger gestellt. 22 EU-Regierungen, die einen offenen Kritikbrief an den spanischen Regierungschef Sanchez schickten, fühlen sich von diesem im Stich gelassen. Bei der EU, in diesem Fall den Innenministern, hängt immer alles mit allem zusammen. Sanchez hat in Sachen Migration, Verteidigung und Ukraine-Hilfe schon viele Hauptstädte verärgert.
5: Unionsfraktionschef Frei will an der Abschaffung der Rente mit 63 festhalten und sieht keinen Spielraum für Nachbesserungen im Rentenpaket. Er warnt in einem Interview davor, das Gesamtpaket wieder aufzuschnüren, auch wenn viele Ministerpräsidenten und SPD-Politiker die Frühverrentung ohne Abschläge erhalten wollen. Kritiker, besonders aus Ostdeutschland, sprechen von Ungerechtigkeit und fordern Übergangsregeln oder eine Ausnahme für besonders belastende Berufe. Nach der Messerattacke an einem Gymnasium in Schongau in Oberbayern sind inzwischen alle Verletzten aus dem Krankenhaus entlassen worden. Auch die 13-Jährige, die besonders schwer verletzt war, durfte die Klinik inzwischen verlassen. Ein gleichaltriges Mädchen war letzten Monat nach Hause gekommen. Gegen den 16-jährigen mutmaßlichen Täter wird wegen versuchten Mordes und eines möglichen extremistischen Motivs weiter ermittelt. Er sitzt in Untersuchungshaft. Zwischen Deggendorf und Vilshofen soll der Donauausbau im Herbst starten. Erste Vorarbeiten laufen bereits. Bundesverkehrsminister Bilger betonte bei einem Ortsbesuch, dass Güterschiffe künftig auch bei Niedrigwasser mehr Ladung mitnehmen können. Gleichzeitig soll der Ausbau vor allem den Hochwasserschutz für die Donaugemeinden verbessern. Naturschützer fordern ergänzend, Moore, Auen und Feuchtgebiete zu renaturieren, um Wasser in der Landschaft besser zu halten und die Donau auch in Trockenzeiten zu stützen.
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10: Guten Morgen, mein Schranken. Hier ist das Charivari-Wetter am Ende einer tropischen Nacht. Ja, wir haben 22 Grad im Moment in Rimpa, Würzburg am Falkenhaus 23 Grad. Und es geht rauf heute auf 35 bis 38 Grad. Heute Morgen noch ein paar Wolkenreste unterwegs. Vielleicht gibt es auch in der ersten Tageshälfte hier und da mal einen kurzen Schauer oder ein Gewitter. Ist nicht ganz ausgeschlossen, aber wenn, trifft es nur eher wenige. Am Nachmittag und dann ab dem Mittag setzt sich die Sonne durch. Wie gesagt, dann geht's rauf auf 35 bis 38 Grad. Auch morgen nochmal sehr heiß und dann schwächt die Hitze etwas ab.
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11: Ich bin Christian Heider. Guten Morgen. Schlechte Nachrichten für Naschkatzen. Zucker könnte in den kommenden Monaten teurer werden. Grund ist, dass eine historisch schlechte Zuckerrübenernte erwartet wird. Der Verband Süddeutscher Zuckerrübenbauern mit Sitz in Ochsenfurt erwartet rund ein Drittel weniger Zucker als im vergangenen Jahr. Die schlechteste Ernte seit der Wiedervereinigung. Trockenheit, Hitze und Krankheiten setzten den Pflanzen stark zu. Außerdem hätten viele Rüben bereits ihr Wachstum eingestellt. Ein Schreck für einen Schäfer in Randersacker. Drei seiner Schafe sind zwischen Samstag und Sonntag auf einer Weide nahe dem Euweg verendet. Die Polizei vermutet, dass ein freilaufender Hund die Tiere in Panik versetzt haben könnte. Dabei wurde offenbar auch ein Teil des Zauns beschädigt. Die Ermittlungen laufen. Zeugen werden gebeten, sich bei der Polizei zu melden. Im Fußball-Toto-Pokal Bayern wird heute die zweite Runde gespielt. Dabei kommt es für alle verbliebenen Teams aus der Region zu Unterfranken-Duellen. Drittligist Würzburger Kickers ist ab 18.30 Uhr zu Gast beim Landesligisten TSV Abzwind. Um 19 Uhr spielt Regionalligist TSV Aubstadt bei Bayernligist Viktoria Aschaffenburg. Gleichzeitig ist dann auch Anstoß für den Regionalligisten 1. FC Schweinfurt 05, der beim Bayernligisten Großbadorf zu Gast ist. Die Bundesregierung denkt über einen neuen Zivildienst nach, für den Fall, dass in Deutschland wieder eine Wehrpflicht kommt. Das Familienministerium hat große Wohlfahrtsverbände gefragt, ob sie dafür Plätze anbieten könnten, und fast alle haben signalisiert, dass sie grundsätzlich bereit wären. Hintergrund ist der neue Wehrdienst mit verpflichtender Musterung und die Möglichkeit einer Wehrpflicht, sollte die Truppe nicht genügend Freiwillige finden.
10: Dankeschön. Alle Nachrichten aus Mainfranken natürlich jederzeit für euch zum Nachlesen auf meincharivari.de und in unserer App. Guten Morgen auf die Straßen A70 Bamberg Richtung Bayreuth zwischen Kreuz Bamberg und Rossdorf. Gefahr durch Gegenstände auf der A70, was darum liegt, wissen wir leider nicht. Seid da bitte nur vorsichtig, wenn ihr auf dem Weg dorthin seid. So, und dann haben wir Würzburg Residenz Parkplatz. Der ist gesperrt, und zwar, weil dort die Bühne aufgebaut wird für zwei Konzerte.

0: hatte am Wochenende. Und die Sperrung, was die Parkplätze auf dem Residenzparkplatz angeht, dauert bis Montag. Gute Fahrt euch. Staus und Blitzer nehmen wir gerne entgegen, wenn ihr was habt. 0800 30 80 700.
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0: Schönen Dienstag euch. Guten Morgen, ihr Lieben.

0: Rein mit uns in den Dienstag. Hier ist Charivari. Guten Morgen, gleich 5:45.
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0: Und das kommt von Robert Lüttgenau aus Winterhausen im Landkreis Würzburg.
2: Angst ist eine absolut sinnvolle Einrichtung der Natur, die in unserem Stammhirn angelegt ist. Bei Gefahr wird unter anderem Adrenalin ausgeschüttet, das heißt volle Energie in die Muskulatur für Kampf oder Flucht. Nachteil? Energie wird aus dem Gehirn abgezogen, daher kann man in Stress oder Angst kaum mehr klar denken. Eine dritte Option ist das Totstellen. Vor Jahrtausenden alle sinnvolle Reaktionen. Begegnete man einem wilden Tier, konnte man es bekämpfen oder fliehen oder sich durch Bewegungslosigkeit aus der Aufmerksamkeit des Tieres herausnehmen. Wenn wir heutige Menschen in Angst oder Stress geraten, zum Beispiel gegenüber dem Chef, verbietet sich in unserer Gesellschaft, ihn anzugreifen. Auch einfach abzuhauen kommt nicht gut. Deswegen geraten viele in innere Erstarrung. Wenn das aber ein Dauerzustand ist, werden Denken und Kreativität blockiert. Gott sagt in der Bibel zu Josua: Sei mutig und unverzagt. Der Schritt aus der Angst ist nämlich der Mut. Denn Mut bedeutet, Angst zu haben und trotzdem weiterzugehen. Also seid mutig.
0: Sind wir. Dankeschön, Robert Lüttgenau aus Winterhausen. Das Wort zum Tag dürft ihr auch gerne nochmal nachhören. Und das Spotify Bistum Würzburg. Und jetzt einen schönen Start. Ganz entspannt geht's rein in unseren Dienstag mit den Klassikern unserer Zeit hier bei Charivari. Das ist I Am Man on the Moon.

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4: Guten Morgen, Mainfranken. Hier ist das Charivari-Wetter. Boah, es ist jetzt schon so heiß da draußen. Also heiß für kurz nach 6 bzw. kurz vor 6. Kitzingen 23 Grad, Würzburg am Kongresszentrum 24 Grad. Kai Zorn, unser Charivari-Meteorologe, wie wird denn der Dienstag?
5: Sonnig und sehr heiß. Die Wolken aus der Nacht mit den allerletzten Gewitterresten Richtung Rhön verschwinden. Dann scheint spätestens ab der Mittagszeit überall die Sonne. Die Temperaturen klettern dazu auf 35 bis 38 Grad. Und die nächsten Schauer und Gewitter erwarten uns am Abend und in der Nacht vom Taubertal und vom Spessart her.
4: Danke dir.
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7: Ich bin Angela Kress. Guten Morgen. Der tödliche Anschlag beim Berliner CSD wirft immer noch Fragen auf, unter anderem zum genauen Ablauf. Der Innenausschuss des Bundestags berät heute über den islamistisch motivierten Terroranschlag. Bundesinnenminister Dobrindt soll über den Stand der Ermittlungen informieren, wie Claudia Wächter berichtet.
8: Was ist da schiefgelaufen, fragt sich nicht nur die queere Community. Die Behörden hatten schließlich den mutmaßlichen Täter auf dem Schirm. Er wurde auch überwacht, war aber auf freiem Fuß, weil ein Urteil noch nicht rechtskräftig war. Bei der Terrorfahrt mit einem Auto war eine Frau gestorben. Viele Menschen wurden verletzt. Der Attentäter selbst konnte zunächst fliehen, wurde dann aber später von Polizisten erschossen.
7: Die Bundesregierung denkt über einen neuen Zivildienst nach, für den Fall, dass in Deutschland wieder eine Wehrpflicht kommt. Das Familienministerium hat große Wohlfahrtsverbände gefragt, ob sie dafür Plätze anbieten können. Und fast alle haben laut Bild-Zeitung signalisiert, dass sie grundsätzlich bereit wären. Hintergrund ist der neue Wehrdienst und die Möglichkeit einer Wehrpflicht, sollte die Truppe nicht genug Freiwillige finden. Wegen der Migrationskrise in der spanischen Exklave Ceuta beraten die EU-Innenminister heute über die Konsequenzen. Es soll darum gehen, wie die EU ihre Außengrenzen besser schützen kann. Die spanische Regierung hat unterdessen Vorwürfe zurückgewiesen, sie habe Warnungen des Geheimdienstes vor einer Massenankunft von Flüchtlingen ignoriert.
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9: Autofahrer müssen sich ab heute auf eine Vollsperrung der B19 zwischen Schweinfurt und Würzburg einstellen. In der Hauptstraße in Eslieben wird eine neue Mittelinsel gebaut, damit Fußgänger die Bundesstraße künftig sicherer überqueren können. Die Arbeiten dauern voraussichtlich bis zum 28. August. Der Verkehr wird über Mühlhausen, Zeutzleben und Werneck umgeleitet. 10 Tage feiern, rund 100.000 Besucher und kaum Zwischenfälle. Die Stadt Lohr blickt zufrieden auf die Spessartfestwoche zurück, die am Sonntag zu Ende gegangen ist. Auch die Schausteller ziehen trotz sommerlicher Temperaturen ein positives Fazit. Polizei und Rettungskräfte hatten vor allem mit kleineren Einsätzen wie hitzebedingten Beschwerden und Insektenstichen zu tun.
4: Dankeschön. Alle Nachrichten aus Mainfranken natürlich jederzeit für euch zum Nachlesen auf meinscharivari.de und in unserer App. Guten Morgen auf die Straßen und wir haben Reifenteile auf der A3 Würzburg Richtung Frankfurt zwischen Weibersbrunn und Bestenbach-Waldaschaff. Da liegen die Reifenteile und wir haben Personen auf der A3 Frankfurt Richtung Würzburg zwischen Kist und Heidingsfeld. Also einmal ein Pannenauto und dann ist der Standstreifen blockiert und deswegen sind Personen auf der Fahrbahn. Seid da vorsichtig und der Hinweis für alle, die in Würzburg planen, auf dem Residenzparkplatz parken zu wollen. Für eine kleine Shoppingtour. Ah, wird gerade schwer, dort zu parken. Geht nämlich nicht wegen des Bühnenaufbaus für 2 Konzerte am Wochenende. Die Sperrung vom Würzburger Residenzparkplatz dauert bis Montagmorgen.

0: Gute Fahrt euch. Staus und Blitzer nehmen wir gerne entgegen, wenn ihr was habt. 0800 30 80 700.
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0: Schönen Montag. Nee, Dienstag haben wir schon. Guten Morgen. Aber wegen verplant. Naja, ist ja auch noch früh, kurz nach 6.

0: Guten Morgen, mein Schranken. Hier ist Charivari. Ihr habt einen guten Start in den Dienstag. Und wir schenken euch in dieser Woche ja Tickets für Konzerthighlights in der Region. Gestern ging es um Karten für das Roy Bianco-Konzert auf dem Residenzplatz in Würzburg. Ist ja ausverkauft. Und es hatte sich unter anderem beworben die Nadja aus Segnitz.
1: Hallo, liebe Charivari-Team. Hier ist die Nadja. Ich muss ein bisschen leiser sein, dass mich unser Sohn nicht hört. Wir würden nämlich mit ihm gerne auf dieses Konzert gehen wollen. Er singt und tanzt und feiert jedes Mal, wenn er diese Lieder hört. Und ich glaube, das wäre eine mega Überraschung, wenn das klappen würde. Schöne Grüße aus Segnitz.
0: Ja, und für die Nadja und ihren Sohn hat's geklappt. Die gehen am Freitag zu Roy Bianco.
2: Oh, wow. Cool. Ich kann es nicht glauben. Vielen lieben Dank. Da freuen wir uns riesig.
0: Ebenso die Brigitte. Und sie hat ihre Freude gestern dann so ausgedrückt.
2: Ja!
0: Sie hat dann auch wieder Luft geholt. Die Brigitte, auch für sie gibt es 2 Tickets für das ausverkaufte Roy Bianco-Konzert auf dem Residenzplatz in Würzburg. So, es geht heute weiter mit den nächsten Tickets. Und zwar für diese junge Dame hier. Amy McDonald ist im August beim Kissingen Open Air in Bad Kissingen am 27. August. Und wenn ihr dahin möchtet, dann achtet einfach heute auf Amy McDonald. Wenn ihr sie bei uns im Programm hört, entweder ein ganzer Klassiker von ihr oder so ein kleines Schnipselchen, dann schreibt uns eine WhatsApp bzw. schickt uns auch gerne eine WhatsApp-Sprachnachricht. Und mit etwas Glück geht ihr dann am 27. August zum Open Air nach Bad Kissingen und erlebt dort live auf der Bühne die großartige

0: Guten Morgen, mein Franken. Hier ist Charivari am Dienstag, gleich 20 nach 6. Wenn's brennt, dann kommt die Feuerwehr. Im Idealfall. Damit aber auch überall die Feuerwehr kommen kann, braucht es viele Ehrenamtliche bei den freiwilligen Feuerwehren. Und das ist, wie wir alle wissen, gar nicht so einfach, da immer wieder Ehrenamtliche zu finden. Und genau deshalb hat sich die Freiwillige Feuerwehr in Werneck was ganz Großartiges ausgedacht und das auf den Weg gebracht, nämlich eine Plakatkampagne. Tolle Plakate, wo Feuerwehrleute in Uniform zu sehen sind, aber auch in ganz alltäglichen Situationen, Holger May.
1: Also beispielsweise, dein Nachbar schneidet deine Hecke und Menschen aus Unfallautos. Und damit wollen wir zeigen, dass so die grundlegende alltägliche nachbarschaftliche Hilfsbereitschaft, die man mitbringt, eigentlich schon alles ist, was es braucht, um bei der Feuerwehr mitzumachen und eben dort zu lernen, was es braucht, um im Einsatz dann helfen zu können.
0: Toll, oder? Also find's großartig. Und die Idee ist halt wirklich sehr, sehr simpel dahinter.
1: Ein Gedanke war dann eben, dass wir eine Werbekampagne machen, in der wir abseits von irgendwelchen heroischen Darstellungen mit Bränden und Explosionen oder sonstigem werben, sondern ganz einfach zeigen, was und wie wir tatsächlich sind. Nämlich Typen von nebenan, die ganz normal sind, die keine Superheldenfähigkeiten haben und die alles, was sie für die Feuerwehr brauchen und können, bei der Feuerwehr gelernt haben.
0: Also der Nenner ist, jeder kann zur Feuerwehr, weil all das, was man dafür braucht, kann man dort lernen. Und es ist nun mal wichtig, dass wenn es brennt, die Feuerwehr kommt. Und dafür braucht es Freiwillige. Hier ist Charivari, euer Radio von hier. Guten Morgen, mein Franken.

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5: Guten Morgen, Mainfranken. Hier ist das Charivari-Wetter und wir merken, es ist eine tropische Nacht gewesen, weil allein jetzt schon die Temperaturen. Wir haben 24 Grad in Würzburg an der Residenz und in Karlstadt sind es 22 Grad. Das höchste der Gefühle heute 35 bis 38 Grad. Kai Zorn, unser Charivari-Meteorologe, bleibt es, ich sag mal, wenigstens bei der trockenen Hitze.
6: Relativ gesehen, ja. Es wird ein bisschen schwüler werden, aber nur kurzzeitig. Heute wird sich erstmal die Sonne durchsetzen, die Temperaturen klettern auf bis zu 38 Grad und dann nimmt die Schwüle zu. Am Abend und in der Nacht überqueren uns einige Schauer und Gewitter. Morgen ist es nicht mehr ganz so heiß, da sind es nur in Anführungszeichen knapp 35 Grad. Außerdem ist es windig und wieder super sonnig. Und an den Folgetagen gehen die Temperaturen dann ein bisschen zurück. Die Luft ist sehr trocken und die Nächte werden dann vor allen Dingen ab Freitag wieder deutlich frischer.
5: Danke dir.
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8: Ich bin Christian Heider. Guten Morgen. Mehr als 1000 Juristinnen und Juristen unterstützen inzwischen einen Aufruf für ein Verbot der AfD. Unter den gut 1000 Unterzeichnern sind auch 7 Anwältinnen und Anwälte aus Unterfranken. Ein offener Brief des Republikanischen Anwältinnen- und Anwältevereins richtet sich an die Bundesregierung und den Deutschen Bundestag. Die Unterzeichner fordern beide Institutionen auf, unverzüglich die notwendigen Schritte für ein AfD-Verbotsverfahren einzuleiten. Grundlage des Appells ist ein Gutachten der Gesellschaft für Freiheitsrechte. Es kommt zu dem Schluss, dass die Politik der AfD gegen Menschenwürde und Demokratieprinzip verstoße. Die Unterzeichner fordern deshalb das sofortige Verbotsverfahren. Die Schließung von Vogeldruck in Höchberg trifft rund 280 Beschäftigte. Die Gewerkschaft Verdi fordert deshalb vom Bertelsmann-Konzern, zu dem Vogel gehört, einen Sozialplan, der aus Konzernmitteln bezahlt wird. Als Beispiel nennt sie ein früheres Vorgehen bei einem Druckbetrieb in Nürnberg. Die Geschäftsführung verweist auf die angespannte Situation der Druckbranche. Verdi fordert dagegen Klarheit über mögliche Investitionen und Zukunftsperspektiven. Außerdem erinnert die Gewerkschaft an frühere Zugeständnisse der Belegschaft bei der Arbeitszeit sowie Urlaubs- und Weihnachtsgeld. Wegen zweier Konzerte am Würzburger Residenzplatz müssen Autofahrer ab dieser Woche mehr Zeit einplanen. Schon ab heute ist der Platz wegen der Aufbauarbeiten gesperrt. Von Freitag bis Sonntag kommen rund um den Residenzplatz dann weitere Straßensperrungen und Umleitungen dazu. Davon sind auch einige Buslinien betroffen. Am Freitag treten Roy Bianco und die Abronzati Boys auf, am Samstag Fastboy. Unionsfraktionschef Frei will an der Abschaffung der Rente mit 63 festhalten und sieht keinen Spielraum für Nachbesserungen im Rentenpaket. Er warnt in einem Interview davor, das Gesamtpaket wieder aufzuschnüren, auch wenn viele Ministerpräsidenten und SPD-Politiker die Frühverrentung ohne Abschläge erhalten wollen. Kritiker, besonders aus Ostdeutschland, sprechen von Ungerechtigkeit und fordern Übergangsregeln oder eine Ausnahme für besonders belastende Berufe.
5: Dankeschön, Christian. Alle Nachrichten aus Mainfranken für euch natürlich jederzeit zum Nachlesen auf meinscharivari.de und in unserer App. Guten Morgen auf die Straßen. Wir haben es 7:03 A3 Frankfurt Richtung Würzburg. Zwischen Kist und Heidingsfeld Pannenauto. Standstreifen ist blockiert und es sind auch Personen auf der Fahrbahn. Bitte vorsichtig sein und habt im Kopf, ne, seit gestern B27 Würzburg, Brücke auf der Nordtangente, wo wir jetzt schon wochenlang diese Ampelregelungen hatten. Jetzt ist die Brücke in den Sommerferien komplett gesperrt. Das heißt, stadteinwärts ist dann an der Veitshöchheimer Straße Schluss, beziehungsweise ihr müsst da runterfahren, weil ihr nicht auf der Nordtangente bleiben könnt. Wenn

0: von Grombühl statt auswärts Richtung Pfalz-Hürchheim fahrt, dann fahrt ihr einfach einmal runter und auf der anderen Seite wieder hoch. Aber natürlich sind da Staus vorprogrammiert. Im Moment geht's noch. Wartezeit 2 bis 3 Minuten. Aber das kann natürlich sich im Laufe des Tages ändern. Gute Fahrt euch. Staus und Blitzer nehmen wir gerne entgegen. Wenn ihr was habt, 0800 30 80 700.
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3: Und Mike Oldfield. Guten Morgen, ihr Lieben.

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1: Guten Morgen, mein Schranken. Hier ist Charivari, euer Radio von hier am Dienstag, 6:30. Wahrscheinlich ist es bei vielen von euch auf der Arbeit jetzt etwas ruhiger als sonst, liegt an den großen Sommerferien. Aber, und das ist doch eine interessante Erkenntnis aus einer Umfrage, die Woche rausgekommen ist, ganz viele von uns, 95%, wünschen sich Ruhe auf der Arbeit, dass man nämlich auch in Ruhe arbeiten kann, weil es nervt einfach, wenn Kollegen laut vielleicht telefonieren, wenn man gerade konzentriert irgendwo drüber sitzt. Und deswegen sind wir auch gestern mal auf die Straße gegangen, hier in Mainfranken, und wollten von euch wissen, wie ist denn das? Nerven die Kollegen?
2: Natürlich gibt es manchmal Tage, da würde ich am liebsten einfach gleich wieder gehen.
3: Natürlich gibt es auch mal Tage, da nerven sie auch.
4: Also es gibt immer mal wieder Fälle, wo man sagt, okay, jeder hat mal einen schlechten Tag, aber das geht auch vorbei.
5: Ich mag eigentlich auch alles, außer wenn meine Kollegen manchmal zu entspannt sind und ich im Stress bin, auch wenn das meistens mehr an mir liegt als an ihnen.
6: Also wenn mich da jemand auf der Arbeit voll quatscht, weil ich gerade konzentriert bin, dann sage ich, lass mich mal in Ruhe, ich muss jetzt da mal meine Sachen machen.
7: Wenn alle zeitgleich labern, dann hörst du nichts mehr, das ist bescheiden.
8: Es ist halt wie daheim mit der Familie, da gibt es ja auch Sachen, die einen nerven. Ich meine, die sieht man ja mehr wie seine eigene Familie, die Kollegen.
1: Ja, das ist richtig. Manchmal ist man mehr mit den Kollegen und Kolleginnen zusammen als mit der Familie zu Hause. Was schätzt ihr aber an euren Kollegen?
3: Also ich schätze an meinen Kollegen sehr, dass wir ein super Team sind. Wir arbeiten immer Hand in Hand.
8: War eine gute Atmosphäre. Wir haben öfters zusammen gefrühstückt und hatten eine gute Zeit. Ja, konnte mal seine Sorgen und Ängste loswerden, über die Probleme reden.
9: Klar, wenn jemand Geburtstag hat, gibt es immer einen Kuchen oder irgendwie Geschenke zu Weihnachten, zu Ostern.
5: Ich mag auch am liebsten, dass man nicht nur auf der Arbeit freundschaftlich miteinander umgeht, sondern auch im Feierabend. Auch eben, dass man schön zusammenarbeitet, auch mal einen Spaß macht und die harten Tage zusammen durchsteht.
9: Ohne tolle Kollegen macht die Arbeit nur halb so viel Spaß.
1: Na, da ist doch jetzt alles gesagt, oder? Habt einen guten Arbeitstag oder vielleicht auch einen Urlaubstag mit der Familie, mit Kollegen. Wir machen es uns einfach schön. Von uns gibt es die Klassiker unserer Zeit dazu. Hier ist Charivari. Guten Morgen.

0: Moorhead bei Charivari, die Klassiker unserer Zeit aus unserem Lieblingsjahrzehnt, aus den 80ern. Ein großes Juhu ist gestern ganz vielen Autofahrern über die Lippen gegangen. Endlich freie Fahrt auf der A3. 6 Jahre hat es gedauert, der 6-spurige Ausbau zwischen Bibelried und Fürth-Erlangen. Und jetzt ist er endlich da. Normalerweise dauert sowas viel, viel länger, aber durch die öffentlich-private Partnerschaft bei dem Autobahnausbau der A3 konnte das schneller über die Bühne gehen, hat gestern auch nochmal Stefan Bilger gesagt, unser Bundesverkehrsminister.
1: In diesem konkreten Fall hat es uns ermöglicht, innerhalb von 6 Jahren ein riesiges Projekt umzusetzen, 76 Kilometer Ausbaustrecke immerhin. Unser Ziel ist natürlich auch, dass wir große Autobahnprojekte auch auf dem konventionellen Weg hinbekommen, aber wir sollten gerade in der Zeit, wo Infrastrukturausbau so im Mittelpunkt steht, wirklich jede Möglichkeit nutzen.
0: Genau so ist es. Jetzt hoffen wir natürlich, dass nicht gleich in wenigen Jahren wieder da eine Baustelle ist auf der A3 Richtung Nürnberg, weil irgendwas ausgebessert werden muss. Christian Bernreiter, bayerischer Verkehrsminister.
2: Wenn hier nach 10 Jahren eine Baustelle auftreten sollte, dann bekommt die Unternehmensgruppe weniger Geld. Darum setze ich darauf, dass natürlich da hohe Qualität geliefert wurde, damit immer alle Fahrstreifen zur Verfügung stehen. Das hilft natürlich dann hinterher bei der Nutzung.
0: Ja, dann haben wir jetzt eigentlich alles Gewichtige geklärt, oder? Freie Fahrt auf der A3 nach dem Ausbau, 6-spurig jetzt Richtung Nürnberg.

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7: Guten Morgen, Mainfranken. Hier ist das Charivari-Wetter. Wir schauen mal auf die Temperaturen und das ist schon ordentlich. Ochsenfurt 23 Grad, Würzburg am Kulturspeicher auch 23 Grad. Das war keine kühle Nacht, eher eine heiße. Kai Zorn, unser Charivari-Meteorologe, wie sehen denn die kommenden aus? Wird es da mal etwas kühler?
8: Ja, vorerst nicht. Die werden jetzt erstmal ein bisschen milder bleiben mit knapp unter 20 Grad nur. Heute gibt es tagsüber erst einmal bis zu 38 Grad und viel Sonnenschein. Und dann am Abend und in der Nacht frischt der Wind auf und es ziehen einige Schauer und Gewitter über uns hinweg. Und dadurch kühlt es nicht so aus. Morgen setzt sich wieder die Sonne durch bei gut 35 Grad. Es bleibt aber recht windig. Und danach sickert bis Freitag etwas weniger heiße Luft zu uns. So liegen dann die Nachmittagswerte bei knapp 30 Grad. Und die Nachtwerte gehen von rund 18 auf etwas über 10 Grad zurück. Und dann kann man wieder alles durchlüften.
7: Und gut schlafen. Danke dir.
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9: Ich bin Angela Kress. Guten Morgen. Erwerbstätige haben nach einer Auswertung der Techniker Krankenkasse im vergangenen Jahr so viele Arzneimittel verschrieben bekommen wie noch nie. Die bei der größten Krankenkasse versicherten gut 6 Millionen Erwerbstätigen lösten demnach Rezepte für mehr als 34 Millionen Präparate ein. Ganz oben auf der Liste stehen Herz-Kreislauf-Medikamente. Die Diskussion um die Rentenreform reißt noch immer nicht ab. Vor allem für das geplante Ende der Rente mit 63 gibt es Kritik aus den Bundesländern. Unionsfraktionschef Frei sieht aber keinen Spielraum für Nachbesserungen, sagte er bei Welt TV. Fiona Reinhardt berichtet.
10: Inzwischen kommt nicht mehr nur Kritik von CDU-Regierungschefs, auch kritische Stimmen aus der SPD werden lauter. Die zunehmende Kritik ändere aber nichts am Kurs der Regierung, betont Unionsfraktionschef Thorsten Frei. Man habe sich darauf geeinigt, die Vorschläge der Rentenkommission 1:1 umzusetzen. Würde man das Paket jetzt wieder aufschnüren, drohe die gesamte Reform zu scheitern.
9: In Bayern sind inzwischen mehr als 220.000 Balkonkraftwerke in Betrieb. Das geht aus Zahlen des sogenannten Marktstammdatenregisters hervor. Balkonkraftwerke sind kleine, steckerfertige Solaranlagen, mit denen zum Beispiel auch Mieter ihren eigenen Strom erzeugen können. Der Boom ist im ersten Halbjahr aber etwas abgeebbt, mit weniger Inbetriebnahmen als noch im gleichen Zeitraum letztes Jahr.
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11: Auf den Rübenfeldern in Süddeutschland sieht es in diesem Jahr schlecht aus. Die Zuckerrüben leiden unter der anhaltenden Trockenheit, Hitze und unter Krankheiten. Der Verband Süddeutscher Zuckerrübenanbauer aus Ochsenfurt rechnet deshalb mit der schwächsten Ernte seit Jahrzehnten. Das könnte sich auch im Supermarkt bemerkbar machen. Zuckerpreise könnten steigen. Insgesamt gibt es in der Region gut 2500 Zuckerrübenanbauer. Wer in den nächsten Tagen viele Polizeiautos an der staatlichen Realschule in Dettelbach sieht, muss sich keine Sorgen machen. Die Polizei nutzt die Sommerferien für eine Übung. Im Lauf der Woche werden immer wieder verschiedene Einsatztaktiken trainiert. Aus Sicherheitsgründen nennt die Polizei keine Details und bittet darum, das Schulgelände während der Übungen zu meiden.
7: Dankeschön, Christian. Diese Nachricht aus Dettelbach und alle anderen wichtigen aus Mainfranken könnt ihr natürlich gerne nachlesen bei uns online auf meinscharivari.de und in unserer App. Guten Morgen auf die Straßen, 3 Minuten nach 7, A3 Frankfurt Richtung Würzburg zwischen Kist und Heidingsfeld. Auf dem Standstreifen ein Pannenauto. Und dann natürlich bitte die B27 Würzburg-Nordtangente im

0: Blick haben. Da, wo vorher die Ampelregelung war, wo man einspurig noch über die Brücke kam, kommt man nicht mehr durch. In den Sommerferien ist die komplett gesperrt und ihr müsst, wenn ihr aus Pforzheim kommt, runter von der Nordtangente. Und wenn ihr aus Würzburg-Gombühl rausfahrt nach Veitshöchheim, da könnt ihr einmal runter, dann wieder rauf. Das Ganze hat natürlich Verzögerungen, die ihr da jetzt in Kauf nehmen müsst. Jeweils 5 bis 10 Minuten im Moment in beiden Richtungen. Und Würzburg-Residenz-Parkplatz, der ist wegen der Konzerte am Wochenende gesperrt für Autos, die da gerne parken wollen. Gute Fahrt euch. Staus und Blitzer nehmen wir gerne entgegen, wenn ihr was habt. 0800 30 80 700.
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0: Schönen Dienstag.

aus dem Jahr 1984, Alpha Will hier bei Charivari. Und mehr 80er gibt es dann heute Abend in den 80ern ab 8. Dann die Klassiker aus unserem Lieblingsjahrzehnt nonstop eine Stunde. Jetzt haben wir es aber erstmal 7:11. Einen schönen guten Morgen, ihr Lieben. Und wir sind in der Ticketwoche hier bei Charivari, denn wir schenken euch in dieser Woche Konzerttickets für Highlights in unserer Region in diesem Sommer. Gestern gingen Tickets raus an euch für das ausverkaufte Roy Bianco-Konzert in Würzburg. Und heute geht es um die schottische Sängerin Amy MacDonald. Die ist nämlich am 27. August in Bad Kissingen live und open air. Und ihr könnt dabei sein, immer wenn ihr Amy MacDonald hört als ganzen Titel oder vielleicht auch, wenn es mal nur so ein kleines Schnipselchen ist wie jetzt hier. Ja.

Amy MacDonald in Bad Kissingen, live und open air, und ihr könnt am 27. August dabei sein. Also einfach darauf achten, wenn wir Amy MacDonald spielen, ein ganzer Klassiker von ihr oder so ein kleines Schnipselchen, dann schickt uns gleich eine WhatsApp-Sprachnachricht. Mit etwas Glück gewinnt ihr dann die Tickets für Amy MacDonald.

0: Blondie, Heart of Glass. Die Klassiker unserer Zeit bei Charivari am Dienstagmorgen gleich 20 nach 7. Das wird ein heißer Dienstag heute. Es geht rauf bis 38 Grad. Da kann man schon mal ins Schnaufen kommen. Und deswegen ist es einfach auch gut, auf sich selbst zu achten und auch auf andere. Braucht jemand Hilfe? Dann ganz schnell raus aus der Hitze, sagt auch Dr. Florian Mayer, Landesarzt beim Bayerischen Roten Kreuz.
1: Also man bringt die Person in den Schatten. Dann ist es wichtig, dass man die Kleidung öffnet. Also gerade wenn die eigentlich Kleidung oder sowas anhaben, wenn ich die Möglichkeit habe, sie zu kühlen, ihnen was zu trinken geben, vorausgesetzt, er hat keine Bewusstseinsstörung. Wenn der Betroffene natürlich wirklich verwirrt ist, Zeichen einer Bewusstseinsstörung oder sowas hat oder gar bewusstlos ist, dann bringe ich ihn natürlich in die stabile Seitenlage und setze sofort den Notruf ab.
0: Ja, und ältere Menschen, klar, mit chronischen Erkrankungen, die tun sich schwer mit der Hitze, das ist uns allen klar. Aber auch auf die kleinen Kinder müssen wir aufpassen, weil wenn die plötzlich Fieber bekommen, dann kann das auch ein echtes Alarmsignal sein.
1: Grundsätzlich ist es so, dass Kinder, weil sie ja eigentlich Herz und Kreislauf gesund sind, die Hitze doch eigentlich ganz gut vertragen. Aber das Problem ist auch, sie haben natürlich bei weitem noch nicht diese Kompensationsmechanismen, wie der Erwachsene hat. Also gerade mit der Temperaturregelung, mit dem Schwitzen. Und somit kann eine anstiegende Körpertemperatur beim Kind Hinweis einfach auf einen Hitzeschaden sein, ja.
0: Also passen wir auf uns und auf unsere Menschen um uns herum einfach auf. Viel trinken, luftige Kleidung. Und dann natürlich in der größten Mittagshitze nicht draußen rumturnen. Und natürlich Radio an. Ganz wichtig, weil wir haben die Klassiker unserer Zeit für euch. Hier ist Charivari mit David Bowie.

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5: Und nun die Wassertemperaturen für die Urlaubsregionen. Nordsee 23 Grad, Adria 27 Grad, Garten der Familie Meier 28 Grad.
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8: Guten Morgen, mein Franken. Hier ist das Charivari-Wetter. Ja, das mit dem Durchlüften nach der Nacht funktioniert heute früh nur mäßig gut. Wir haben in Wiesentheid 22 Grad schon, Würzburg am Dom 23 Grad. Die Wolkenreste verschwinden dann demnächst und es kommt die Sonne durch. Ganz vereinzelt kann es mal einen Schauer oder ein Gewitter geben bei heute 35 bis 38 Grad. Der Charivari-Wettertrend. Morgen dann Werte nochmal so um die 35 Grad. Also es wird schon ein kleines bisschen kühler, wenn man da überhaupt von Kühle sprechen kann. Und dann zweite Wochenhälfte Werte so um die 30 Grad.
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9: Ich bin Christian Heider. Guten Morgen. Mehr als 1000 Juristinnen und Juristen unterstützen inzwischen einen Aufruf für ein Verbot der AfD. Darunter sind auch 7 Anwältinnen und Anwälte aus Unterfranken. In einem offenen Brief fordert der Republikanische Anwältinnen- und Anwälteverein die Bundesregierung und den Bundestag auf, umgehend die Voraussetzungen für ein AfD-Verbotsverfahren zu schaffen. Grundlage ist ein Gutachten der Gesellschaft für Freiheitsrechte. Darin heißt es, die Politik der AfD verstoße gegen die Menschenwürde und das Demokratieprinzip. Deshalb verlangen die Unterzeichner ein Verbotsverfahren. Die Zuckerrübenernte wird in diesem Jahr wohl historisch schlecht ausfallen. Davon geht der Verband Süddeutscher Zuckerrübenanbauer mit Sitz in Ochsenfurt aus. Er rechnet mit einem Drittel weniger Zucker als im vergangenen Jahr. Das wäre der schlechteste Wert seit der Wiedervereinigung. Viele Rüben haben wegen der anhaltenden Trockenheit ihr Wachstum eingestellt. Zusätzlich breiten sich Krankheiten aus, die die Qualität der Pflanzen mindern. Die schlechten Ernten in wichtigen Anbauregionen könnten laut Verband auch Auswirkungen auf die Preise im Supermarkt haben. In Stadt und Landkreis Würzburg informieren 4 UV-Indextafeln über die aktuelle Belastung durch UV-Strahlung und passende Schutzmaßnahmen. Die Tafeln stehen im Dallenbergbad und Nautiland in Würzburg, im Maininselbad Ochsenfurt sowie im Geisbergbad Veitshöchheim. Über einen QR-Code können Nutzerinnen und Nutzer aktuelle UV-Werte des Deutschen Wetterdienstes abrufen. Das Gesundheitsamt weist darauf hin, dass UV-Strahlung Sonnenbrand verursachen und langfristig das Hautkrebsrisiko erhöhen kann. Die Bundesregierung denkt über einen neuen Zivildienst nach, für den Fall, dass in Deutschland wieder eine Wehrpflicht kommt. Das Familienministerium hat große Wohlfahrtsverbände gefragt, ob sie dafür Plätze anbieten könnten, und fast alle haben laut Bild-Zeitung signalisiert, dass sie grundsätzlich bereit wären. Hintergrund ist der neue Wehrdienst und die Möglichkeit einer Wehrpflicht, sollte die Truppe nicht genug Freiwillige finden.
8: Dankeschön, Christian. Alle Nachrichten aus Mainfranken natürlich für euch jederzeit zum Nachlesen auf meincharivari.de und in unserer App. Guten Morgen auf die Straßen. Wir haben es 7:53 und nach wie vor das Pannenauto auf der A3 Frankfurt Richtung Würzburg. Zwischen Kist und Heidingsfeld, da ist der Standstreifen blockiert. Dann die Baustelle auf der Nordtangente Würzburg B27. Ihr wisst, wo wir mit einer Ampel einspurig noch die letzten Wochen durchkamen. Jetzt geht da erstmal nichts mehr. Statt einwärts muss man runter von der Nordtangente, statt auswärts einmal runter, auf der anderen Seite wieder hoch. Aber es gibt Verzögerungen natürlich an dieser Baustelle. Rund 10 Minuten in beiden Richtungen im Moment. Und der Hinweis für alle, die in Würzburg auf dem Residenzparkplatz parken wollen: Das geht bis Montag aufgrund der Konzerte, die am Wochenende stattfinden, nicht. Gute Fahrt. Geblitzt wird Würzburg in der Kiesburgstraße. Und wenn ihr noch was habt, Staus oder Blitzer, einfach anrufen 0800 30 80 700.
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0: Lebensgefühl Folge 3 in den Dienstag. Hier ist Charivari und das war ein Klassiker von Bryan Adams um 7:55. Meine Oma hat immer gesagt, Not macht erfinderisch. Also gerade die älteren Leute, ne, die haben ja auch ganz andere Zeiten durchgelebt und mussten oft für Probleme schnelle, unkomplizierte, vielleicht auch kreative Lösungen finden. Und ich finde es schön, wenn das auch heute noch passiert. Zum Beispiel jetzt bei der Freiwilligen Feuerwehr in Werneck. Wie alle Freiwilligen Feuerwehren muss man natürlich schauen, wo kommt der Nachwuchs her? Wo kriege ich Leute her, die bei der Freiwilligen Feuerwehr mitmachen? Und da hat die Freiwillige Feuerwehr in Werneck jetzt eine Plakataktion gestartet. Und das ist ganz wunderbar, weil du siehst nämlich Feuerwehrleute in Uniform bei ihrer Arbeit bei der Feuerwehr und in ihrem alltäglichen Leben. Holger May von der Werneckischen Feuerwehr.
1: Also beispielsweise, dein Nachbar schneidet deine Hecke und Menschen aus Unfallautos. Und damit wollen wir zeigen, dass so die grundlegende alltägliche nachbarschaftliche Hilfsbereitschaft, die man mitbringt, eigentlich schon alles ist, was es braucht, um bei der Feuerwehr mitzumachen und eben dort zu lernen, was es braucht, um im Einsatz dann helfen zu können.
0: Und das Schöne ist, die Models auf den Plakaten, die man in Werneck sieht, sind natürlich Feuerwehrleute aus Werneck.
1: Es gehört ja zur Grundidee der Kampagne dazu, dass wir nahbar sein wollen, dass man eben einen gewissen Wiedererkennungswert hat. Und es ist durchaus erwünscht, dass die Leute an unseren Plakaten vorbeifahren, Menschen wiedererkennen und optimalerweise dann eben merken, ach, das ist doch einer aus der Nachbarschaft, der engagiert sich bei der Freiwilligen Feuerwehr.
0: Ja, dann mache ich doch auch mit. Das wäre dann gleich der nächste Gedanke. Im Idealfall. Tolle Plakatkampagne der Feuerwehr in Werneck im Landkreis Schweinfurt. Und wenn ihr bei eurer Feuerwehr sagt, ach Moment, das könnten wir doch auch machen, fragt die gerne, wie die es hingekriegt haben. Die haben echt alles in Eigenregie gemacht, aber vielleicht haben sie ein paar Kniffe, die euch dann auch weiterhelfen. 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

0: Guten Morgen, mein Franken, hier ist Charivari. Um gleich 8:10. Als wir gestern Abend ins Bett gegangen sind, da haben wir gar kein Fenster aufgemacht, was man ja normalerweise macht, um frische Luft reinzulassen. Aber da war keine frische Luft draußen. Ja, da waren es immer noch 30 Grad und drin hat man halt so 25, 26 Grad. Erst in der Nacht haben wir es dann irgendwann aufgemacht. Das ist richtig heiß und heute werden wir wahrscheinlich den Hitzehöhepunkt der Woche erleben mit 38 Grad. Wie kühlt ihr euch denn da ab?
1: Wie kühle ich mich bei Hitze ab? Mit einem kalten Bier?
2: Trinken, viel trinken.
3: Setze ich mich auf die schattige Seite von meiner Dachterrasse?
4: Im See, weil der See bei mir nur 15 Minuten entfernt ist.
3: Oder wenn ich in der Stadt bin, gehe ich irgendwo auf ein kühles Getränk und setze mich da in den Schatten.
5: Eis essen und viele Eiswürfel ins Getränk.
0: Ja, viel Eiswürfel ins Getränk, viel Eis essen, das tut gut bei der Hitze. Wobei ich mal gehört habe, es ist fast besser, so lauwarmes zu trinken, damit der Körper nicht noch zusätzlich arbeiten muss. Aber ihr macht einfach, was euch gut tut bei der Hitze und wir begleiten euch sehr gerne. 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

0: Guten Morgen, mein Franken. Hier ist das Charivari-Wetter mit den Temperaturen. Arnstein 22 Grad im Moment, Würzburg am Botanischen Garten 23 Grad. Wenn das jetzt schon so warm ist, dann können wir vermuten, dass es wieder sehr heiß wird. Kai Zaun, unser Charivari-Meteorologe, erreichen wir denn heute wirklich das Hitzemaximum?
1: Heute ja, definitiv mit bis zu 38 Grad. Und weiter viel Sonnenschein, anfängliche Wolken verschwinden. Die nächsten Gewitter, die ziehen erst am Abend und in der Nacht über uns hinweg. Morgen schwächt sich die Hitze in Stufe 1 ein bisschen ab mit knapp 35 Grad, bleibt super sonnig und windig. Am Donnerstag sind es gut 30 und am Freitag unter 30 Grad. Und die Luft ist dazu sehr klar und vor allen Dingen die Nächte bringen dann wieder eine deutliche Erfrischung. Am Wochenende steigen die Temperaturen dann erneut leicht an und zu Wochenbeginn gehen sie wieder ein bisschen runter. Dazu bleibt es größtenteils sonnig.
0: Das ist der Sommer 2026. Dankeschön, Kai.
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3: Ich bin Angela Kress. Guten Morgen. Rhein und Donau haben gerade wenig Wasser und das ist auch ein gesamtgesellschaftliches Problem. Das hat ein Wirtschaftsexperte des Instituts der deutschen Wirtschaft, der ARD, gesagt. Was am Rhein beginne, könne am Ende auch an Tankstellen oder im Supermarkt sichtbar sein. Mit wenig Wasser können Schiffe nicht so schwer beladen werden und Güter müssen durch mehr Schiffe transportiert werden. Das kann die Produkte am Ende teurer machen. Unionsfraktionschef Frei sieht keinen Spielraum für Nachbesserungen am Rentenpaket. Das sagte er bei Welt TV und reagiert damit auf immer mehr Kritik. Die richtet sich vor allem gegen Pläne, dass es in Zukunft nicht mehr möglich sein soll, nach 45 Beitragsjahren abschlagsfrei in Rente zu gehen. 7 von 16 Ministerpräsidentinnen und Präsidenten haben sich mittlerweile gegen die Abschaffung der Frühverrentung ausgesprochen. Knapp 9 Millionen Menschen in Deutschland besitzen derzeit Kryptowährungen. Das entspricht einem Anteil von rund 13% der volljährigen Bevölkerung, wie aus einer Umfrage der Beratungsfirma Bearing Point hervorgeht. Tine Klimach berichtet.
4: Die große Mehrheit schaut eher distanziert auf digitale Währungen. Über 67% besitzen keine Kryptowährungen und wollen das auch nicht. Wer Bitcoin und Co. länger als ein Jahr im Privatvermögen hält, kassiert mögliche Gewinne komplett steuerfrei. Das soll sich künftig ändern. Viele Details zu den Plänen von Finanzminister Klingbeil sind aber noch unklar.
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5: Für die Beschäftigten bei Vogeldruck in Höchberg steht fest, die Druckerei wird in etwa einem Jahr schließen. Die Gewerkschaft Verdi fordert vom Bertelsmann-Konzern einen fairen Sozialplan für die rund 280 Beschäftigten, finanziert aus Konzernmitteln. Als Beispiel nennt sie eine frühere Schließung eines Druckunternehmens in Nürnberg. Die Geschäftsführung verweist auf die schwierige Lage der Branche. Verdi fordert dagegen Einblick in mögliche Zukunftskonzepte und Investitionen. Die Polizei Würzburg sucht nach einem Mann, der am frühen Sonntagmorgen eine 45-Jährige vor einer Bar in der Juliuspromenade sexuell belästigt haben soll. Der Unbekannte wird auf etwa 35 geschätzt, ist rund 1,75 groß und kräftig. Er hatte kurz rasierte Haare und trug eine kurze Hose mit Tanktop. Zeugen werden gebeten, sich bei der Polizei zu melden.
0: Ja, wenn ihr da was gesehen habt, dann bitte unbedingt melden. Alle Nachrichten, auch die natürlich nochmal zum Nachlesen auf meinscharivari.de oder in unserer App. Guten Morgen auf die Straßen, 3 Minuten nach 8 an der Baustelle Nordtangente. Staut sich's in beiden Richtungen. Ihr braucht dort 5 bis 10 Minuten in beiden Richtungen länger. Und wer auf dem Residenzparkplatz sein Auto abstellen möchte in den nächsten Tagen, das ist leider nicht möglich. Beziehungsweise für viele auch eine gute Nachricht, dass es nicht möglich ist, denn dort wird die Bühne aufgebaut für 2 Konzerte am Wochenende, unter anderem ja Roy Bianco am Freitag. So, bis Montag können wir nicht parken auf dem Residenzparkplatz, ab dann ist es wieder möglich. Gute Fahrt. Geblitzt wird Würzburg, Kiesburgstraße und Ortsausgang Würzburg-Versbach Richtung Rimpa. Wenn ihr noch was für uns habt, einfach anrufen 0800 30 80 700.
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0: Schönen Dienstag, guten Morgen.

0: Charivari am Dienstag um 8:12. Das war gestern ein großer Feiertag für alle Autofahrerinnen und Autofahrer, weil endlich haben wir freie Fahrt auf der A3 Richtung Nürnberg. 6 Jahre wurde zwischen Bibelried und dem Kreuzfurt Erlangen gebaut. 76 Kilometer. Und es ging eigentlich vergleichsweise sehr schnell. Dank der öffentlich-privaten Partnerschaft bei dem Autobahnausbau. Deswegen konnte das Projekt schneller beendet werden. Hat uns gestern auch nochmal Stefan Bilger, unser neuer Bundesverkehrsminister, bestätigt.
1: In diesem konkreten Fall hat es uns ermöglicht, innerhalb von 6 Jahren ein riesiges Projekt umzusetzen. 76 Kilometer Ausbaustrecke immerhin. Unser Ziel ist natürlich auch, dass wir große Autobahnprojekte auch auf dem konventionellen Weg hinbekommen. Aber wir sollten gerade in der Zeit, wo Infrastrukturausbau so im Mittelpunkt steht, wirklich jede Möglichkeit nutzen.
0: Ja, jede Möglichkeit, damit wir freie Fahrt haben, weil ich glaube, wir werden einfach im Stau, wenn wir stehen müssen, so aggro. Ich gehe da jetzt auch tatsächlich von mir aus. So, was ist jetzt aber? Also nur mal spekulativ gefragt an den bayerischen Verkehrsminister Christian Bernreiter. Wenn jetzt in ganz kurzer Zeit wieder eine Baustelle da ist, weil irgendwas an der Fahrbahn nicht passt.
2: Wenn hier nach 10 Jahren eine Baustelle auftreten sollte, dann bekommt die Unternehmensgruppe weniger Geld. Darum setze ich darauf, dass natürlich da hohe Qualität geliefert wurde, damit immer alle Fahrstreifen zur Verfügung stehen. Das hilft natürlich dann hinterher bei der Nutzung.
0: Oh, das ist ja klug und weise. Schaffst ordentlich, dann kriegst du dein Geld. Schaffst du nicht ordentlich, liebe Baufirma, dann kriegst du weniger Geld. Dann hoffen wir mal, dass da wirklich alles gut und qualitativ hochwertig über die Bühne gegangen ist beim Ausbau der 6-spurigen A3 von Würzburg nach Nürnberg. Hier ist Charivari. Guten Morgen.

0: Grad neu auf Charivari, das hat doch Potenzial für einen Klassiker. Guten Morgen, Mainfranken, in 9 Minuten ist es 8:30. Wir schenken euch in dieser Woche Tickets für Konzert-Highlights in der Region. Gestern war Roy Bianco dran, am Freitag ist er in Würzburg, ausverkauft, Residenzplatz. Und die Nadja aus Segnitz hatte sich beworben.
1: Hallo, liebe Charivari-Team. Hier ist die Nadja. Ich muss ein bisschen leiser sein, dass mich unser Sohn nicht hört. Wir würden nämlich mit ihm gerne auf dieses Konzert gehen wollen. Er singt und tanzt und feiert jedes Mal, wenn er diese Lieder hört. Und ich glaube, das wäre eine mega Überraschung, wenn das klappen würde. Schöne Grüße aus Segnitz.
0: Jetzt muss Nadja nicht mehr leise sprechen mit uns, weil jetzt darf es der Sohn richtig auch hören, denn Nadja hat gewonnen.
2: Oh wow, cool. Ich kann es nicht glauben. Vielen lieben Dank. Da freuen wir uns riesig.
0: Ja, und die Brigitte, die hatte sich auch bei uns beworben und ihre Freude klang dann gestern so über die Karten von Roy Bianco.
2: Ja!
0: Mädchen, hol Luft. Hat sie dann auch wieder. Also wir machen Menschen glücklich mit Konzerttickets in dieser Woche. Und heute ist dann Amy MacDonald dran. Die schottische Sängerin ist in Bad Kissingen beim Open Air am 27. August. Und immer wenn ihr Amy MacDonald hört, also entweder als ganzen Klassiker oder mit so einem Schnipselchen wie jetzt hier, dann schickt ihr uns ganz ratzfatz eine WhatsApp-Sprachnachricht und mit etwas Glück geht ihr dann zu Amy MacDonald in Bad Kissingen am 27. August. Ich sag schon mal viel Glück und kann es mir jetzt natürlich auch nicht verkneifen, den wichtigen Hinweis zu geben, dass jetzt so in den nächsten 20 Minuten Amy MacDonald bestimmt nochmal bei uns läuft. Und dann müsst ihr ran an euer Handy. Viel Glück!

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15: Guten Morgen, mein Franken. Hier ist das Charivari-Wetter. Ja, es ist schon ordentlich warm da draußen. Helmstadt 23 Grad, Würzburg Alte Mainbrücke 24 Grad. Und das um kurz vor 8:30. Wird also wieder sehr heiß heute. Kai Zorn, unser Charivari-Meteorologe. Bleibt es dann, ich sag mal, wenigstens bei der trockenen Hitze?
16: Relativ gesehen, ja. Es wird ein bisschen schwüler werden, aber nur kurzzeitig. Heute wird sich erstmal die Sonne durchsetzen, die Temperaturen klettern auf bis zu 38 Grad und dann nimmt die Schwüle zu. Am Abend und in der Nacht überqueren uns einige Schauer und Gewitter. Morgen ist es nicht mehr ganz so heiß, da sind es nur in Anführungszeichen knapp 35 Grad. Außerdem ist es windig und wieder super sonnig. Und an den Folgetagen gehen die Temperaturen dann ein bisschen zurück. Die Luft ist sehr trocken und die Nächte werden dann vor allen Dingen ab Freitag wieder deutlich frischer.
15: Dankeschön.
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18: Ich bin Christian Heider. Guten Morgen. Schlechte Nachrichten für Naschkatzen. Zucker könnte in den kommenden Monaten teurer werden.

0: werden. Grund ist, dass eine historisch schlechte Zuckerrübenernte erwartet wird. Der Verband Süddeutscher Zuckerrübenbauern mit Sitz in Ochsenfurt erwartet rund ein Drittel weniger Zucker als im vergangenen Jahr. Die schlechteste Ernte seit der Wiedervereinigung. Trockenheit, Hitze und Krankheiten setzten den Pflanzen stark zu. Außerdem hätten viele Rüben bereits ihr Wachstum eingestellt. Ein Schreck für einen Schäfer in Randersacker. Drei seiner Schafe sind zwischen Samstag und Sonntag auf einer Weide nahe dem Euweg verendet. Die Polizei vermutet, dass ein freilaufender Hund die Tiere in Panik versetzt haben könnte. Dabei wurde offenbar auch ein Teil des Zauns beschädigt. Die Ermittlungen laufen. Zeugen werden gebeten, sich bei der Polizei zu melden. Im Fußball-Toto-Pokal Bayern wird heute die zweite Runde gespielt. Dabei kommt es für alle verbliebenen Teams aus der Region zu Unterfranken-Duellen. Drittligist Würzburger Kickers ist ab 18.30 Uhr zu Gast beim Landesligisten TSV Abzwind. Um 19 Uhr spielt Regionalligist TSV Aubstadt bei Bayernligist Viktoria Aschaffenburg. Gleichzeitig ist dann auch Anstoß für den Regionalligisten 1. FC Schweinfurt 05, der beim Bayernligisten Großbadorf zu Gast ist. Erwerbstätige haben nach einer Auswertung der Technikerkrankenkasse im vergangenen Jahr so viele Arzneimittel verschrieben bekommen wie noch nie. Die bei der größten Krankenkasse versicherten gut 6 Millionen Erwerbstätigen lösten demnach Rezepte für mehr als 34 Millionen Präparate ein. Ganz oben auf der Liste stehen Herz-Kreislauf-Medikamente.
1: Dankeschön, Christian. 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Hier ist der Charivari Verkehrsservice um 9:02. Ihr wisst ja, ne, die Baustelle da, Nordtangente auf der B27 in Würzburg. Da ist jetzt keine Ampelregelung mehr. Nee, die Brücke ist jetzt komplett gesperrt für die Sommerferien und ihr braucht in beiden Richtungen da so gut 10 Minuten mehr. Das schwankt immer mal, aber plus minus 5 bis 10 Minuten. Seid da mit der Kalkulierung gut dabei. Gute Fahrt euch. Geblitzt wird Würzburg-Kesburg-Straße, Würzburg-Versbach-Ortsausgang Richtung Rimpa und Frickenhausen in der Segnitzer Straße. Wenn ihr noch was für uns habt, einfach anrufen 0800 30 80 700.
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1: Schönen Dienstag, guten Morgen zusammen. Und ihr wisst ja, ne? Amy MacDonald kann jederzeit als ganzer Titel oder so als kurzes Schnipselchen kommen. Und wenn ihr sie live erleben wollt im August in Bad Kissingen, dann schickt uns ganz schnell eine WhatsApp.

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1: Guten Morgen, mein Franken, hier ist Charivari. Schön, dass ihr mit uns in den Tag startet. Klar, viele haben jetzt frei, Sommerferien, andere gehen auf die Arbeit. Und wie ist es da so? Schon ruhiger als sonst, ne? Durch die Ferien. Grundsätzlich wünschen sich 95% der Menschen aber Ruhe auf der Arbeit, weil wenn viele Leute zusammenkommen und dann laut telefoniert wird, es vielleicht auch noch Videokonferenzen gibt, das nervt ganz schön und schadet auch unserer Gesundheit. Sagen Experten, und eine Umfrage hat es jetzt auch noch belegt, dass eben Ruhe wir uns alle auf der Arbeit wünschen, um gut arbeiten zu können. Wie ist denn das bei euch? Nerven die Kollegen hin und wieder mal gescheit?
2: Natürlich gibt es manchmal Tage, da würde ich am liebsten einfach gleich wieder gehen.
3: Natürlich gibt es auch mal Tage, da nerven sie auch.
4: Also es gibt immer mal wieder Fälle, wo man sagt, okay, jeder hat mal einen schlechten Tag, aber das geht auch vorbei.
5: Ich mag eigentlich auch alles, außer wenn meine Kollegen manchmal zu entspannt sind und ich im Stress bin, auch wenn das meistens mehr an mir liegt als an ihnen.
6: Also wenn mich da jemand auf der Arbeit voll quatscht, weil ich gerade konzentriert bin, dann sage ich, lass mich mal in Ruhe, ich muss jetzt da mal meine Sachen machen.
7: Wenn alle Zeit gleich labern, dann hörst du nichts mehr, das ist bescheiden.
8: Es ist halt wie daheim mit der Familie. Da gibt es ja auch Sachen, die einen nerven. Ich meine, die sieht man ja mehr wie seine eigene Familie, die Kollegen.
1: Ja, das stimmt auch. Und wie hat die Frau gesagt, gerade wenn alle gleichzeitig labern, dann ist es schon echt anstrengend. Da sind natürlich dann auch die Chefs gefragt, Abhilfe zu schaffen, vielleicht durch Kopfhörer. Ne? Da gibt es ja diese modernen, die auch eine Geräusche unterdrücken können. Oder man setzt auch bewusst auf Farben. Salbeigrün und Waldgrün gelten als beruhigend und stressreduzierend. Beziehungsweise Blautöne fördern Stabilität und Konzentration. Also vielleicht auch mal am Farbkonzept in der Firma arbeiten, damit wir uns alle wohlfühlen. Weil ich meine, wir verbringen viel Zeit auf der Arbeit. Und deswegen natürlich auch nochmal die Frage an euch hier in Mainfranken. Was schätzt ihr denn an euren Kollegen?
3: Also ich schätze an meinen Kollegen sehr, dass wir ein super Team sind. Wir arbeiten immer Hand in Hand.
8: War eine gute Atmosphäre. Wir haben öfters zusammen gefrühstückt und hatten eine gute Zeit. Ja, konnte mal seine Sorgen und Ängste loswerden, über die Probleme reden.
9: Klar, wenn jemand Geburtstag hat, gibt es immer einen Kuchen oder irgendwie Geschenke zu Weihnachten, zu Ostern.
5: Ich mag auch am liebsten, dass man nicht nur auf der Arbeit freundschaftlich miteinander umgeht, sondern auch im Feierabend. Auch eben, dass man schön zusammenarbeitet, auch mal einen Spaß macht und die harten Tage zusammen durchsteht.
9: Ohne tolle Kollegen macht die Arbeit noch halb so viel Spaß.
1: Also dann habt ihr hoffentlich tolle Kollegen, einen schönen Arbeitstag oder einen schönen Ferientag. Wir begleiten euch. Hier ist Charivari mit Roy Orbison. 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

0: bis zum letzten Pfiff ausgespielt. Rockset hier bei Charivari. Am Dienstagmorgen in 10 Minuten haben wir es 9. Guten Morgen, ihr Lieben. Puh. Ja, ich glaube, das werden wir heute häufiger selber machen oder auch von anderen hören. Puh, ganz schön warm. Es geht rauf auf 38 Grad. Das ist nicht ohne, deswegen achtet gut auf euch selbst. Ne? Viel trinken und auch auf andere. Und wenn jemand Hilfe braucht, dann ganz schnell raus aus der Hitze, sagt auch Dr. Florian Mayer, Arzt beim Bayerischen Roten Kreuz.
1: Also man bringt die Person in den Schatten. Dann ist es wichtig, dass man die Kleidung öffnet. Also gerade wenn die eigentlich Kleidung oder sowas anhaben, wenn ich die Möglichkeit habe, sie zu kühlen, ihnen was zu trinken geben, vorausgesetzt, er hat keine Bewusstseinsstörung. Wenn der Betroffene natürlich wirklich

0: verwirrt ist, Zeichen einer Bewusstseinsstörung oder sowas hat oder gar bewusstlos ist, dann bringe ich ihn natürlich in die stabile Seitenlage und setze sofort den Notruf ab.
1: So, bei älteren Menschen ist es ja auch nicht klar, aber schon eher logisch, dass die auch mit chronischen Erkrankungen schwerer unter der Hitze zu leiden haben als jetzt bei Kindern. Aber auch bei Kleinkindern heißt es aufpassen, vor allem wenn die auf einmal Fieber kriegen, das kann dann auch ein Alarmsignal sein.
0: Grundsätzlich ist es so, dass Kinder, weil sie ja eigentlich Herz und Kreislauf gesund sind, die Hitze doch eigentlich ganz gut vertragen. Aber das Problem ist auch, sie haben natürlich bei weitem noch nicht diese Kompensationsmechanismen, wie der Erwachsene hat. Also gerade mit der Temperaturregelung, mit dem Schwitzen. Und somit kann ein Anstieg der Körpertemperatur beim Kind Hinweis einfach auf einen Hitzeschaden sein, ja.
1: Also passen wir gut aufeinander auf und trinken viel und lassen es uns gut gehen. Mit Charivari und Max Giesinger. Guten Morgen.

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8: Guten Morgen, Mainfranken. Hier ist das Charivari-Wetter. Nach einer tropischen Nacht folgt ein heißer Tag. Viele haben wahrscheinlich

0: auf der Decke heute geschlafen als unter der Zudecke. Im Moment schon 23 Grad in Helmstadt, Würzburg, Alte Mainbrücke sind sogar schon 24 Grad. Und wir erwarten bei viel Sonnenschein 35 bis 38 Grad. Es sind hier und da auch mal kurze Gewitter möglich. Der Charivari-Wettertrend. Mit den Gewittern kann es auch in den nächsten Tagen, vor allem am Nachmittag, immer mal sein, dass hier oder da eins runterkommt. Ansonsten morgen um die 35 Grad und danach schwächt sich das mit der Hitze. Ich sag auch mal Gott sei Dank etwas ab den Rest der Woche.
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2: Ich bin Angela Kress. Guten Morgen. Angesichts des Massenandrangs auf die spanische Exklave Ceuta fordert die Gewerkschaft der Polizei Konsequenzen für Deutschland. Die Bundespolizei müsse zu einer modernen, flexiblen Grenzpolizei aufgerüstet werden, sagte GdP-Chef Roßkopf der Rheinischen Post. Katrin Müller berichtet.
3: Nach dem Massenandrang in Ceuta wollen die EU-Innenminister unter anderem über einen besseren Schutz der Außengrenzen beraten. Spaniens Regierung betont aber, der größte Teil der Migranten sei nach Marokko zurückgekehrt. Sie wirft den anderen EU-Staaten vor, die Krise politisch auszuschlachten.
2: Westlich von Athen in Griechenland sind die Waldbrände noch immer nicht unter Kontrolle. 11 Ortschaften mussten gestern evakuiert werden. Im US-Bundesstaat Washington brannten Behördenangaben zufolge rund um die Stadt Spokane mehr als 700 Häuser und andere Gebäude ab. Und im Osten der Niederlande wurde ein Campingplatz mit etwa 300 Urlaubern vorsorglich evakuiert. Dort brennt es in einem Naturschutzgebiet. FDP-Generalsekretär Hagen hat der Bundesregierung mit Blick auf die Rentendiskussion ein Rentenchaos vorgeworfen. Mehrere Ministerpräsidenten hatten zuvor kritisiert, dass die sogenannte Rente mit 63 abgeschafft werden soll. Unionsfraktionschef Frei betonte aber bei Welt TV, dass er keinen Spielraum für Nachbesserungen sehe. Die Vorschläge einer Kommission sollen übernommen werden.
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4: Autofahrer müssen sich ab heute auf eine Vollsperrung der B19 zwischen Schweinfurt und Würzburg einstellen. In der Hauptstraße in Eslieben wird eine neue Mittelinsel gebaut, damit Fußgänger die Bundesstraße künftig sicherer überqueren können. Die Arbeiten dauern voraussichtlich bis zum 28. August. Der Verkehr wird über Mühlhausen, Zeutzleben und Werneck umgeleitet. 10 Tage feiern, rund 100.000 Besucher und kaum Zwischenfälle. Die Stadt Lohr blickt zufrieden auf die Spessart-Festwoche zurück, die am Sonntag zu Ende gegangen ist. Auch die Schausteller ziehen trotz sommerlicher Temperaturen ein positives Fazit. Polizei und Rettungskräfte hatten vor allem mit kleineren Einsätzen wie hitzebedingten Beschwerden und Insektenstichen zu tun.
0: Dankeschön. 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Hier ist der Charivari Verkehrsservice um 9:03 an der Baustelle Nordtangente Würzburg B27. Da staut sich's in beiden Richtungen. Mal so 5 bis 10 Minuten Zeitverzögerung einplanen. Gute Fahrt euch. Geblitzt wird Würzburg, Käsburgstraße, Würzburg-Versbach. Richtung Rimper, Frickenhausen in der Segnitzer Straße. Und das war's von meiner Seite. Wenn ihr noch was habt, einfach anrufen 0800 30 80 700 oder ihr schickt uns eine WhatsApp, falls ihr die Nummer noch nicht haben solltet im Handy. Die findet ihr auch bei uns auf der Homepage.
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0: einfach unvergessen. Tina Turner bei Charivari. Guten Morgen, Mainfranken. Wir haben es 13 Minuten nach 9 und schauen mal schnell auf die Straßen. Stefan von der Feuerwehr hat gerade angerufen und zwar gibt es einen Unfall zwischen Waldbüttelbohn und Helmstadt und diese Strecke ist jetzt auch gesperrt. Für den Einsatz noch ungefähr eine halbe Stunde hat uns die Feuerwehr am Telefon verraten. Also zwischen Waldbüttelbrunn und Helmstadt Sperrung nach einem Unfall. Gute und sichere Fahrt, wo wir gerade bei der Feuerwehr sind. Gut, dass es die Jungs und Mädels bei den Feuerwehren gibt. Die retten uns oft, die helfen in der Not. Nur es muss halt Leute geben, die zu den freiwilligen Feuerwehren auch gehen. Und um jetzt wieder Nachwuchs zu rekrutieren, hat sich die Feuerwehr Werneck was Tolles ausgedacht. Eine Plakatkampagne im Ort sieht man Feuerwehrleute in Uniform und bei ihrer ganz normalen Arbeit. Holger May.
1: Also beispielsweise dein Nachbar schneidet deine Hecke und Menschen aus Unfallautos. Und damit wollen wir zeigen, dass so die grundlegende alltägliche nachbarschaftliche Hilfsbereitschaft, die man mitbringt, eigentlich schon alles ist, was es braucht, um bei der Feuerwehr mitzumachen und eben dort zu lernen, was es braucht, um im Einsatz dann helfen zu können.
0: Ja, ein anderes Plakat, was man in Werneck gerade sieht, ist zum Beispiel ein Klempner mit den Worten

0: Dichtet deinen Wasserhahn ab und nebendran der Feuerwehrmann in Uniform und Keller bei Hochwasser. Dichtet da auch ab. Also das ist eine tolle Idee, die die Freiwillige Feuerwehr da in Werneck hat. Und vor allem die Models auf den Plakaten sind natürlich auch die Herrschaften aus dem Ort.
1: Es gehört ja zur Grundidee der Kampagne dazu, dass wir nahbar sein wollen, dass man eben einen gewissen Wiedererkennungswert hat. Und es ist durchaus erwünscht, dass die Leute an unseren Plakaten vorbeifahren, Menschen wiedererkennen und optimalerweise dann eben merken, ach, das ist doch einer aus der Nachbarschaft, der engagiert sich bei der Freiwilligen Feuerwehr.
0: Ja, und dann hoffentlich jeder andere dann auch, wenn es ihm möglich ist. Weil ohne die Freiwillige Feuerwehr wären wir ganz schön aufgeschmissen. Und deswegen gibt es jetzt die Plakatkampagne in Werneck. Und wenn ihr Tipps für eure Feuerwehr braucht, die in Werneck, die helfen euch bestimmt mit Know-how zu ihrer Kampagne. Denn die haben alles in Eigenregie gemacht.

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12: Guten Morgen, mein Franken. Hier ist das Charivari-Wetter. Die Temperaturen jetzt um kurz vor 9:30, Hafenlohr 24 Grad, Würzburg am Sternplatz 26 Grad. Und wenn wir um die Uhrzeit schon diese Temperaturen haben, wissen wir, das geht hoch hinaus heute. Kai Zorn, unser Charivari-Meteorologe, wir erreichen heute das Hitze-Maximum.
13: Heute ja, definitiv mit bis zu 38 Grad. Und weiter viel Sonnenschein, anfängliche Wolken verschwinden. Die nächsten Gewitter, die ziehen erst am Abend und in der Nacht über uns hinweg. Morgen schwächt sich die Hitze in Stufe 1 ein bisschen ab mit knapp 35 Grad, bleibt super sonnig und windig. Am Donnerstag sind es gut 30 und am Freitag unter 30 Grad. Und die Luft ist dazu sehr klar und vor allen Dingen die Nächte bringen dann wieder eine deutliche Erfrischung. Am Wochenende steigen die Temperaturen dann erneut leicht an und zu Wochenbeginn gehen sie wieder ein bisschen runter. Dazu bleibt es größtenteils sonnig.
12: Dankeschön.
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14: Ich bin Christian Heider. Guten Morgen. Mehr als 1000 Juristinnen und Juristen unterstützen inzwischen einen Aufruf für ein Verbot der AfD. Unter den gut 1000 Unterzeichnern sind auch 7 Anwältinnen und Anwälte aus Unterfranken. Ein offener Brief des Republikanischen Anwältinnen und Anwältevereins richtet sich an die Bundesregierung und den

0: Deutschen Bundestag. Die Unterzeichner fordern beide Institutionen auf, unverzüglich die notwendigen Schritte für ein AfD-Verbotsverfahren einzuleiten. Grundlage des Appells ist ein Gutachten der Gesellschaft für Freiheitsrechte. Es kommt zu dem Schluss, dass die Politik der AfD gegen Menschenwürde und Demokratieprinzip verstoße. Die Unterzeichner fordern deshalb das sofortige Verbotsverfahren. Die Schließung von Vogeldruck in Höchberg trifft rund 280 Beschäftigte. Die Gewerkschaft Verdi fordert deshalb vom Bertelsmann-Konzern, zu dem Vogel gehört, einen Sozialplan, der aus Konzernmitteln bezahlt wird. Als Beispiel nennt sie ein früheres Vorgehen bei einem Druckbetrieb in Nürnberg. Die Geschäftsführung verweist auf die angespannte Situation der Druckbranche. Verdi fordert dagegen Klarheit über mögliche Investitionen und Zukunftsperspektiven. Außerdem erinnert die Gewerkschaft an frühere Zugeständnisse der Belegschaft bei der Arbeitszeit sowie Urlaubs- und Weihnachtsgeld. Wegen zweier Konzerte am Würzburger Residenzplatz müssen Autofahrer ab dieser Woche mehr Zeit einplanen. Schon ab heute ist der Platz wegen der Aufbauarbeiten gesperrt. Von Freitag bis Sonntag kommen rund um den Residenzplatz dann weitere Straßensperrungen und Umleitungen dazu. Davon sind auch einige Buslinien betroffen. Am Freitag treten Roy Bianco und die Abronzati Boys auf, am Samstag Fastboy. Unionsfraktionschef Frei will an der Abschaffung der Rente mit 63 festhalten und sieht keinen Spielraum für Nachbesserungen im Rentenpaket. Er warnt in einem Interview davor, das Gesamtpaket wieder aufzuschnüren, auch wenn viele Ministerpräsidenten und SPD-Politiker die Frühverrentung ohne Abschläge erhalten wollen. Kritiker, besonders aus Ostdeutschland, sprechen von Ungerechtigkeit und fordern Übergangsregeln oder eine Ausnahme für besonders belastende Berufe.
1: Dankeschön, Christian. 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Hier ist der Charivari Verkehrsservice um 9:55. Wir haben die A3 Würzburg Richtung Nürnberg zwischen Biebelried und Kitzingen-Schwarzach. Gegenstände auf der Fahrbahn. Was da rumliegt, wissen wir nicht. Da liegt was rum. Bitte seid da vorsichtig. Dann haben wir einen schweren Unfall zwischen Waldbüttelbrunn und Helmstadt. In beiden Richtungen ist die Straße gesperrt. Stadtgebiet Würzburg, Nordtangente B27, die Baustelle. Ne? Bis vor kurzem hatten wir Ampelregelung, jetzt kommt man da zum Teil gar nicht mehr durch. Deswegen staut sich dort in beiden Richtungen. Bitte mit 5 bis 10 Minuten Zeitverzögerung rechnen. Gute Fahrt euch. Geblitzt wird Würzburg-Käsburg-Straße, Würzburg-Versbach Richtung Rimper. Dann haben wir einen Blitzer Frickenhausen-Segnitzer Straße in beiden Richtungen. Und noch neu dazugekommen ein Blitzer auf der B19. Würzburg Richtung Estenfeld, Höhe Lengfeld, ist ein Klassiker. Und noch ein Blitzer im Gutenberger Forst Richtung Reichenberg, da hat gerade die Petra angerufen. Danke dafür. Petra hat die 0800 30 80 700 gewählt. Das ist unsere kostenlose Charivari-Verkehrs- und Blitzhotline. Kann jeder anrufen, der was melden möchte.
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1: Schönen Dienstag.

0: The Life und das ist genau euer Moment, schnell ans Handy zu gehen, uns eine WhatsApp-Sprachnachricht zu schicken, wenn ihr gerne Emmy MacDonald mal live erleben wollt. 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August live und open air und wir schenken euch Tickets heute. Immer wenn ihr Emmy MacDonald mit einem ganzen Klassiker hört oder vielleicht auch nur so ein kleines Schnipselchen, dann ganz schnell uns eine WhatsApp zukommen lassen, so wie eben jetzt auch gerade, weil jetzt lief sie ja. Ne? Viel Glück, sage ich schon mal an dieser Stelle. Ansonsten heute heißt es wieder durchhalten und Hitze ertragen. Es geht rauf bis auf 38 Grad. Wie kühlt ihr euch denn da ab?
1: Wie kühle ich mich bei Hitze ab? Mit einem kalten Bier.
2: Trinken, viel trinken.
3: Setze ich mich auf die schattige Seite von meiner Dachterrasse.
4: Im See, weil der See bei mir nur 15 Minuten entfernt ist.
3: Oder wenn ich in der Stadt bin, gehe ich irgendwo auf ein kühles Getränk und setze mich da in den Schatten.
5: Eis essen und viele Eiswürfel ins Getränk.
0: Ja, das ist eine Variante, damit es einem gut geht. Ne? Viel Eiswürfel in die Getränke oder Eis einfach nur essen. Oder vielleicht in Kitzingen die neue Nebeldusche mal ausprobieren, die ja jetzt für solche heißen Tage genau da ist. Einfach auf den Knopf drücken und dann zack, kann man sich so eine schöne Erfrischung zukommen lassen. 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Habt einen

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15: Und heute richtig heiß und schwül. Also als ich vorhin losgefahren bin, dachte ich, boah, ich laufe jetzt schon gegen eine Wand. Und die Temperaturen sind auch schon weit oben, beispielsweise in Estenfeld im Landkreis Würzburg, 26 Grad, genauso wie in Würzburg an der Talavera. Und es geht weiter nach oben. Heute Werte zwischen 35 und 38 Grad. Stand jetzt der heißeste Tag in dieser Woche. Ja, hoffentlich ist das dann morgen anders. Aber bis dahin haben wir eben viel Sonnenschein. Das ist optisch ja ganz nett, aber eben eine Bruthitze. Und ansonsten gibt es ganz gelegentlich vielleicht heute Abend mal ein paar Schauer und Gewitter. Aber erstmal kommt da nichts. Und dann generell von morgen bis ins Wochenende häufig sonniges Hochsommerwetter bei Temperaturen zwischen 30 und 35 Grad. Also wir schwitzen einfach weiter im Akkord. Der Sommer, der hat uns feste im Griff. Achso, und das Gewittertief Ingrid, das baut sich auch langsam wieder auf. Und wie gesagt, heute Abend kann es dann durchaus mal ein bisschen krachen.
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16: Ich bin Angela Kress. Die Hitze bremst auch die Bahn aus und war ein Grund dafür, dass im Juli erneut nur etwas mehr als die Hälfte der Fernzüge ohne größere Verzögerungen am Ziel angekommen ist. Mit rund 53% blieb die Quote im Vergleich zum Juni damit unverändert. Nicht nur die Hitze, auch immer mehr Anlagenstörungen und viele Baustellen machen der Bahn zu schaffen. Die Diskussion um die Rentenreform reißt nicht ab und aus der Rentenkommission kommen Warnungen, einzelne Bausteine aufzuweichen. Der stellvertretende Vorsitzende sagte den Funke-Zeitungen, die Abschaffung der sogenannten Rente mit 63 müsse in dem Paket

0: bleiben, sonst könne das ganze Haus der Reform zusammenstürzen. Die vorgeschlagenen Maßnahmen seien nur in einem ausgewogenen Paket langfristig finanzierbar. In Deutschland wurde im ersten Halbjahr weniger Energie verbraucht als im ersten Halbjahr 2025. Das hat die Arbeitsgemeinschaft Energiebilanzen hochgerechnet. Die Gründe: die Konjunktur schwächelt und Energie ist teuer. Katrin Müller berichtet.
1: Den hohen Ölpreis merkt man nicht nur beim Tanken. Deshalb wird, wo es geht, Energie gespart. Der Prognose zufolge sank der Verbrauch von Mineralöl im ersten Halbjahr um 8%. Bei leichtem Heizöl ging es sogar um mehr als ein Drittel nach unten. Zugelegt haben unter anderem die erneuerbaren Energien, vor allem durch ein starkes Plus bei der Windkraft. Der Löwenanteil von mehr als 75% entfällt aber weiter auf fossile Brennstoffe.
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3: Auf den Rübenfeldern in Süddeutschland sieht es in diesem Jahr schlecht aus. Die Zuckerrüben leiden unter der anhaltenden Trockenheit, Hitze und unter Krankheiten. Der Verband Süddeutscher Zuckerrübenanbauer aus Ochsenfurt rechnet deshalb mit der schwächsten Ernte seit Jahrzehnten. Das könnte sich auch im Supermarkt bemerkbar machen. Zuckerpreise könnten steigen. Insgesamt gibt es in der Region gut 2500 Zuckerrübenanbauer. Wer in den nächsten Tagen viele Polizeiautos an der staatlichen Realschule in Dettelbach sieht, muss sich keine Sorgen machen. Die Polizei nutzt die Sommerferien für eine Übung. Im Lauf der Woche werden immer wieder verschiedene Einsatztaktiken trainiert. Aus Sicherheitsgründen nennt die Polizei keine Details und bittet darum, das Schulgelände während der Übungen zu meiden.
4: Dankeschön, Christian Haider. Und wie gewohnt, alles zum Nachlesen auch nochmal bei uns auf der Website meinscharivari.de.
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4: Einen schönen guten Morgen, liebe Autofahrer. Wir starten erstmal im Stadtgebiet von Würzburg, denn auf dem Residenzparkplatz ist jetzt alles gesperrt. Der Grund: hier werden große Bühnen aufgebaut für zwei Konzerte jetzt am Wochenende, unter anderem ja auch Roy Bianco. Und das dauert alles dann an bis Montag nächster Woche. Bis dahin kann es dann teilweise immer wieder auch zu Verkehrsproblemen kommen. Heute teilweise muss die Bühne auch erst nochmal angeliefert werden. Deswegen, wenn ihr viele große LKW seht, habt ein bisschen mehr Geduld aktuell im Stadtgebiet von Würzburg. Und dann schauen wir nochmal weiter, und zwar auf die Strecke zwischen Waldbüttelbrunn und Helmstadt. Hier aufgrund eines größeren Unfalls ist die Fahrbahn noch gesperrt. Wie lange das andauert, ist noch nicht ganz bekannt. Wir halten das für euch natürlich weiterhin im Auge. Und dann rüber zu den neuesten Blitzern. B19 Würzburg hier in Richtung Estenfeld, der Klassiker auf Höhe von Lenkfeld. Da ein Ortsausgang von Versbach in Richtung Rimper. In Würzburg in der Käsburgstraße haben wir auch einen. Nochmal danke an Melissa fürs Melden. Dann im Guttenberger Forst in Richtung Reichenberg steht einer. Und Frickenhausen, Segnitzer Straße, beidseitig wird fotografiert. Vielen Dank an Daniel fürs Melden. Und falls mehr sein sollte, ihr wisst Bescheid, helft immer mit. Und zwar kostenlos unter der 0800 30 80 700 oder einfach gerne WhatsAppen. Alle Infos bei uns auf der Website.
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4: Und mit ihr macht der Arbeitstag gleich viel mehr Spaß. Die tolle Kylie Minogue, I Should Be So Lucky, ein Klassiker unserer Zeit. Genießt den Dienstag.

Das ist eine richtig gute Mischung. Die Pet Shop Boys und Dusty Springfield. What have I done to deserve this? Ein Klassiker unserer Zeit. Für den Arbeitstag am Dienstag. Und falls der Arbeitstag bei euch wieder ein bisschen stressig ist, ja, ich glaube, das gehört einfach dazu, oder? Und manchmal gibt es auch so ein paar Störfaktoren. Und laut einer Studie von Logitech sind die größten Störfaktoren im Büro Telefonate von Kollegen. Interessant. Und es haben bei dieser Umfrage 2100 Menschen mitgebracht.

0: gemacht und die haben eben in diese Richtung geantwortet. Aber wir wollen heute doch durchaus positiv bleiben über Charivari und deswegen nicht die Frage, was nervt euch an euren Kollegen, sondern was findet ihr richtig gut? Was schätzt ihr an denen?
1: Also ich schätze an meinen Kollegen sehr, dass wir ein super Team sind. Wir arbeiten immer Hand in Hand.
2: War eine gute Atmosphäre, wir haben öfters zusammen gefrühstückt und hatten eine gute Zeit. Ja, konnte mal seine Sorgen und Ängste loswerden, über die Probleme reden.
3: Klar, wenn jemand Geburtstag hat, gibt es immer einen Kuchen oder irgendwie Geschenke zu Weihnachten, zu Ostern.
4: Ich mag auch am liebsten, dass man nicht nur auf der Arbeit freundschaftlich miteinander umgeht, sondern auch im Feierabend. Auch eben, dass man schön zusammenarbeitet, auch mal einen Spaß macht und die harten Tage zusammen durchsteht.
3: Ohne tolle Kollegen macht die Arbeit nur halb so viel Spaß.
0: Absolut. Und wir begleiten euch auch immer gerne hier, das Radio von hier mit den Klassikern unserer Zeit. Und das Schöne ist, ja, man merkt, die Leute haben Lust auf ihre Arbeit hier in Mainfranken, auch wenn man mal stressige Momente hat. Aber ich glaube, die kennen wir ja alle im Arbeitsalltag. So, noch ganz kurz der Blick auf den Haugering, beziehungsweise wenn ihr im Stadtgebiet von Würzburg vom Haugering in Richtung Röntgenring unterwegs seid, hier aktuell Stop and Go. Ihr braucht gute 10 Minuten länger. Habt Geduld und genießt so lange New Kids on the Block. Jetzt mit Tonight bei Charivari.

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0: Und wir gucken ganz kurz in die einzelnen Ortschaften, nach Gössenheim zum Beispiel, in Landkreis Main-Spessart, auch schon gut heiß. 27 Grad, in Würzburg am Marktplatz aber schon 29 und so geht's munter nach oben, heute 35 bis 38 Grad. Und jetzt ab der Mittagszeit hat dann die Sonne auf jeden Fall die Oberhand. Es kann allerdings sein, dass wir heute Abend nach den ersten Prognosen ein paar starke Hitzegewitter haben, die wären gar nicht schlecht, dann würde das alles ein bisschen runterkühlen. Also sind wir gespannt, was passiert.
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0: Einen schönen Vormittag, liebe Autofahrer. Wir starten auf der A7 Würzburg in Richtung Ulm, hier zwischen Uffenheim-Langensteinach und Bad Windsheim. Gegenstände auf der Fahrbahn bitte langsam sein. Und wir schauen nochmal in das Stadtgebiet von Würzburg, denn der Residenzparkplatz ist komplett gesperrt. Der Grund, hier werden große Bühnen aufgebaut für zwei Konzerte am Wochenende. Und deswegen kann es jetzt am Vormittag noch zu Verkehrschaos kommen, denn einige Lkw sind da durchaus noch unterwegs. Und dann rüber zu den neuesten Blitzern, B19 Würzburg in Richtung Estenfeld, hier auf Höhe von Lenkfeld, dann eben Guttenberger Forst in Richtung Reichenberg und dieser Blitzer steht auch noch, Frickenhausen, Segnitzer Straße, beidseitig wird fotografiert. Für mehr gerne zum Telefon greifen und immer kostenlos anrufen unter der 0800 30 80 700.

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1: Und auch heute am Dienstag wird viel geboten. Wir starten erstmal mit einem schönen Konzert, und zwar heute Abend um 19.30 Uhr an der Freitreppe Alter Hafen in Würzburg. Und zwar das Konzert auf der Freitreppe, wie es offiziell heißt, unter anderem mit der Künstlerin Cat. Und das ist eine Stimme, die die Zeit anhält, wie es offiziell heißt. Denn mit einer besonderen Geschichte verbindet sie immer die universellen Erzählungen über das Jetzt, das Hier und das Sein. Es ist ein bisschen philosophisch, aber es ist vor allem auch Musik als Hoffnung. Und das ist etwas, was wir erleben können. Ab 19.30 Uhr Tickets und weitere Infos gibt es noch bei uns auf der Website meinscharivari.de. Klickt euch da gerne rein. Wer sagt, bei diesen heißen Temperaturen würde ich am liebsten gerne wieder ins Kino gehen? Ja, keine schlechte Idee. Und das könnt ihr heute schon ab 16.45 Uhr und zwar im Zentralkino im Bürgerbräu in Würzburg mit dem Film Christopher Nolans The Odyssey. Und da ist etwas Besonderes dabei, denn es gibt Forschende der Universität Würzburg, die jeweils vor dem Film eine kurze Einführung zu einer Figur aus der Odyssee vorstellen. Auch heute ist das wieder soweit. Welche Figur? Tja, das verrate ich euch nicht. Das ist die große Überraschung. Also schaut vorbei heute ab 16.45 Uhr im Zentralkino im Bürgerbräu. Und wer ein bisschen Theater haben möchte, der ist auch richtig. Und zwar ab 20 Uhr in Gemünden am Main bei den Scherenburg-Festspielen mit der kleinen Hexe. Der Kultstreifen, hätte ich fast gesagt, oder das Kultstück von Ottfried Preußler. Und die kleine Hexe ist zwar erst 127 Jahre alt, aber trotzdem noch viel zu jung für den großen Hexentanz auf dem Blocksberg. Und das hält sie aber nicht auf. Nein, sie ist trotzdem irgendwie schon eine sehr kreative Hexe. Und ihre Geschichte wird eben schön erzählt, heute ab 20 Uhr in Gemünden. Und alle Infos zum Nachlesen nochmal bei uns auf der Website meinscharivari.de. Und ganz egal, was ihr macht. Wir wünschen euch einen schönen Dienstag. Und liefern die Klassiker unserer Zeit. Gleich Teddy Swims und jetzt Genesis. So macht der Dienstag mehr Spaß.

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14: Und die Bruthitze macht einfach weiter. Wenn ich so auf die Wetterkarte schaue, alles rot, feuerrot hier bei uns. Auch die Temperaturen zum Beispiel in Sommerach im Landkreis Kitzingen schon bei 28 Grad, werden auf dem Display auch schon fast lila angezeigt, sehe ich gerade. Das heißt, es wird richtig heiß und in Würzburg am Berliner Regen haben wir schon 29 Grad. Generell aber noch ein bisschen heißer heute, 35 bis 38 Grad möglich. Dazu sind weniger harmlose Wolken unterwegs und ansonsten brutzelt die Sonne einfach gnadenlos runter. Am Abend ist es dann leicht bewölkt, in der Nacht überqueren uns dann vom Taubertal nochmal kräftige Schauer und Gewitter und die bringen auch wieder Abkühlung. Und zwar mit Werten zwischen 18 und 21 Grad.
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15: Ich bin Angela Kress. Die Hitze bremst auch die Bahn aus und war ein Grund dafür, dass im Juli erneut nur etwas mehr als die Hälfte der Fernzüge ohne größere Verzögerungen am Ziel angekommen ist. Mit rund 53% blieb die Quote im Vergleich zum Juni damit unverändert. Nicht nur die Hitze, auch immer mehr Anlagenstörungen und viele Baustellen machen der Bahn zu schaffen. Die Diskussion um die Rentenreform reißt nicht ab und aus der Rentenkommission kommen Warnungen, einzelne Bausteine aufzuweichen. Der stellvertretende Vorsitzende sagte den Funke-Zeitungen, die Abschaffung der sogenannten Rente mit 63 müsse in dem Paket bleiben, sonst könne das ganze Haus der Reform zusammenstürzen. Die vorgeschlagenen Maßnahmen seien nur in einem ausgewogenen Paket langfristig finanzierbar. In Deutschland wurde im ersten Halbjahr weniger Energie verbraucht als im ersten Halbjahr 2025. Das hat die Arbeitsgemeinschaft Energiebilanzen hochgebracht.

0: zurückgerechnet. Die Gründe? Die Konjunktur schwächelt und Energie ist teuer, Katrin Müller berichtet.
1: Den hohen Ölpreis merkt man nicht nur beim Tanken. Deshalb wird, wo es geht, Energie gespart. Der Prognose zufolge sank der Verbrauch von Mineralöl im ersten Halbjahr um 8%. Bei leichtem Heizöl ging es sogar um mehr als ein Drittel nach unten. Zugelegt haben unter anderem die erneuerbaren Energien, vor allem durch ein starkes Plus bei der Windkraft. Der Löwenanteil von mehr als 75% entfällt aber weiter auf fossile Brennstoffe.
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3: Für die Beschäftigten bei Vogeldruck in Höchberg steht fest, die Druckerei wird in etwa einem Jahr schließen. Die Gewerkschaft Verdi fordert vom Bertelsmann-Konzern einen fairen Sozialplan für die rund 280 Beschäftigten, finanziert aus Konzernmitteln. Als Beispiel nennt sie eine frühere Schließung eines Druckunternehmens in Nürnberg. Die Geschäftsführung verweist auf die schwierige Lage der Branche. Verdi fordert dagegen Einblick in mögliche Zukunftskonzepte und Investitionen. Die Polizei Würzburg sucht nach einem Mann, der am frühen Sonntagmorgen eine 45-Jährige vor einer Bar in der Juliuspromenade sexuell belästigt haben soll. Der Unbekannte wird auf etwa 35 geschätzt, ist rund 1,75 groß und kräftig. Er hatte kurz rasierte Haare und trug eine kurze Hose mit Tanktop. Zeugen werden gebeten, sich bei der Polizei zu melden.
4: Dankeschön, Christian Haider. Und weitere Nachrichten wie immer zum Nachlesen bei uns auf der Website meinscharivari.de.
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4: Und wir starten, liebe Autofahrer, auf der A7 Würzburg in Richtung Fulda, hier zwischen dem Grabenstadtzer Wald und dem Dreieck Schweinfurt-Werneck. Gegenstände auf der Fahrbahn, bitte langsam sein. Dann A3 Würzburg in Richtung Nürnberg, hier zwischen dem Kreuz Fürth-Erlangen und Erlangen-Tennelohe. Da haben wir mehrere Unterlegkeile auf der Fahrbahn. Und A7 Würzburg in Richtung Ulm, hier zwischen Uffenheim-Langensteinach und Bad Windsheim, ebenfalls Gegenstände. Und das sind Plastikteile. Ansonsten relativ entspannt aktuell. Dann kommen wir gleich zu den neuesten Blitzern. Hafenlohr hier in der Ortsmitte, der Klassiker. Nach wie vor wird geblitzt auf der B19 Würzburg in Richtung Estenfeld, hier auf Höhe von Lengfeld. Und im Guttenberger Forst in Richtung Reichenberg stehen sie auch noch. Und wer sagt, ja Moment mal, ich habe ja noch was, dann einfach gerne wie immer kostenlos durchrufen unter der 0800 30 80 700. Aber WhatsAppen ist auch eine Möglichkeit. Die Telefonnummer gibt es auf meinscharivari.de.
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4: Und wir sind aktuell in den Charivari-Konzertwochen unterwegs und da gibt es auch heute wieder ein besonderes Highlight. Welches? Tja, dranbleiben lohnt sich. Die Antwort nach S-Word, nach Milo und nach Aretha Franklin mit George Michael. Hier bei Charivari. Genießt den Arbeitstag.

0: Klingt immer so ein bisschen wie nach Urlaub. Asword, Give a Little Love, ein Klassiker unserer Zeit. Es geht in Richtung Mittagspause hier bei Charivari und wir begleiten euch sehr gerne und wollen euch auch in dieser Woche einladen, denn das Schöne ist, in diesem Sommer gibt es einfach großartige Veranstaltungen bei uns in Mainfranken, musikalischer Art. Und gestern ging es los mit unseren Charivari-Ticket-Wochen und da haben wir euch eingeladen zu Roy Bianco, der ist jetzt am Freitag auf dem Residenzplatz und auch die Nadja aus Segnitz, die darf dabei sein und hat sich extrem gefreut.
1: Oh wow, cool, ich kann es nicht glauben. Vielen lieben Dank, da freuen wir uns riesig.
0: Sehr, sehr gerne, liebe Nadja. Und auch die Brigitte ist dabei und darf am Freitag mit Roy Bianco Party machen. Und die war einfach mega happy.
1: Ja!
0: Mensch, das ist aber ein langes Jahr. Respekt, Brigitte. Und es geht heute munter weiter, denn das nächste Konzert steht schon in den Startlöchern und zwar in Bad Kissingen beim Kissingen Open Air am 27. August. Da gibt es dann sie auf der Bühne. Die tolle Amy McDonald. Und mit ihrem typischen Folk-Pop-Sound ist sie seit vielen Jahren erfolgreich unterwegs. Die schottische Sängerin ist ein Weltstar und sie freut sich hier auf Mainfranken. Und wir wollen euch eben einladen. Und es ist relativ simpel, genauso wie bei Roy Bianco. Immer wenn ihr Amy McDonald bei uns im Programm hört. Also entweder hier mit einem kurzen Ausschnitt oder vielleicht sogar einer

einem kompletten Song, dann sofort WhatsApp in die Telefonnummer, wie gewohnt bei uns auf der Website. Schickt uns eine Sprachnachricht und sagt uns, mit wem ihr dahin möchtet, zu Amy McDonald, und vor allem, warum ihr sie so toll findet. Und dann seid ihr mit ein bisschen Glück dabei am 27. August beim Bad Kissingen Open Air mit Amy McDonald. Und ich sage es gerne nochmal, es kann jederzeit passieren, dass Amy hier im Programm zu hören ist. Also weiterhin gut zuhören bei Charivari, das lohnt sich ja immer. Und jetzt ganz entspannt, Gabrielle und Rice in Richtung Mittagspause hier bei Charivari.

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15: Und da ändert sich heute nicht mehr viel. Meistens sonnig, in der Nacht nach dem aktuellsten Stand gibt es aber auch ein paar Schauer und Gewitter, die kühlen runter. Dann Temperaturen zwischen 18 und 21 Grad. Jetzt aber tagsüber 35 bis 38 Grad möglich. Und da tasten wir uns gut ran. In Giebelstadt beispielsweise im Landkreis Würzburg 29, in Würzburg am Uniklinikum 31 Grad.
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15: Servus, liebe Autofahrer. Wir gucken erstmal auf die A3 Würzburg in Richtung Frankfurt. Hier zwischen Hössbach und Goldbach. Es gab einen Unfall, deswegen ist der Beschleunigungsstreifen, aber auch der Standstreifen blockiert. Und A70 Schweinfurt-Werneck in Richtung Bamberg. Hier beim Dreieck Werntal bzw. auf der Überleitung zur A71 in Richtung

Richtung Suhl haben wir Metallteile auf der Strecke, also bitte langsam sein. Dann zu den neuesten Blitzern. Wir beginnen mit einem Klassiker, nach wie vor auf der B19, Würzburg in Richtung Schweinfurt, hier für der Abfahrt Lengfeld. Dann Heidingsfeld hier in der Seilerstraße, Hafenlohr in der Ortsmitte und dann im Gutenberger Forst in Richtung Reichenberg steht auch noch einer, also auch hier langsam sein. Falls mehr sein sollte, gerne her damit und immer kostenlos anrufen. Ihr wisst Bescheid unter der 0800 30 80 700 oder WhatsAppen. Da könnt ihr auch immer eine Sprachnachricht durchschicken. Die Telefonnummer gibt es auf meinscharivari.de.

0: Mr. Energie, Ed Sheeran und Azi Sam hier bei Charivari. Es geht in Richtung Mittagspause und jetzt habe ich etwas zum Lachen für euch, denn die Sommerferien sind in vollem Gange und manch einer ist vielleicht jetzt hier geblieben und sagt, ach ja, ich kann mich doch auch schön in meinen Fracken entspannen mit der Familie. Dieser Mensch hat recht, denn es ist hier wirklich sehr, sehr schön, man muss gar nicht wegfliegen. Aber andere denken sich auch, ja, so eine Weltreise wäre trotzdem ganz schön. Und genau so eine Reise kann ja manchmal schon sehr schnell sehr teuer werden und kostet natürlich auch viel Zeit. Aber eine Weltreise könnt ihr auch machen, ohne Deutschland überhaupt zu verlassen. Klingt kurios, ist es auch ein bisschen. Und so ein kleiner Augenzwinker ist da auch dabei. Helen Martin aus dem Charivari-Team hat sich ein paar Highlights angeschaut.
1: Lust auf Strandurlaub in Kalifornien? Dann ab nach Schleswig-Holstein. Laut Überlieferung soll ein Fischer am Strand eine Planke mit der Aufschrift California gefunden und an sein Haus genagelt haben. Und schon war der ungewöhnliche Ortsname geboren. In NRW gibt's einen Ort namens Waterloo, benannt nach der berühmten Schlacht. Ein preußischer Staatsminister, der damals mitgekämpft hat, hat seinen Gutshof einfach so genannt und der Name ist bis heute geblieben. Oder wie wär's mit einem Abstecher nach Bethlehem, also das im Ostallgäu? Der Name kommt wahrscheinlich von Bettelheim, weil dort früher viele arme Tagelöhner gelebt haben. Aus dem Spitznamen wurde dann Bethlehem. Der Ort Troja in Mecklenburg-Vorpommern klingt nach Antike, hat damit aber nichts zu tun. Der Name geht vermutlich aufs altslawische Treu zurück, das heißt einfach drei.
0: Interessant, da wird es wahrscheinlich kein trojanisches Pferd geben. Aber wieder etwas gelernt. Vielen Dank, liebe Helen. Und wer sagt, ich möchte gerne auch hier in Mainfranken Urlaub machen. Es gibt ja beispielsweise, und das ist jetzt ein Tipp von mir, auch die Volkacher Mainschleife. Sehr, sehr schön. Da kann man sich auf jeden Fall gut entspannen. Oder ihr fahrt mal in die fränkische Toskana. Das ist ja die liebliche Urlaubsregion in Oberfranken und besteht vor allem vollweg so aus drei Gemeinden. Litzendorf, Memmelsdorf oder auch Strullendorf. Und da hat man dann auch so bei gutem Wetter eben dieses Toskana-Feeling. Oder ihr seid kurz entschlossen und sagt doch noch irgendwie, Mensch, ich packe die Familie ein, ich packe die Freunde ein. Wir fahren jetzt doch nochmal irgendwo hin. Ist vielleicht nicht die große Weltreise, aber solange man Spaß hat und tolle Erlebnisse dann mit nach Hause bringt, ist das doch ein richtig guter Urlaub, oder? Wir wünschen euch schöne Sommerferien gemeinsam mit Charivari.

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10: Also optisch können wir uns wirklich nicht beklagen, denn heute gibt es extrem viel Sonnenschein, dazu aber auch heiße Werte und gut, die können schon anstrengend sein. Maximal bis zu 38 Grad wird es heiß und da sind wir gut dabei. In Waldzell zum Beispiel im Landkreis Main-Spessart jetzt schon 30, in Würzburg hier am Funkhaus in der Semmelstraße messen wir 32. Ansonsten geht es entspannt durch den Tag, am Abend dann nur leicht bewölkt und dann in der Nacht kommt wieder vereinzelt die Abkühlung. Denn starke Hitzegewitter und Schauer sind unterwegs, kommen so vom Taubertal herein. Und dann wird es deutlich kälter, und zwar mit Werten zwischen 18 und 21 Grad. Und dann von morgen bis ins Wochenende erwarten wir erstmal häufig sonniges Hochsommerwetter, immer wieder mit Temperaturen deutlich über 30 Grad nach dem neuesten Stand.
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11: Ich bin Oliver Urbanke. Fahrgäste der Deutschen Bahn haben auch im Juli Geduld gebraucht. Die sogenannte Reisendenpünktlichkeit lag bei 55%. Das heißt, 55% der Fahrgäste im Fernverkehr kamen pünktlich oder mit einer Verspätung von weniger als einer Viertelstunde am Ziel an. Ein Grund für viele Verspätungen war laut Konzern die Hitze. Sie belastet die Infrastruktur und Instandhaltungsarbeiten mussten deshalb teilweise verschoben werden. Unionsfraktionschef Frei hält es für, Zitat, sehr klug und richtig, dass das Bundesfamilienministerium sich auf einen möglichen neuen Zivildienst vorbereitet. Im Interview mit RTL sprach er von Eventualitäten. Einen neuen Stand in der Wehrdienstdebatte gebe es nicht. Der Wehrdienst ist freiwillig. Falls sich nicht genug Freiwillige finden, könnte es aber eine Bedarfswehrpflicht geben. Erwerbstätige haben im vergangenen Jahr so viele Arzneimittel verschrieben bekommen wie noch nie. Insgesamt rund 34 Millionen. Das zeigt eine Auswertung der Techniker-Krankenkasse. Fiona Reinhardt berichtet.
12: Am häufigsten wurden Herz-Kreislauf-Medikamente verordnet, wie zum Beispiel Blutdrucksenker. Laut der Techniker-Krankenkasse steigen hier die verordneten Dosen schon seit 25 Jahren kontinuierlich an. Insgesamt wurden im vergangenen Jahr laut der Auswertung mehr als 2000 Tagesdosen abgerechnet. Das sind rund 2,6% mehr als im Vorjahr.
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13: Autofahrer müssen sich ab heute auf eine Vollsperrung der B19 zwischen Schweinfurt und Würzburg einstellen. In der Hauptstraße in Eslieben wird eine neue Mittelinsel gebaut, damit Fußgänger die Bundesstraße künftig sicherer überqueren können. Die Arbeiten dauern voraussichtlich bis zum 28. August. Der Verkehr wird über Mühlhausen, Zeutzleben und Werneck umgeleitet. 10 Tage feiern, rund 100.000

0: Besucher und kaum Zwischenfälle. Die Stadt Lohr blickt zufrieden auf die Spessartfestwoche zurück, die am Sonntag zu Ende gegangen ist. Auch die Schausteller ziehen trotz sommerlicher Temperaturen ein positives Fazit. Polizei und Rettungskräfte hatten vor allem mit kleineren Einsätzen wie hitzebedingten Beschwerden und Insektenstichen zu tun.
1: Dankeschön, Christian Heider. Und wie immer, weitere Nachrichten für meinen Fragen zum Nachlesen auf meinscharivari.de.
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1: Und für viele startet sie jetzt die Mittagspause. Wenn ihr drin seid, genießt es. Und verkehrsmäßig aktuell deutlich ruhiger. Ich habe nur eine Meldung für euch. Und zwar von der A3, Frankfurt in Richtung Würzburg. Hier zwischen Aschaffenburg-West und Aschaffenburg-Ost noch ein blockierter Standstreifen. Der Grund, ein Pannen-LKW. Ansonsten relativ ruhig, aber ich habe auch ein paar Blitzer. Wir starten mit dem Klassiker auf der B19, Würzburg in Richtung Schweinfurt. Hier für der Abfahrt Lengfeld. Dann Heidingsfeld in der Seilerstraße. In Hafenlohe steht noch einer in der Ortsmitte. Vielen Dank an Theresa fürs Melden. Und wer mehr sehen sollte, der hilft natürlich auch jetzt wieder kostenlos mit. Und zwar unter der 0800 30 80 700 oder WhatsAppen. Alle Infos auf unserer Website. Vielen Dank und eine gute Fahrt.
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1: Und dieser Song ist nach wie vor ein Ohrwurm. Ein was für ein großer Ohrwurm Level 100, sage ich immer ganz gerne. Und zwar zu Fiction Factory und Feels Like Heaven. Und damit eine schöne Mittagspause. Wir begleiten euch gerne durch Mainfranken.

0: Der perfekte Song für das Fernweh. Big Mountain hier bei Charivari. Genießt die Mittagspause und Fernweh ist das nächste Thema, im Grunde, im übertragenen Sinne. Denn wir schauen jetzt mal zur Familie Belz. Die Belzis sind nämlich unterwegs mit dem Fahrrad, soweit so unspektakulär, aber die Strecke ist sehr, sehr beeindruckend. Die wohnen in der Rhön und wollen bis nach Italien fahren. Und seit dem 23. Juli sind die schon unterwegs. Mittlerweile sind sie an der Zugspitze angekommen. Vorneweg auch immer ganz fleißig mit dabei die Mama, die Saskia. Und vor allem auch die Kinder sind dabei. Felix, 6 Jahre, Maximilian, 2 Jahre und Lilly erst 6 Monate. Och Gott, ja, auch mit dabei. Die Frage ist nur, liebe Saskia, wenn ihr mit dem Fahrrad fahrt bis nach Italien, eigentlich normal oder mit Elektromotor?
1: Wir Erwachsenen fahren beide mit E und der Felix, der fährt ohne E. Wir haben uns auch mal unterwegs wiegen lassen. Wir wiegen alle zusammen 420 Kilo. Wenn jetzt alle Kinder im Hänger sitzen würden und das Fahrrad obendrauf, dann wäre das für uns nicht gegangen ohne E.
0: Ja gut, das kann ich nachvollziehen. Und Felix fährt ja zum Beispiel auch selber. Der ist schon auch ca. 400 Kilometer selbst getreten. Respekt an dieser Stelle. Und liebe Saskia, seid ihr schon auch eine Weile unterwegs. Was sind so die Schwierigkeiten während der Tour, wo du auch persönlich sagst, da müsst ihr vielleicht auch dran arbeiten?
1: Eine große Schwierigkeit war für uns, dass zweimal die Fahrräder kaputt gegangen sind und einmal war es, glaube ich, die Radschwinge, die kaputt war. Da wussten wir tatsächlich nicht, ob es jetzt für uns da endet oder ob wir doch noch weiterfahren können. Aber es hat Gott sei Dank alles geklappt und wir konnten weiterfahren.
0: Na Gott sei Dank. Also ich drücke persönlich ganz fest die Daumen, dass das funktioniert. Sie wollen übrigens dann im September in Lido del Gelsolo sein. Und nach Hause wissen sie ja noch nicht ganz, wie das funktionieren soll. Entweder Zug oder Bus. Aber was schon bekannt ist, da ist ein leichter Zeitdruck hinten dran. Denn am 15. September müssen sie zu Hause sein, weil Felix dann in die Schule kommt. Also, wir drücken die Daumen, dass auch das funktioniert. Und wie das bei der Familie Belz weitergeht, halten wir in den kommenden Tagen für euch natürlich im Auge.

verrückte Idee. Von der Rhön bis nach Italien mit dem Fahrrad fahren. Das sind besondere Sommerferien, beziehungsweise ein besonderes Projekt jetzt im Sommer. Positiv verrückt.

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20: Der kurze Blick auf die Wetterkarte, die immer wärmer wird. Temperaturen jetzt schon in Marktbreit, beispielsweise im Landkreis Kitzingen um die 32 Grad oder in Würzburg am Hauptbahnhof haben wir 33. Und es geht noch ein bisschen nach oben, 38 in der Spitze. Ansonsten passiert heute nicht mehr viel. Nur am Abend kann es dann gelegentlich ein paar Schauer und starke Hitzegewitter geben. Die kühlen dann aber zum Glück runter. Und von morgen bis ins Wochenende dann wieder Rolle rückwärts. Das Hochsommerwetter geht erstmal weiter.
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21: Ich bin Christoph Schmidt. Die anhaltende Trockenheit hat jetzt Auswirkungen auf die Schifffahrt auf dem Main. Die Schleusen können nicht mehr so schnell arbeiten wie üblich. Wie die Wasserstraßen- und Schifffahrtsverwaltung mitgeteilt hat, werden Schleusvorgänge verlangsamt, um starke Pegelschwankungen zu vermeiden. Außerdem werden keine Schiffe mehr einzeln abgefertigt. Es wird gewartet, bis mehrere Schiffe die Kapazität der Schleuse maximal nutzen. Dadurch kann es aber für die Schifffahrt insgesamt zu Wartezeiten kommen. Weil auch Rhein und Donau mit Niedrigwasser kämpfen, sind aktuell insgesamt deutlich weniger Schiffe unterwegs. Auf den Zuckerrübenfeldern in Süddeutschland sieht es in diesem Jahr schlecht aus. Die Pflanzen leiden unter der anhaltenden Trockenheit, Hitze und Krankheiten. Der Verband Süddeutscher Zuckerrübenbauer rechnet deshalb mit der schwächsten Ernte seit Jahrzehnten. Das könnte sich auch im Supermarkt bemerkbar machen. Zuckerpreise könnten steigen. Insgesamt gibt es in der Region gut 2500 Zuckerrübenbauern. Im Fußball-Toto-Pokal Bayern wird heute die 2. Runde gespielt. Dabei kommt es für alle verbleibenden Teams aus der Region zu Unterfranken-Duellen. Drittligist Würzburger Kickers ist ab 18.30 Uhr zu Gast bei Landesligist Abzwint. Um 19 Uhr spielt Regionalligist Aubstadt bei Bayernligist Viktoria Aschaffenburg. Gleichzeitig ist Anstoß für den Regionalligisten Schweinfurt 05, der bei Bayernligist Großbadorf zu Gast ist. Der neue Unionsfraktionschef Frei hat klargestellt, dass er keine Spielräume sieht, die Rentenreform zu ändern.

0: Bei NTV sagte er, er glaube ehrlicherweise nicht, dass bei noch mehr Diskutieren und Nachdenken etwas Besseres einfalle, als es den Experten gelungen sei. Er halte den Vorschlag für sehr, sehr überzeugend. Im Kern geht es um die Frage, ob es auch künftig noch möglich sein wird, nach 45 Jahren abschlagsfrei in Rente gehen zu können.
1: Dankeschön, Christoph Schmidt. Und wie immer, alles zum Nachlesen auch nochmal bei uns auf der Website meinscharivari.de.
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1: Eine schöne Mittagspause zusammen und ich habe eine Meldung für euch und die kommt jetzt von der A3 Nürnberg in Richtung Würzburg, hier zwischen Nürnberg Nord und Erlangen-Tennenlohe. Ein Unfall, deswegen ist der Standstreifen aktuell blockiert. Und dann gleich rüber zu den neuesten Blitzern, da schaut es, naja, relativ entspannt aus. Wir gucken auf die B19 Würzburg in Richtung Schweinfurt, hier für der Abfahrt Lengfeld, der Klassiker. Dann langsam sein bitte auch in Heidingsfeld, hier in der Seilerstraße. Und Hafenlohe Ortsmitte nochmal danke an Laura fürs Bestätigen. Und für mehr einfach immer anrufen, kostenlos möglich, unter der 0800 30 80 700 oder einfach WhatsAppen. Alle Infos bei uns auf der Website.
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0: Unser Dienstag mit OMD hier bei Charivari und die KI, die künstliche Intelligenz, die gibt es an ganz vielen Stellen und auch in vielen Berufsfeldern nutzen immer mehr Menschen diesen Unterstützer als Unterstützung, um vielleicht auch effizienter zu arbeiten. Das versprechen sich davon zumindest viele. Und ganz spannend, das ist auch ein Beispiel in der Landwirtschaft und Bayerns Bauernverbandspräsident Günther Felsner, der sagte, dass so zum Beispiel auch Unkrautvernichtungsmittel ja ganz gezielt eingesetzt werden kann.
1: In der Wirtschaft draußen auf den Äckern haben wir die Möglichkeit heute mit Drohnen und mit KI aber auch mit einer optischen Erkennung nur da Pflanzenschutzmittel auszubringen, wo eine Unkrautpflanze steht und die restliche Fläche nicht zu behandeln. Also wirklich ganz genau die Aufwandmengen zu reduzieren und die Effektivität zu erhöhen.
0: Da hört das Ganze aber nicht auf, denn viele Traktoren beispielsweise werden über Satelliten gesteuert und säen dann deswegen auch super gerade, wirklich wie eine gerade Linie, beeindruckend. Und meist sitzt aber dann doch noch ein Mensch auf der Maschine, manchmal aber tatsächlich auch nicht mehr.
1: Es gibt jetzt auch erste Roboter, die unterwegs sind, die tatsächlich auf den Flächen autonom fahren, ohne Mann und Maus und wirklich nur vom Satelliten und KI gesteuert die Bahnen ziehen. Das muss man wie beim autonomen Fahren auf der Autobahn noch ein Stück weit natürlich wissenschaftlich begleiten, aber an dem Punkt stehen wir.
0: Was aber noch ganz wichtig ist, ersetzen wird die KI die Menschen in der Landwirtschaft nicht, das sagt Günther Felsner, aber sie wird eben eine gute Unterstützung bieten und da kann sich ja schlussendlich auch keiner beschweren. Eure Meinung zum Thema KI gerne herschicken per WhatsApp, die Telefonnummer dazu auf unserer Website. Und jetzt Sir Elton John, The Circle of Life.

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10: Und mit viel Sonnenschein und heißen Werten geht's durch diesen Dienstag, beispielsweise jetzt gerade in Groß-Langheim. Im Landkreis Kitzingen 34 Grad, in Würzburg am Käpple 33. Ansonsten ein paar harmlose Quellwolken sind unterwegs. Das wird sich ändern, die werden dann nicht mehr so harmlos sein heute Abend. Da kann es dann an manchen Stellen schon ordentlich krachen und auch wieder Schauer und Gewitter generell geben. Im Mix dann mit kalten Werten 18 bis 21 Grad. Aber von morgen bis ins Wochenende ist dann der Hochsommer zurück mit Werten immer zwischen 35 und teilweise 38 Grad.
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11: Ich bin Oliver Urbanke. Fahrgäste der Deutschen Bahn haben auch im Juli Geduld gebraucht. Die sogenannte Reisendenpünktlichkeit lag bei 55%. Das heißt, 55% der Fahrgäste im Fernverkehr kamen pünktlich oder mit einer Verspätung von weniger als einer Viertelstunde am Ziel an. Ein Grund für viele Verspätungen war laut Konzern die Hitze. Sie belastet die Infrastruktur und Instandhaltungsarbeiten mussten deshalb teilweise verschoben werden. Unionsfraktionschef Frei hält es für, Zitat, sehr klug und richtig, dass das Bundesfamilienministerium sich auf einen möglichen neuen Zivildienst vorbereitet. Im Interview mit RTL sprach er von Eventualitäten. Einen neuen Stand in der Wehrdienstdebatte gebe es nicht. Der Wehrdienst ist freiwillig. Falls sich nicht genug Freiwillige finden, könnte es aber eine Bedarfswehrpflicht geben. Erwerbstätige haben im vergangenen Jahr so viele Arzneimittel verschrieben bekommen wie noch nie. Insgesamt rund 34 Millionen. Das zeigt eine Auswertung der Techniker-Krankenkasse. Fiona Reinhardt berichtet.
12: Am häufigsten wurden Herz-Kreislauf-Medikamente verordnet, wie zum Beispiel Blutdrucksenker. Laut der Techniker-Krankenkasse steigen hier die verordneten Dosen schon seit 25 Jahren kontinuierlich an. Insgesamt wurden im vergangenen Jahr laut der Auswertung mehr als 2000 Tagesdosen abgerechnet. Das sind rund 2,6% mehr als im Vorjahr.
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13: Ein pfiffiger Senior hat mit seinem Nachbarn am Samstag in Niederwern einen Betrug verurteilt. Am Nachmittag hatten Betrüger, die sich als falsche Polizisten ausgaben, versucht, den 89-Jährigen um sein Erspartes zu bringen. Einer der Betrüger, der Bargeld bei dem Senioren abholen wollte, verwechselte allerdings die Hausnummern und klingelte bei einem 71-jährigen Nachbarn. Gemeinsam verjagten die Rentner, die den Betrug durchschaut hatten, den Abholer. Die Polizei warnt allerdings weiter, dass die Betrüger in der Region noch aktiv sein können. In Stadt und Landkreis Würzburg informieren 4 UV-Indextafeln über die

0: aktuelle Belastung durch UV-Strahlung und passende Schutzmaßnahmen. Die Tafeln stehen im Dallenbergbad und im Nautiland in Würzburg, im Maininselbad Ochsenfurt sowie im Geisbergbad Veitshöchheim. Über einen QR-Code können Nutzerinnen und Nutzer aktuelle UV-Werte des Deutschen Wetterdienstes abrufen. UV-Strahlung kann Sonnenbrand verursachen und langfristig das Hautkrebsrisiko erhöhen.
1: Dankeschön, Christoph Schmidt. Alles zum Nachlesen natürlich auch wieder bei uns auf der Website und jederzeit in der Charivari-App.
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1: Schönen Nachmittag zusammen, liebe Autofahrer. Wir starten auf der A3 Würzburg in Richtung Nürnberg, hier zwischen Schlüsselfeld und Höchstadt Nord, ein liegen gebliebenes Fahrzeug auf dem Standstreifen. Und A3 Nürnberg in Richtung Würzburg, hier zwischen Nürnberg Nord und Erlangen-Tennenlohe. Es gab einen Unfall, deswegen ist der Standstreifen hier noch blockiert. Und dann zu den neuesten Blitzern. Ganz frisch Ochsenfurt, der Blitzer auf Höhe der Kautzenbräu, dann Heidingsfeld, Seilerstraße und Hafenlohr Ortsmitte. Nochmal danke an Markus fürs Melden. Für mehr einfach mithelfen, immer kostenlos anrufen und zwar unter der 0800 30 80 700. Und ihr wisst Bescheid, WhatsApp auch immer eine Möglichkeit. Gerne einfach das tun. Die Telefonnummer gibt es mit allen wichtigen Infos auf meinscharivari.de.
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1: Einen schönen Dienstag zusammen. Es geht durch den Arbeitstag gleich mit Freddie Mercury unter anderem und jetzt mit Sir David Bowie und seinem China Girl. Genießt den Dienstag.

Ich glaube, die live waren auch damals ein ganz, ganz großes Spektakel. Aber One of Us hier bei Charivari. Ein Klassiker unserer Zeit und Live-Musik oder Live-Konzerte ganz generell, das ist so ein Thema, das macht einfach immer wieder Spaß. Vor allem, wenn es hier stattfindet bei uns in Mainfranken. Und das passt gut zusammen, denn aktuell läuft sie, die Charivari-Ticket-Woche. Denn in den nächsten Wochen gibt es einfach große Konzert-Highlights bei uns. 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Und heute geht es schon weiter mit Amy MacDonald. Und die schottische Sängerin, die ist am 27. August in Bad Kissingen live und open air und hat mit Sicherheit auch diesen Song dabei. Und zwar Mr. Rock'n'Roll. Und auch heute wollen wir euch wieder einladen, immer wenn ihr bei uns im Programm, also das war jetzt nur ein Test, aber generell so einen Ausschnitt von Amy hört oder vielleicht sogar mal einen kompletten Song, dann sofort WhatsAppen, die Telefonnummer wie gewohnt bei uns auf unserer Website meinscharivari.de und sagt uns hier vor allem auch, warum ihr unbedingt zu Amy MacDonald möchtet und mit ein bisschen Glück seid ihr dann schon im Lostopf und dann melden wir uns vielleicht heute im Laufe des Tages noch bei euch. Ich drücke die Daumen und ich kann es immer nur wieder sagen, hört bei uns im Programm gut zu, denn jederzeit kann es in diesem Fall heute Amy MacDonald bei Charivari geben. Viel Erfolg!

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14: Und auch wenn der Sommermodus aktiv ist, das Gewittertief Ingrid, das ist auch dabei. Lenkt teilweise auch heiße und phasenweise feuchte Luft zu uns nach Mainfranken. Das merken wir heute definitiv. Vorneweg auch bei den Temperaturen. Aktuell in Gaukönigshofen im Landkreis Würzburg 34 Grad, genauso wie in Würzburg am Mainfrankentheater. Ansonsten heute Nacht Schauer und Gewitter möglich, da kommt einiges runter. Und bis dahin bleibt es auf jeden Fall sehr heiß bei uns. 35 bis 38 Grad. Dann in der Nacht fallen die Werte ein. Und zwar auf Werte zwischen 18 und 21. Und dann von morgen bis ins Wochenende gibt es einen Mix aus Sonne und Wolken. Aber nach wie vor allem auch heiße Temperaturen. Immer deutlich über 30 Grad.
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14: Einen schönen Nachmittag, lieber Autofahrer. Wir beginnen auf der B27 Himmelstadt in Richtung Karlstadt. Hier liegen Reifenteile auf der Fahrbahn. Und dann rüber auf der A7 Würzburg in Richtung Fulda, hier zwischen Bad Kissingen, Obertulba und Bad Brückenau Wildflecken. Hier haben wir ebenfalls Reifenteile. Und ansonsten noch die Meldung von der A3, die kommt nochmal rein, Nürnberg in Richtung Würzburg, hier zwischen Nürnberg Nord und Erlangen-Tennenlohe. Ein Unfall, deswegen nach wie vor der Standstreifen gesperrt. Und zu den neuesten Blitzern, zwei Stück habe ich noch für euch. Zum einen hier Ochsenfurt, dafür der Kautzenbräu und Heidingsfeld in der Seilerstraße. Ihr seht mehr? Dann einfach immer gerne kostenlos durchrufen unter der 0800 30 80 700. Vielen Dank und eine gute Fahrt.
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0: Der tolle Mick Hucknall und seine Band Simply Red, If You Don't Know Me By Now, hier bei Charivari. Und wir gucken immer so nach außergewöhnlichen Geschichten. Und so eine haben wir jetzt entdeckt bei der Freiwilligen Feuerwehr in Werneck. Denn das ist eine ganz besondere Kampagne. Und da kann man dann Feuerwehrmänner sehen bei ihrer Arbeit, aber auch mal ganz ohne Uniform in Alltagssituationen. Klingt spannend. Und was da die Grundidee ist, das kann uns verraten Holger May von der Freiwilligen Feuerwehr.
1: Ja, bei der Feuerwehr ist es natürlich wie bei den allermeisten Vereinen und Organisationen, die ehrenamtlich getragen sind. Auch bei uns wird es nicht einfacher, neue Mitglieder zu finden. Und das haben wir uns in Werneck zum Anlass genommen, eine Projektgruppe zu gründen, die innerhalb der Feuerwehr versucht hat, herauszufinden, was wir tun können, um unsere bestehenden Mitglieder langfristig zu halten und was wir auch tun können, um neue Mitglieder zu finden.
0: Also ein wichtiger Hintergrund, nicht nur einfach so aus Jux und Tollerei, wobei der Spaß natürlich bei dieser Idee auch schon vorne dran steht, aber man möchte sich eben halt auch präsentieren für mögliche neue Feuerwehrmänner und auch neue Feuerwehrfrauen. Die Frage ist jetzt nur, lieber Holger, wie sieht so ein Plakat ganz konkret aus?

0: Ganz konkret stellen wir dann auf unseren Plakaten Alltagssituationen und Einsatzsituationen gegenüber. Also beispielsweise, dein Nachbar schneidet deine Hecke und Menschen aus Unfallautos. Und damit wollen wir zeigen, dass so die grundlegende alltägliche nachbarschaftliche Hilfsbereitschaft, die man mitbringt, eigentlich schon alles ist, was es braucht, um bei der Feuerwehr mitzumachen und eben dort zu lernen, was es braucht, um im Einsatz dann helfen zu können.
1: Also eine ganz kreative Idee. Vielen Dank, Holger May. Übrigens, insgesamt 10 Bauzaun-Banner wurden gedruckt und auch aufgehängt. Und sie hatten dazu zum Beispiel auch noch unter anderem Großflächenwerbung auf dem Edeka-Parkplatz in Werneck. Und das übrigens alles zu 100% in Eigenregie und Kasse. Also die waren sehr kreativ. Und hoffentlich hilft es, dass hier der Nachwuchs dann generiert wird. Denn nicht nur die Feuerwehr braucht den Nachwuchs, sondern auch andere Vereine bei uns in Mainfranken. Deswegen ist das vielleicht ja so auch ein Pilotprojekt für andere. Kreativ sind Sie auf jeden Fall hier bei uns in Mainfranken. Und jetzt einen entspannten Nachmittag, gleich mit Alvaro Soler, der holt den Sommer zurück. Und jetzt Santana mit Smooth bei Charivari.

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15: Und da gibt es nicht viel zu sagen, außer die Hitzewelle hat uns weiterhin im Griff. Aktuell bei 34 Grad in Zellingen im Landkreis Main-Spessart, aber auch in Würzburg am Juliusspital. Und so geht's durch den Nachmittag. Später kann es auch noch ein paar Schauer und Gewitter geben. Auch in der Nacht kann noch einiges runterkommen. Und dann zum Glück kühle Temperaturen im Vergleich, 18 bis 21 Grad.
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16: Ich bin Oliver Urbanke. Fahrgäste der Deutschen Bahn haben auch im Juli Geduld gebraucht. Die sogenannte Reisendenpünktlichkeit lag bei 55%. Das heißt, 55% der Fahrgäste im Fernverkehr kamen pünktlich oder mit einer Verspätung von weniger als einer Viertelstunde am Ziel an. Ein Grund für viele Verspätungen war laut Konzern die Hitze. Sie belastet die Infrastruktur und Instandhaltungsarbeiten mussten deshalb teilweise verschoben werden. Unionsfraktionschef Frei hält es für, Zitat, sehr klug und richtig, dass das Bundesfamilienministerium sich auf einen möglichen neuen Zivildienst vorbereitet. Im Interview mit RTL sprach er von Eventualitäten. Einen neuen Stand in der Wehrdienstdebatte gebe es nicht. Der Wehrdienst ist freiwillig. Falls sich nicht genug Freiwillige finden, könnte es aber eine Bedarfswehrpflicht geben. Erwerbstätige haben im vergangenen Jahr so viele Arzneimittel verschrieben bekommen wie noch nie. Insgesamt rund 34 Millionen. Das zeigt eine Auswertung der Techniker-Krankenkasse. Fiona Reinhardt berichtet.
17: Am häufigsten wurden Herz-Kreislauf-Medikamente verordnet, wie zum Beispiel Blutdrucksenker. Laut der Techniker-Krankenkasse steigen hier die verordneten Dosen schon seit 25 Jahren kontinuierlich an. Insgesamt wurden im vergangenen Jahr laut der Auswertung mehr als 2000 Tagesdosen abgerechnet. Das sind rund 2,6% mehr als im Vorjahr.
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18: Die anhaltende Trockenheit hat jetzt Auswirkungen auf die Schifffahrt auf dem Main. Die Schleusen können nicht mehr so schnell arbeiten wie üblich. Wie die Wasserstraßen- und Schifffahrtsverwaltung mitgeteilt hat, werden Schleusvorgänge verlangsamt, um starke Pegelschwankungen zu vermeiden. Außerdem werden keine Schiffe mehr einzeln abgefertigt. Es wird gewartet, bis mehrere Schiffe die Kapazität der Schleuse maximal nutzen. Dadurch kann es aber für die Schifffahrt insgesamt zu Wartezeiten kommen. Weil auch Rhein und Donau mit Niedrigwasser kämpfen, sind aktuell insgesamt deutlich weniger Schiffe unterwegs. Auf den Zuckerrübenfeldern in Süddeutschland sieht es in diesem Jahr schlecht aus. Die Pflanzen leiden unter der anhaltenden Trockenheit, Hitze und Krankheiten. Der Verband Süddeutscher Zuckerrübenbauer rechnet deshalb mit der schwächsten Ernte seit Jahrzehnten. Das könnte sich auch im Supermarkt bemerkbar machen. Zuckerpreise könnten steigen. Insgesamt gibt es in der Region gut 2500 Zuckerrübenbauern.
15: Dankeschön, Christoph Schmidt. Und wie immer alle weiteren Nachrichten zum Nachlesen auf meinscharivari.de.
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1: Und damit, liebe Autofahrer, gucken wir auf die A7 Würzburg in Richtung Fulda, hier zwischen Bad Kissingen, Obertulba und Bad Brückenau-Wildflecken. Immer noch Gegenstände auf der Fahrbahn, nach wie vor Reifenteile. Dann rüber auf die A3 Nürnberg in Richtung Würzburg, hier zwischen Nürnberg-Nord und Erlangen-Tennenlohe. Ein Unfall, der Standstreifen ist blockiert. Und B27 Himmelstadt in Richtung Karlstadt. Nach wie vor die Reifenteile auf der Fahrbahn. Und dann gleich rüber zu den neuesten Blitzern. Es gibt nur einen, reicht auch vollkommen aus, und zwar in Ochsenfurt, hier auf Höhe der Kautzenbräu. Dankeschön an Max fürs Melden. Wer mehr sieht, der ruft immer gerne kostenlos durch. 0800 30 80 700 oder WhatsAppen. Alle Infos mit der Telefonnummer bei uns auf der Website meinscharivari.de.
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1: Und das ist nach wie vor eine ganz besondere musikalische Liebeserklärung. Bananarama, Robert De Niro's Waiting. Ein Song aus den 80ern, der immer noch geht. Eben ein Klassiker unserer Zeit. So klingt der Dienstag. Genießt ihn mit Charivari.

0: Mr. Bob Marley, No Woman, No Cry, natürlich in der Live-Version für unseren Dienstagnachmittag bei Charivari. Und immer um diese Uhrzeit gibt es einen Beitrag unserer Kirchenredaktion und es kam anders, vor allem anders als sie dachte. So kann man mal ganz kurz im Prinzip den Werdegang von Schwester Katharina zusammenfassen, die am vergangenen Freitag nach über 30 Jahren im Dienst ihren Job in der Schulleitung der Würzburger St. Ursula Schule an den Nagel gehängt hat. Jetzt ist vorbei, jetzt kommt der Ruhestand und Regine Krieger aus unserem Team hat uns gestern schon erzählt, woher sie ihr Gottvertrauen nimmt, beziehungsweise das hat Katharina im Interview gesagt. Und jetzt gibt es den zweiten Teil der Abschiedsreihe und was da so Spannendes besprochen wird, tja, hört mal selber hier bei Charivari.
1: Jetzt wollte ich noch ein bisschen mit dir in Erinnerungen schwelgen. Ich habe ja dich auch in meiner Schulzeit erleben dürfen und ich erinnere mich noch sehr gut, wie wir mal einen Ausflug mit Übernachtung gemacht haben in einem Matratzenlager mit der 5. Klasse, über 30 Mädchen. Und ich weiß auch noch, die Gastgeber hatten dir eigentlich ein schönes, bequemes Einzelzimmer angeboten. Du warst so wahnsinnig, hast abgelehnt und hast mit uns in diesem Matratzenlager geschlafen, wo wir dich dann die ganze Nacht, glaube ich, gequält haben mit gegrillten Liedern bis tief in die Nacht. Und das Highlight war ja für mich tatsächlich unvergesslich, so tickt man halt als Fünftklässler, als du dann im Trainingsanzug, als es ums Schlafen ging, deinen Schleier abgelegt hast. Und wir alle durften mal drunter spitzen, die Frisur dahinter sehen. Und es gab tosenden Applaus der Schülerinnen. Also das war für uns mega. Ich weiß, wir hatten einen Heidenspaß an diesem Abend, in dieser Nacht, an diesem Morgen mit dir, Schwester Katharina, bei diesem Ausflug. Gibt es jetzt sowas, wo du sagst, es gibt so lustige Dinge, besondere, an die du dich noch besonders erinnerst in den letzten Jahren?
2: Ja, also ich würde auf jeden Fall auch dieses Erlebnis mitnehmen. Das war so toll, weil es war für mich auch erstmal eine Herausforderung. Ja, ich war jetzt junge Schwester und jetzt bin ich gerade eingekleidet. Jetzt soll ich wieder, bin ich mit Jogging oder Trainingsanzug angekommen. Und es war aber total lustig. Und ich erinnere mich, dass ihr dann alle früh um mich rumgesessen habt. Ihr habt nämlich getobt und ich habe dann geschlafen früh. Und ihr habt alle um mich rumgesessen und habt eure ganzen Kuscheltiere auf mich gelegt oder um mich rumgelegt gehabt. Das war für mich einfach nur klasse. War richtig schön. Ja, und natürlich habe ich auch noch weitere schöne Erlebnisse gehabt mit Klassen, aber ich glaube, das war schon das Verrückteste. Also, ich habe auch sehr schöne Sachen erlebt, gerade also mit Abschlussklassen. Klassen, die ihre Eltern veranlasst haben, zwei Pferde herzuholen, weil ich gern geritten bin früher. Und dann sind hier im Pausenhof, waren Schimmel und Rappe. Und ich durfte dann, die haben mir eine Reithose gebracht. Also, wie soll ich jetzt aufsteigen? Ja, das müssen sie hier aufsteigen. Ich habe eine gute Figur gemacht, war ganz stolz. Und dann bin ich im Hof hier rumgeritten. Das war total witzig. Oder eine andere Klasse, Abschlussklasse, die in Opa

0: engagiert haben, der mich mit am Motorrad abgeholt hat in die Disco. Das war auch lustig. Also es waren schon richtig, richtig tolle Sachen dabei.
1: Ja, schön, wenn man so zurückblicken kann. Dankeschön an Regine Krieger für das Interview und zwar mit Schwester Katharina, die sich jetzt in den Ruhestand verabschiedet. Und das war ein Beitrag unserer Kirchenredaktion. Gibt es von Montag bis Freitag immer um kurz nach zwei hier bei Charivari. Und nach wie vor die Klassiker unserer Zeit. Gleich ziehen wir das Tempo ein bisschen an mit Purple Disco Machine. Jetzt aber erstmal entspannt. Chris Rea und seine Julia.

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3: Und noch einmal der Blick zu euch in die einzelnen Ortschaften. In Sulzfeld am Main im Landkreis Kitzingen schon 36 Grad, gefolgt von Würzburg am Neumünster, da messen wir 35. Und in diesem Bereich werden wir uns jetzt immer wieder am Nachmittag aufhalten. Also sucht definitiv den Schatten auf, viel trinken, vielleicht geht auch ein kleines kühles Eis. Das ist doch die perfekte Mischung, denn ansonsten ist das wirklich ein sehr, sehr heißer Tag. Aber die Abkühlung kommt. Heute Abend gibt es dann erste starke Schauer und Gewitter. Die kühlen runter und dann von morgen bis ins Wochenende Rolle rückwärts. Wir starten auch wieder sehr freundlich in den morgigen Mittwoch beispielsweise und dann auch wieder Temperaturen deutlich über 30 Grad. Doch die Hitzegewitter, die wird es jetzt in den kommenden Tagen bis zum Wochenende auf jeden Fall immer wieder geben. Na Gott sei Dank, die bringen eben die Abkühlung.
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3: Einen schönen Nachmittag, liebe Autofahrer. Wir starten im Stadtgebiet von Würzburg und zwar, wenn ihr vom Berliner Ring auf den Haugerring fahrt. Hier aktuell gute 5 Minuten der Zeitverlust und auch auf der Gegenfahrbahn, also Röntgenring in Richtung Berliner Ring, da dauert es gute 6 Minuten länger. Da fängt schon der Feierabendverkehr an. Und dann rüber auf die A7 Würzburg in Richtung Ulm, hier zwischen Würzburg-Estenfeld und dem Kreuz Bibelried, Gegenstände auf der Fahrbahn. Dann A3 Nürnberg in Richtung Würzburg, hier zwischen dem Kreuz Bibelried und Rottendorf, die rechte und auch die mittlere Spur noch blockiert. Der Grund, es gab einen Unfall. Und dann B27 Himmelstadt in Richtung Karlstadt. Die Reifenteile auf der Fahrbahn, die liegen leider noch. Und neu reingekommen die A7 Würzburg in Richtung Fulda. Da ist die Meldung, und zwar zwischen dem Grabenschwarzer Wald und dem Dreieck Schweinfurt-Werneck, noch ein Pannenfahrzeug auf dem Standstreifen. Einiges los heute Nachmittag. Auch bei den Blitzern. Gut, es sind nur 2, aber das reicht ja eigentlich auch. Und zwar Rossbrunn hier in Fahrt Richtung Würzburg. Direkt auf der Ortsdurchfahrt und Ochsenfurt auf Höhe der Kauzenbräu. Dankeschön an Theresa fürs Melden. Falls mehr sein sollte, niemals zögern, immer gerne mithelfen. Und zwar unter der 0800 30 80 700. Das bleibt kostenlos für euch. Und das WhatsAppen auch. Alle Infos dazu, wie gewohnt, bei uns auf der Website.

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0: Unser Nachmittag mit Johnny Hates Jazz und jetzt bei Charivari wieder der Blick auf die Entspannung und vor allem auch auf die Freizeit.
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0: Denn auch heute am Dienstag wird der Feierabend irgendwann kommen und wer Lust hat auf ein schönes Konzert, der ist beim Konzert auf der Freitreppe richtig. Und zwar in Würzburg am Alten Hafen. Heute ab 19.30 Uhr dann unter anderem mit der Stimme von Cat. Und Cat verwandelt scheinbar kleine Geschichten in universelle Erzählungen. Und zwar über das Jetzt, das Hier, das Sein. Und vor allem Musik als Hoffnung wird hier geboten und man kann auch sich einfach mal fallen lassen. Das ist das Versprechen. Bis 22.45 Uhr. Also schaut gerne vorbei. Das Konzert auf der Freitreppe. Alle Infos zum Nachlesen bei uns auf der Website. Und es gibt die schöne Rubrik Best of Cinema im Cineworld im Mainfranken Park. Und da gibt es heute Abend den Überraschungserfolg aus dem Jahr 1984. Denn damals wusste keiner so wirklich, ob das ein Hit wird. Aber es wurde ein Hit. Der Film Terminator. Und seit Jahrzehnten wütet der Krieg der Maschinen zur Vernichtung der Menschheit. Doch die letzte

Schlacht soll nicht in der Zukunft geschlagen werden. Nein, der Terminator, ein hochentwickelter Cyborg, reist zurück ins Jahr 1984 und dann geht eine wilde Party los, ein wilder Kampf und natürlich hier Arnold Schwarzenegger in seiner Paraderolle, der Terminator. Heute bei Best of Cinema im Cineworld im Mainfrankenpark. Los geht's da ab 20 Uhr und ordentlich Popcorn darf nicht fehlen. Oder Nachos, oder ihr nehmt beides, das müsst ihr dann selber entscheiden. Und wir haben natürlich auch noch die Scherenburg-Festspiele in Gemünden am Main. Heute mit einem Klassiker ab 20 Uhr, Die kleine Hexe von Ottfried Preußler. Und Die kleine Hexe ist zwar erst 127 Jahre alt, leider viel zu jung für den großen Hexentanz auf dem Blocksberg, aber das hält sie nicht ab. Und ein spannendes Abenteuer beginnt. Können Sie heute eben erleben bei den Scherenburg-Festspielen. Und weitere Tipps natürlich jetzt auch wieder zum Nachlesen auf meinscharivari.de. Ganz egal, was ihr macht, habt einen tollen Dienstag. Und gleich ab 15 Uhr übernimmt dann Bernd Heisel auch wieder mit den Klassikern unserer Zeit. Aber von mir bekommt ihr gleich noch Ray Dalton oder jetzt hier diese beiden. Zucchero und Paul Young mit Senza una Donna. Genießt den Dienstag und bis morgen. Ah.

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13: Um kurz vor drei und damals 36 Grad bei euch in Maidbronn beispielsweise sowie in Würzburg am CCW. Wir merken, es ist Sommer. Bis zu 38 könnten es sogar noch werden. Schauen wir mal, ob da was draus wird. Ansonsten kommt heute Nacht auch die Kehrseite der Medaille ins Spiel. Schauer und Gewitter bei 21 bis 18 Grad. Ansonsten geht es aber sonnig weiter bis ins Wochenende hinein. Hochsommerwetter mit einzelnen Schauern und Gewittern. Die Temperaturen gehen so ein bisschen zurück, aber es bleibt trotzdem weiter warm.
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14: Ich bin Oliver.

0: Über Bandcamp. Fahrgäste der Deutschen Bahn haben auch im Juli Geduld gebraucht. Die sogenannte Reisendenpünktlichkeit lag bei 55%. Das heißt, 55% der Fahrgäste im Fernverkehr kamen pünktlich oder mit einer Verspätung von weniger als einer Viertelstunde am Ziel an. Ein Grund für viele Verspätungen war laut Konzern die Hitze. Sie belastet die Infrastruktur und Instandhaltungsarbeiten mussten deshalb teilweise verschoben werden. Unionsfraktionschef Frei hält es für, Zitat, sehr klug und richtig, dass das Bundesfamilienministerium sich auf einen möglichen neuen Zivildienst vorbereitet. Im Interview mit RTL sprach er von Eventualitäten. Einen neuen Stand in der Wehrdienstdebatte gebe es nicht. Der Wehrdienst ist freiwillig. Falls sich nicht genug Freiwillige finden, könnte es aber eine Bedarfswehrpflicht geben. Erwerbstätige haben im vergangenen Jahr so viele Arzneimittel verschrieben bekommen wie noch nie. Insgesamt rund 34 Millionen. Das zeigt eine Auswertung der Techniker-Krankenkasse. Fiona Reinhardt berichtet.
1: Am häufigsten wurden Herz-Kreislauf-Medikamente verordnet, wie zum Beispiel Blutdrucksenker. Laut der Techniker-Krankenkasse steigen hier die verordneten Dosen schon seit 25 Jahren kontinuierlich an. Insgesamt wurden im vergangenen Jahr laut der Auswertung mehr als 2000 Tagesdosen abgerechnet. Das sind rund 2,6% mehr als im Vorjahr.
0: Deutschlands größte Fluggesellschaft bekommt die Folgen des Iran-Kriegs und von Streiks zu spüren. Lufthansa-Chef Spohr hält es nach Ablauf des zweiten Quartals für möglich, dass der Gewinn am Ende des Jahres geringer ausfallen wird. Bisher waren rund 2 Milliarden Euro anvisiert, jetzt könnten es 300 Millionen weniger sein, so Spohr. Unter anderem sind die hohen Kerosinpreise der Grund. Wegen der heißen Temperaturen bleibt auch die Waldbrandgefahr in Bayern hoch. Die Regierung von Niederbayern hat für heute und morgen 4 weitere Beobachtungsflüge angeordnet. Der Deutsche Wetterdienst hat stellenweise die höchste Warnstufe ausgerufen. Am Starnberger See ist der Wasserstand so niedrig, dass einige Landstege nicht angefahren werden.
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3: Ein pfiffiger Senior hat mit seinem Nachbarn am Samstag in Niederwern einen Betrug verurteilt. Am Nachmittag hatten Betrüger, die sich als falsche Polizisten ausgaben, versucht, den 89-Jährigen um sein Erspartes zu bringen. Einer der Betrüger, der Bargeld bei dem Senioren abholen wollte, verwechselte allerdings die Hausnummern und klingelte bei einem 71-jährigen Nachbarn. Gemeinsam verjagten die Rentner, die den Betrug durchschaut hatten, den Abholer. Die Polizei warnt allerdings weiter, dass die Betrüger in der Region noch aktiv sein können. In Stadt und Landkreis Würzburg informieren 4 UV-Indextafeln über die aktuelle Belastung durch UV-Strahlung und passende Schutzmaßnahmen. Die Tafeln stehen im Dallenbergbad und im Nautiland in Würzburg, im Maininselbad Ochsenfurt sowie im Geisbergbad Veitshöchheim. Über einen QR-Code können Nutzerinnen und Nutzer aktuelle UV-Werte des Deutschen Wetterdienstes abrufen. UV-Strahlung kann Sonnenbrand verursachen und langfristig das Hautkrebsrisiko erhöhen.
4: Vielen Dank, Christoph Schmidt, für diese Meldungen. Alles natürlich nochmal zum Nachlesen bei uns auf meinscharivari.de.
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4: 15:02, hallo Autofahrer, und wir haben eine gesperrte rechte Spur auf der A3 Frankfurt Richtung Würzburg zwischen Aschaffenburg-West und Aschaffenburg-Ost. Hier steht ein Pannen-LKW. Außerdem die A3 Nürnberg Richtung Würzburg zwischen Kreuzbiebelried und Rottendorf. Die rechte und mittlere Spur sind dicht, hier läuft die Unfallaufnahme und das führt im Moment zu 6 Kilometer Stau und 20 Minuten Verzögerung für euch. Rüber zur A7 Fulda Richtung Würzburg zwischen Bad Brückenau-Volkers und Bad Brückenau-Wildflecken. Ein defekter LKW, Standstreifen blockiert, ähnlich. Die Gegenrichtung Würzburg Richtung Fulda zwischen Gramschatzer Wald und Dreieck Schweinfurt-Werneck. Ein Pannenauto, Ergebnis das gleiche, Standstreifen blockiert. Und die A7 Würzburg Richtung Ulm zwischen Würzburg-Estenfeld und Kreuz-Biebelried. Hier haben wir Gegenstände auf der Fahrbahn. Bitte vorsichtig sein. Und ansonsten ist jetzt im Moment nichts mehr Großartiges los. Wir haben aber noch Blitzer, und zwar in Ochsenfurt auf Höhe von Kauzenbräu und in Rossbrunn Richtung Würzburg in der Ortsdurchfahrt. Hier also Fuß vom Gas, und sollte euch noch was auffallen, dann meldet es gerne rein per WhatsApp.
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4: und den Hooters. Einen schönen Dienstagnachmittag.

0: Der Nachmittag mit Charivari und Talk Talk. Such a shame. Ich glaube, jeder kennt es von euch, die Kollegen, die sind laut auf der Arbeit und da könnten wir manchmal doch einfach nur ausrasten, oder? Laut einer aktuellen Studie sind Telefonate tatsächlich die größten Störfaktoren in Büros. Wir wollten von euch wissen, hasst ihr eure Kollegen auch manchmal deshalb?
1: Gibt's einige, ja.
2: Hassen ist ein starkes Wort. Natürlich gibt's manchmal Tage, da würde ich am liebsten einfach gleich wieder gehen.
3: Natürlich gibt's auch mal Tage, da nerven sie auch.
4: Also es gibt immer mal wieder Fälle, wo man sagt, okay, jeder hat mal einen schlechten Tag, aber das geht auch vorbei.
5: Ich mag eigentlich auch alles, außer wenn meine Kollegen manchmal zu entspannt sind und ich im Stress bin, auch wenn das meistens mehr an mir liegt als an ihnen.
6: Also wenn mich da jemand auf der Arbeit voll quatscht, weil ich gerade konzentriert bin, dann sage ich, lass mich mal in Ruhe, ich muss jetzt da mal meine Sachen machen.
7: Wenn alle zeitgleich labern, dann hörst du nichts mehr, das ist bescheiden.
8: Es ist halt wie daheim mit der Familie, da gibt es ja auch Sachen, die einen nerven. Ich meine, die sieht man ja mehr wie seine eigene Familie, die Kollegen.
0: Spannend, wie alle das gleich erzählen, ne? Ich glaube, jeder kennt das, aber zum Glück gibt es natürlich auch die tollen Momente, wie uns diese Frau hier erzählt hat.
9: Die guten Sachen sind bei uns eigentlich, wir achten sehr viel auf Kleinigkeiten. Zum Beispiel, wenn eine Kollegin sagt, ey, das und das mag ich und wenn ich das beim Einkaufen sehe, dann nehme ich das mit. Das beruht aber auch sehr auf Gegenseitigkeit. Wir machen uns mit Kuchen, mit süßen Stückchen machen wir uns jeden Tag eine Freude. Es funktioniert einfach super gut, wenn man an den Hand zusammenarbeitet.
0: Ja, also alles halb so wild und im Moment ist ja sowieso kaum jemand im Büro. Es ist schließlich Urlaubszeit, also da könnt ihr euch ein bisschen von den vielleicht manchmal etwas nervigen Kollegen erholen.

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6: Also sich im Moment keinen Sonnenbrand zuzuziehen, das ist, glaube ich, schon schwierig. Also mehrmals am Tag cremen ist auf jeden Fall angesagt, wenn ihr draußen seid. Wir haben 37 Grad in Würzburg am Bürgerbräugelände sowie bei euch in Wiesenbronn. Es ist und bleibt heiß. Auch morgen geht es so weiter bis ins Wochenende. Hochsommerwetter. Ein bisschen gehen die Temperaturen nach unten, aber es wird trotzdem noch weiter warm sein und einzelne Schauer und Gewitter haben wir auch. Heute Nacht könnt ihr auch mal kräftiger ausfallen. Das Ganze bei 21 bis 18 Grad.
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7: Ich bin Christoph Schmidt. Die Getreideernte in der Region ist abgeschlossen. Hinter den Landwirten in Unterfranken liegen eher ernüchternde Wochen. Weil es zu trocken und zu heiß war, waren die Erträge unterdurchschnittlich, bedauert der Bauernverband. Besonders betroffen war der Winterweizen. Selbst bei guten Böden fiel der Ertrag 10% niedriger aus als letztes Jahr. Bei trockenen und flachgründigen Böden liegen die Ertragsverluste sogar bei bis zu 40%. Auch bei Winterraps, Sommergerste und Hafer war die Ernte unterdurchschnittlich. Bei Mais, Zuckerrüben, Sojabohnen oder Kartoffeln, die noch in der Entwicklung sind, bleibt die Lage angespannt. Schon wieder ist am Samstag ein schwerer Stein von einer Fußgängerbrücke in der Würzburger Lindleinsmühle geworfen worden. Weil die Polizei schnell vor Ort war, konnten zwei 13-jährige Jungen gestellt werden. Sie sollen einen rund 3 Kilo schweren Stein in Richtung eines Obdachlosen geworfen haben, der sich unterhalb der Brücke befand. Der 51-Jährige blieb unverletzt. Die Jungen wurden ihren Eltern übergeben. Außerdem ist auch das Jugendamt informiert. Noch unklar ist, ob sie auch für einen ähnlichen Vorfall an der gleichen Stelle ein paar Tage früher verantwortlich sind. Im Fußball-Toto-Pokal Bayern wird heute die zweite Runde gespielt. Dabei kommt es für alle verbliebenen Teams aus der Region zu Unterfranken-Duellen. Drittligist Würzburger Kickers ist ab 18.30 Uhr zu Gast bei Landesligist Abzwind. Um 19 Uhr spielen dann der TSV Aubstadt bei Bayernligist Viktoria Aschaffenburg und Schweinfurt 05 muss zu Bayernligist Großbadorf. Mit dem Aus der Wehrpflicht 2011 gibt es faktisch auch keinen Zivildienst mehr. Jetzt trifft das Familienministerium Vorkehrungen für den Fall, dass sich die Lage ändert und eine mögliche Wehrpflicht zurückkommt. Für Wehrdienstverweigerer bräuchte es dann entsprechende Alternativen. Die Basis dafür will das Ministerium schon mal schaffen und nach dem Sommer die Pläne offiziell vorstellen.
6: Vielen Dank, Schmidi.
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6: So, gleich haben wir 3:35 und da ist ein bisschen was los auf den Autobahnen. Klar, wir haben Reiseverkehr. Wir beginnen auf der A3 Frankfurt Richtung Würzburg zwischen Aschaffenburg-West und Aschaffenburg-Ost. Pannen-LKW, rechte Spur gesperrt. Die A3 Frankfurt Richtung Würzburg ein Stück weiter zwischen Rohrbrunn und Marktheidenfeld ein Pannenfahrzeug, Beschleunigungsstreifen gesperrt. Wir bleiben auf der A3, gehen Richtung Nürnberg, Würzburg Richtung Nürnberg auf Höhe Schlüsselfeld. Hier gibt es einen defekten PKW, der Beschleunigungsstreifen ist blockiert. Außerdem Nürnberg Richtung Würzburg, die Gegenrichtung zwischen Kreuz Bibelried und Rottendorf, rechte und mittlere Spur dicht. Hier läuft derweil die Unfallaufnahme und es staut sich nach wie vor. Es kostet euch derzeit ganze 27 Minuten mehr, also eine halbe Stunde auf jeden Fall einplanen. Ansonsten die A7 Fulda Richtung Würzburg mit dabei zwischen Bad Brückenau-Volkers und Bad Brückenau-Wildflecken. Ein defekter LKW, Standstreifen blockiert. Würzburg Richtung Fulda zwischen Gramschatzer Wald und Dreieck Schweinfurt-Werneck ein Pannenauto, Standstreifen blockiert. Und auf der A7 Würzburg Richtung Ulm haben wir zwischen Würzburg-Estenfeld und Kreuz-Piepelried Gegenstände auf der Fahrbahn, also bitte Vorsicht. So, einiges los, aber auch bei den Blitzern gibt es noch was, und zwar in Ochsenfurt auf Höhe vom Kauzenbräu und in Rossbrunn Richtung Würzburg. Hier ist es die Ortsdurchfahrt. So, und wenn das noch nicht alles war und ihr auch noch was gesehen habt, einen Stau, eine Verkehrsbehinderung oder auch einen Blitzer, dann lasst uns gerne wissen und ruft einfach an. Das geht über die 0800 30 80 700.

0: Da muss man sich einfach bewegen. Bruno Mars, I Just Might, neu hier bei Charivari. Und vielleicht hört ihr das ja auch gerade auf dem Weg in den Urlaub. Klar, auf dem Autoradio. Viele von uns sind jetzt unterwegs, beispielsweise nach Italien. Ja, eben mit dem Auto viele. Anders als die Familie Belz aus Riedenberg im Landkreis Bad Kissingen. Die fährt nämlich tatsächlich mit dem Fahrrad. Wie geht das denn, Mama Saskia?
1: Erstmal haben wir jetzt eine leistungsfähige Autobahn hier wieder. Und die Staus werden sich vermindern. Man kann hier wieder gut fahren. Insofern hat man einen Leistungsfähigkeitszuwachs und einen Komfortgewinn.
0: Das ist sehr spannend, aber ich gebe zu, das ist nicht die Mama Saskia. Die Mama Saskia, die hat sich wohl woanders hin verirrt, aber das kriegen wir, glaube ich, sehr schnell wieder gebacken hier. Ich gucke gerade mal, dass wir das fixen. Das war jetzt ein technischer Fehler tatsächlich. Sollte eigentlich nicht passieren, aber es ist eben live und da passiert sowas immer mal wieder. Und deswegen gibt es jetzt die Saskia. Also, wie macht ihr das mit dem Fahrrad?
2: Wir Erwachsenen fahren beide mit E. Und der Felix, der fährt ohne E. Wir haben uns auch mal unterwegs wiegen lassen. Wir wiegen alle zusammen 420 Kilo. Wenn jetzt alle Kinder im Hänger sitzen würden und das Fahrrad obendrauf, dann wäre das für uns nicht gegangen ohne E.
0: Ja, und so geht es zu fünf tatsächlich nach Italien und das mit Kindern von 6 und 2 Jahren und noch eins von 6 Monaten. Wahnsinn! Los ging das Ganze am 23. Juli und gestern war die Familie dann an der Zugspitze.
2: Eine große Schwierigkeit war für uns, dass zweimal die Fahrräder kaputt gegangen sind. Und einmal war es, glaube ich, die Radschwinge, die kaputt war. Da wusste man tatsächlich nicht, ob es jetzt für uns da endet oder ob wir doch noch weiterfahren können. Aber es hat Gott sei Dank alles geklappt und wir konnten weiterfahren.
0: Ja, Gott sei Dank. Und übernachtet wird da auch immer im Zelt. Also das ist schon mal Wahnsinn auf dem Campingplatz. Respekt wirklich vor dieser langen Tour nach Italien, hier aus der Region darunter. Das ist mit Sicherheit ein richtiges Erlebnis, auch wenn ich am Ende das Ganze nicht so ganz als Urlaub betrachten würde.

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3: Ja, die Spitzenwerte haben wir heute schon erreicht mit 37 Grad, dazu kaum Wolken. Die kommen dann heute Nacht rein nach Mainfranken. Kräftige Schauer und Gewitter bei 21 bis 18 Grad. Und von morgen bis ins Wochenende hinein haben wir dann schönes Hochsommerwetter mit einzelnen Schauern und Gewittern. Auch hier die Temperaturen sinken ein bisschen ab. Im Moment nach wie vor heiß. Wie gesagt, 37 Grad in Würzburg am Mühlespital, 36 bei euch in Eibelstadt.
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4: Ich bin Oliver Urbanke. Fahrgäste der Deutschen Bahn haben auch im Juli Geduld gebraucht. Die sogenannte Reisendenpünktlichkeit lag bei 55%. Das heißt, 55% der Fahrgäste im Fernverkehr kamen pünktlich oder mit einer Verspätung von weniger als einer Viertelstunde am Ziel an. Ein Grund für viele Verspätungen war laut Konzern die Hitze. Sie belastet die Infrastruktur und Instandhaltungsarbeiten mussten deshalb teilweise verschoben werden. Unionsfraktionschef Frei hält es für, Zitat, sehr klug und richtig, dass das Bundesfamilienministerium sich auf einen möglichen neuen Zivildienst vorbereitet. Im Interview mit RTL sprach er von Eventualitäten. Einen neuen Stand in der Wehrdienstdebatte gebe es nicht. Der Wehrdienst ist freiwillig. Falls sich nicht genug Freiwillige finden, könnte es aber eine Bedarfswehrpflicht geben. Erwerbstätige haben im vergangenen Jahr so viele Arzneimittel verschrieben bekommen wie noch nie. Insgesamt rund 34 Millionen. Das zeigt eine Auswertung der Techniker-Krankenkasse. Fiona Reinhardt berichtet.
5: Am häufigsten wurden Herz-Kreislauf-Medikamente verordnet, wie zum Beispiel Blutdrucksenker. Laut der Techniker-Krankenkasse steigen hier die verordneten Dosen schon seit 25 Jahren kontinuierlich an. Insgesamt wurden im vergangenen Jahr laut der Auswertung mehr als 2000 Tagesdosen abgerechnet. Das sind rund 2,6% mehr als im Vorjahr.
4: Deutschlands größte Fluggesellschaft bekommt die Folgen des Iran-Kriegs und von Streiks zu spüren. Lufthansa-Chef Spohr hält es nach Ablauf des zweiten Quartals für möglich, dass der Gewinn am Ende des Jahres geringer ausfallen wird. Bisher waren rund 2 Milliarden Euro anvisiert, jetzt könnten es 300 Millionen weniger sein, so Spohr. Unter anderem sind die hohen Kerosinpreise der Grund. Wegen der heißen Temperaturen bleibt auch die Waldbrandgefahr in Bayern hoch. Die Regierung von Niederbayern hat für heute und morgen 4 weitere Beobachtungsflüge angeordnet. Der Deutsche Wetterdienst hat stellenweise die höchste Warnstufe ausgerufen. Am Starnberger See ist der Wasserstand so niedrig, dass einige Landstege nicht angefahren werden.
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6: Mehr als 1000 Juristinnen und Juristen unterstützen inzwischen einen Aufruf für ein Verbot der AfD. Darunter sind auch 7 Anwältinnen und Anwälte aus Unterfranken. In einem offenen Brief werden Bundesregierung und Bundestag aufgefordert, umgehend die Voraussetzungen für ein AfD-Verbotsverfahren zu schaffen. Grundlage ist ein Gutachten der Gesellschaft für Freiheitsrechte. Darin heißt es, die Politik der AfD verstoße gegen die Menschenwürde und das Demokratieprinzip. Betrüger haben am Wochenende eine Rentnerin aus dem Kreis Main-Spessart um 3.000 Euro gebracht. Am Freitag hatte eine angebliche Bankmitarbeiterin bei ihr angerufen und behauptet, sie habe 38.000 Euro bei einem Gewinnspiel gewonnen. Danach meldete sich eine angebliche Anwältin, die erklärte, die Seniorin müsse vorab 3.000 Euro Bearbeitungsgebühr zahlen, um an den Gewinn zu kommen. Die Frau überwies das Geld auf ein Konto in der Türkei. Am Montag riefen die Betrüger erneut an und wollten weitere 4.000 Euro. Weil der Sohn der Frau zufällig anwesend war, flog der Betrug auf.
3: Vielen Dank, Christoph Schmidt. Alle Details bei uns auf der Website.
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3: Gleich einmal 4:04. Immer noch ist viel los auf den Autobahnen, zum Beispiel auf der A3 Nürnberg Richtung Würzburg zwischen Kreuz Biebelried und Rottendorf. Rechte und mittlere Spur nach wie vor dicht. Unfallaufnahme läuft, derweil ein Stau von, wir gucken gerade mal drauf. So, jetzt hängt das System. Heute funktioniert alles. So, 15 Minuten sind es auf jeden Fall, die es für euch länger dauert. Ansonsten schauen wir nochmal auf die A7 Ulm Richtung Würzburg auf Höhe Kreuz Biebelried.

0: eine ungesicherte Unfallstelle, bitte Vorsicht. Ansonsten Würzburg Richtung Fulda zwischen Gramschatzer Wald und Dreieck Schweinfurt-Werneck ein Pannenauto, Standstreifen ist blockiert. Und Würzburg Richtung Ulm zwischen Würzburg-Estenfeld und Kreuzbibelried Gegenstände auf der Fahrbahn. Die Blitzer im Moment nur einer, Rossbrunn Richtung Würzburg in der Ortsdurchfahrt. Und falls euch noch was auffällt, dann gerne reinmelden über die 0800 30 80 700.
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0: Einen wunderbaren Dienstagnachmittag wünsche ich euch. Wir haben für euch Kelly Clarkson, außerdem Bruce Springsteen und das hier sind Alphaville.

0: Der Boss höchstpersönlich, Bruce Springsteen, bläst in die Mundharmonika. 37 Grad in Franken, also wie im Western, passt so ungefähr. Wir alle schwitzen. Wir haben euch mal gefragt, was können wir denn tun dabei?
1: Wie kühle ich mich bei Hitze ab? Mit einem kalten Bier.
2: Trinken, viel trinken.
3: Setze ich mich auf die schattige Seite von meiner Dachterrasse.
4: Im See, weil der See bei mir nur 15 Minuten entfernt ist.
3: Oder wenn ich in der Stadt bin, gehe ich irgendwo auf ein kühles Getränk und setze mich da in den Schatten.
5: Eis essen und viele Eiswürfel ins Getränk.
6: Und hüpfen ins Meer.
0: Ja, das ist wohl die allerbeste Lösung, wenn es geht. Vielleicht seid ihr schon im Urlaub. Ich bin schon ein bisschen neidisch. Ich habe auch schon Fotos gerade von einem Freund geschickt bekommen. Der ist nämlich am Meer in Frankreich und das sieht schon wirklich gut aus. Aber für alle anderen, uns zum Beispiel jetzt hier in Mainfranken, tut es natürlich auch der Main oder ein Freibad in der Region. Und nochmal der Hinweis, nutzt die Hitze am besten nochmal aus, denn demnächst gehen die Temperaturen zumindest so ein bisschen zurück. 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
17: Die Sonne brennt runter, Sonnenbrille und Sonnencreme sind also auf jeden Fall Pflicht der Zeit. 38 Grad sind es in Würzburg auf der Talavera, genauso wie bei euch in Kreuzwertheim. Gut, das sind 37, aber vielleicht schaffen wir das eine Grad auch noch nach

0: Oben zum Rekord heute. Nachts gibt es dann kräftige Schauer und Gewitter, das Ganze bei 21 bis 18 Grad. Ja, und dann geht es sommerlich weiter bis rein ins Wochenende. Einzelne Schauer und Gewitter sind auch hier immer mal wieder dabei und die Temperaturen, die sinken nach dem Mittwoch so langsam ein bisschen ab.
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2: Ich bin Christoph Schmidt. Die anhaltende Trockenheit hat jetzt Auswirkungen auf die Schifffahrt auf dem Main. Die Schleusen können nicht mehr so schnell arbeiten wie üblich. Wie die Wasserstraßen- und Schifffahrtsverwaltung mitgeteilt hat, werden die Schleusvorgänge verlangsamt, um starke Pegelschwankungen zu vermeiden. Außerdem werden keine Schiffe mehr einzeln geschleust. Dadurch kann es aber für die Schifffahrt zu Wartezeiten kommen. Weil auch Rhein und Donau mit Niedrigwasser kämpfen, sind insgesamt deutlich weniger Schiffe unterwegs. In der Region Main-Rhön sollen die Überlebenschancen bei einem Herz-Kreislauf-Stillstand deutlich besser werden. Im Herbst will der Rettungszweckverband Schweinfurt die Ersthelfer-App Region der Lebensretter einführen. Jeder qualifizierte Ersthelfer kann sich dort registrieren. Im Ernstfall können über die App gezielt Helfer in der Nähe des Betroffenen alarmiert werden, die bisher kein Teil der Rettungskette sind. Die kritische Zeit bis zu den ersten Wiederbelebungsmaßnahmen soll so deutlich verringert werden. In Mainfranken ist eine ähnliche App bereits erfolgreich im Einsatz. Für die Beschäftigten von Vogeldruck in Höchberg steht fest, die Druckerei wird in etwa einem Jahr schließen. Verdi fordert vom Bertelsmann-Konzern einen fairen Sozialplan für die rund 280 Beschäftigten, finanziert aus Konzernmitteln. Die Geschäftsführung dagegen verweist auf die schwierige Lage der Branche. Die Spritpreise schwanken regional deutlich, das ist auch dem Bundeskartellamt nicht entgangen. Die Behörde prüft deshalb, ob die verlangten Preise gerechtfertigt sind. Dabei wird unter anderem untersucht, warum die Spritpreise so stark gestiegen sind. Liegt es nur am Iran-Krieg oder nutzen die Konzerne den Moment, um die eigenen Kassen zu füllen?
0: Dankeschön, Christoph Schmidt, und wir schauen jetzt noch auf die Straßen.
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0: Um 16.32 Uhr und wir alle merken, es ist Ferienzeit, dementsprechend dicht sind die Autobahnen A3 Nürnberg Richtung Würzburg zwischen Kreuz Bibelried und Rottendorf rechte und mittlere Spur zu. Unfallaufnahme läuft nach wie vor. Wir schauen gleich nochmal, wie lang es hier aktuell für euch dauert. Und das sind jetzt derzeit auf jeden Fall 15 Minuten, also es ist schon ein bisschen nach unten gegangen. Trotzdem noch ein bisschen Geduld mitbringen. Ansonsten Nürnberg Richtung Würzburg zwischen Kreuz Bibelried und Rottendorf die rechte und mittlere Spur. Genau, den hatten wir gerade. Jetzt ist mit das verrutscht. Kein Problem. Wir gehen weiter Frankfurt Richtung Würzburg zwischen Aschaffenburg-West und Aschaffenburg-Ost. Ein Pannen-LKW. Rechte Spur ist gesperrt und von dort aus rüber zur A7 Würzburg Richtung Ulm. Zwischen Würzburg-Estenfeld und Kreuz Bibelried Gegenstände auf der Fahrbahn. Würzburg Richtung Fulda zwischen Wasserlosen und Hammelburg. Nochmal Gegenstände. Hier sind es mehrere Plastikteile. Und die Blitzer in der Region ist im Moment nur einer und zwar in Rossbrunn Richtung Würzburg. Der steht in der Ortsdurchfahrt. Fuß vom Gas und sollte euch noch was auffallen, dann schickt uns gerne eine WhatsApp ins Studio. Wir geben das Ganze dann gleich weiter. Die Nummer gibt es natürlich wie gewohnt auf meinscharivari.de.

0: Die Bengals hier bei Charivari. Es ist nicht Montag, nein, es ist Dienstag und der Sommer, der hat uns fest im Griff. Wir schwitzen und das tun natürlich auch die Tiere. Als erstes denken wir vielleicht an die Katzen, die Hunde, aber auch in den Zoos flimmert inzwischen die Luft. Was tun also die Tierpfleger, um Elefant, Tiger und Co. zu helfen? Justin Hamm aus dem Charivari-Team hat's rausgefunden. Vielleicht schauen wir erstmal drauf, welche Tiere denn im Moment besonders leiden.
1: Zoos haben für heiße Tage feste Abläufe und beobachten die Tiere besonders genau. Wichtig sind vor allem immer ausreichend Wasser, Schattenplätze und kühle Rückzugsorte. Außerdem werden Beschäftigungen angepasst. Also manche Tiere bekommen zum Beispiel gefrorenes Futter oder Eisblöcke mit Obst, damit sie dann etwas zu tun haben und sich gleichzeitig abkühlen. Und auch die Fütterungszeiten, die können verändert werden. Viele Tiere bekommen ihr Futter eher morgens oder abends, wenn es halt angenehmer ist.
0: Ja, so auf jeden Fall wird das Ganze vermieden und geguckt, dass alles funktioniert. Schon beim Bau achten die Architekten darauf, dass die Tiere genügend Rückzugsräume haben und natürlich betrifft das vor allem die Tiere, die eben die Hitze nicht gewöhnt sind. Zum Beispiel Eisbären, klar, der hat mehr Probleme damit als eben die Antilope. Ja, ihr könnt ja mal drauf achten, wenn ihr jetzt unterwegs seid in den Zoos, zum Beispiel wenn ihr in der Tagesausgabe

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10: Und da schauen wir zu euch nach Tiefental. 36 Grad messen wir dort. 38 sind es in Würzburg am Stift Haug. Also wirklich heißes Sommerwetter jetzt in diesem August. Heute Nacht kräftige Schauer und Gewitter. Es kühlt ab auf mindestens 18 Grad. Und ansonsten begleitet uns dieses tolle Sommerwetter weiter bis zum Wochenende. Einzelne Schauer und Gewitter sind auch hier wieder möglich. Die Temperaturen sinken insgesamt leicht ab.
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2: Ich bin Oliver Urbanke. Fahrgäste der Deutschen Bahn haben auch im Juli Geduld gebraucht. Die sogenannte Reisendenpünktlichkeit lag bei 55%. Das heißt, 55% der Fahrgäste im Fernverkehr kamen pünktlich oder mit einer Verspätung von weniger als einer Viertelstunde am Ziel an. Ein Grund für viele Verspätungen war laut Konzern die Hitze. Sie belastet die Infrastruktur und Instandhaltungsarbeiten mussten deshalb teilweise verschoben werden. Unionsfraktionschef Frei hält es für, Zitat, sehr klug und richtig, dass das Bundesfamilienministerium sich auf einen möglichen neuen Zivildienst vorbereitet. Im Interview mit RTL sprach er von Eventualitäten. Einen neuen Stand in der Wehrdienstdebatte gebe es nicht. Der Wehrdienst ist freiwillig. Falls sich nicht genug Freiwillige finden, könnte es aber eine Bedarfswehrpflicht geben. Erwerbstätige haben im vergangenen Jahr so viele Arzneimittel verschrieben bekommen wie noch nie. Insgesamt rund 34 Millionen. Das zeigt eine Auswertung der Techniker-Krankenkasse. Fiona Reinhardt berichtet.
3: Am häufigsten wurden Herz-Kreislauf-Medikamente verordnet, wie zum Beispiel Blutdrucksenker. Laut der Techniker-Krankenkasse steigen hier die verordneten Dosen schon seit 25 Jahren kontinuierlich an. Insgesamt wurden im vergangenen Jahr laut der Auswertung mehr als 2000 Tagesdosen abgerechnet. Das sind rund 2,6% mehr als im Vorjahr.
2: Deutschlands größte Fluggesellschaft bekommt die Folgen des Iran-Kriegs und von Streiks zu spüren. Lufthansa-Chef Spohr hält es nach Ablauf des zweiten Quartals für möglich, dass der Gewinn am Ende des Jahres geringer ausfallen wird. Bisher waren rund 2 Milliarden Euro anvisiert, jetzt könnten es 300 Millionen weniger sein, so Spohr. Unter anderem sind die hohen Kerosinpreise der Grund. Wegen der heißen Temperaturen bleibt auch die Waldbrandgefahr in Bayern hoch. Die Regierung von Niederbayern hat für heute und morgen 4 weitere Beobachtungsflüge angeordnet. Der Deutsche Wetterdienst hat stellenweise die höchste Warnstufe ausgerufen. Am Starnberger See ist der Wasserstand so niedrig, dass einige Landstege nicht angefahren werden.
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4: Auf den Zuckerrübenfeldern in Süddeutschland sieht es in diesem Jahr schlecht aus. Die Pflanzen leiden unter der anhaltenden Trockenheit, Hitze und Krankheiten. Der Verband Süddeutscher Zuckerrübenbauern rechnet deshalb mit der schwächsten Ernte seit Jahrzehnten. Das könnte sich auch im Supermarkt bemerkbar machen über höhere Zuckerpreise. Insgesamt gibt es in der Region gut 2.500 Zuckerrübenbauern. Gemeinsam mit seinem Nachbarn hat ein Senior am Samstag in Niederwern einen Betrug vereitelt. Am Samstagnachmittag hatten Betrüger als falsche Polizisten bei dem 89-Jährigen angerufen und versucht, ihn um sein Erspartes zu bringen. Einer der Betrüger wollte vorbeikommen und Bargeld abholen, verwechselte aber die Hausnummern und klingelte beim Nachbarn des 89-Jährigen. Gemeinsam verjagten die Rentner, die den Betrug durchschaut hatten, den Abholer.
5: Dankeschön, Schmiddi. Alle Details könnt ihr nachlesen auf unserer Webseite meinscharivari.de.
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5: Um 17 Uhr und 3 Minuten. Hallo Autofahrer. Und da gibt's gute Nachrichten. Im Moment keine größeren Staus oder Behinderungen mehr in der Region. Aber Blitzer, da hat sich was getan. Steinfeld Richtung Walzell. Danke an den Andi fürs Reinmelden. Ochsenfurt, dankeschön an den Gerd. Wenn ihr die B13 Richtung Uffenheim fahrt, auf Höhe der Brauerei. Und außerdem Rossbrunn Richtung Würzburg. Hier ist es die Ortsdurchfahrt. Fuß vom Gas hier überall. Und wenn ihr noch was gesehen habt, dann gerne anrufen über die 0800 30 80 700. Das ist natürlich kostenlos. Und derweil erstmal eine gute Fahrt.
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5: Schönen Nachmittag.

Toto, hold the line hier bei Charivari. Der Dienstagnachmittag. Ja, und die letzten Wochen waren sie auf den Straßen unterwegs. Traktoren mit Anhängern, die die Getreideernte einbringen. Ja, und die ist jetzt abgeschlossen. Das Fazit fällt durchwachsen aus. Dazu hat heute der Bayerische Bauernverband die Zahlen vorgestellt. Besonders

0: Schwierig ist die Lage bei Winterweizen. Bis zu 40% weniger Ertrag als im letzten Jahr haben die Landwirte da eingefahren. Grund ist natürlich auch die anhaltende Trockenheit. Was können wir denn da tun? Stefan Köhler ist Bezirkspräsident des Bauernverbandes. Welche Lösungen gibt's?
1: Neue Kulturen wie Quinoa, wie Kichererbsen, um auch kleine Nischenmärkte zu bedienen. Aber das sind ganz kleine Märkte. Wir sind aber auch sehr forschungsbewusst. Wir haben einen Trockenforschungsstandort in Schwarzenau, wo praktisch neue Bewirtschaftungsmethoden getestet werden, unterschiedliche Anbauverfahren. Futtervorräte aufbauen für die Zukunft, dass wir auch weiterhin eine Tierhaltung haben können. Also viele kleine Bausteine, die zusammenwirken, um sich da anzupassen.
0: Ja, und letzten Endes sind auch wir verantwortlich, der heimischen Landwirtschaft unter die Arme zu greifen.
1: Ich möchte einfach nur den Verbraucher bitten, zu schauen, wo die Ware herkommt, am besten regional einzukaufen. Damit unterstützen sie unsere Landwirtschaft in Unterfranken, sorgen für regionale Wertschöpfung, weil der Landwirt, der hier Geld verdient, der investiert auch meistens und nutzt dann auch wieder regionale Unternehmen. Dann haben wir einen geschlossenen Wertschöpfung Kreislauf und das ist das, was wir eigentlich brauchen. Und vor allen Dingen, wir haben eine sichere und tolle, quantitativ hochwertige Lebensmittelversorgung.
0: Ja, so sieht's aus. Alle Details zur Getreideernte findet ihr auf meinscharivari.de. Klickt euch gerne mal rein in die Nachrichten aus Mainfranken.

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17: Was für ein August. Erst 4 Tage alt, aber der macht sich gut, oder? 37 Grad sind es im Moment in Würzburg an der Löwenbrücke, sowie bei euch in Röttingen. Sonne satt, im Moment kaum Wolken. Die kommen dann erst heute Nacht. Kräftige Schauer und Gewitter gibt es dann bei 21 bis 18 Grad. Und auch die folgenden Tage kann es immer mal wieder ein bisschen donnern und blitzen. Ansonsten haben wir aber schönes Hochsommerwetter. Das Ganze bei leicht sinkenden Temperaturen.
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18: Ich bin Christoph Schmidt. Die Getreideernte in der Region ist abgeschlossen. Hinter den Landwirten in Unterfranken liegen eher ernüchternde Wochen. Weil es zu trocken und zu heiß war, waren die Erträge unterdurchschnittlich, bedauert der Bauernverband. Besonders betroffen war der Winterweizen. Selbst bei guten Böden fiel der Ertrag 10% niedriger aus als letztes Jahr. Bei trockenen und flachgründigen Böden liegen die Ertragsverluste sogar bei bis zu 40%. Auch bei Winterraps, Sommergerste und Hafer war die Ernte unterdurchschnittlich. Bei Mais, Zuckerrüben, Sojabohnen oder Kartoffeln, die noch in der Entwicklung

0: Entwicklung sind, bleibt die Lage angespannt. Schon wieder ist am Samstag ein schwerer Stein von einer Fußgängerbrücke in der Würzburger Lindleinsmühle geworfen worden. Weil die Polizei schnell vor Ort war, konnten zwei 13-jährige Jungen gestellt werden. Sie sollen einen rund 3 Kilo schweren Stein in Richtung eines Obdachlosen geworfen haben, der sich unterhalb der Brücke befand. Der 51-Jährige blieb unverletzt. Die Jungen wurden ihren Eltern übergeben. Außerdem ist auch das Jugendamt informiert. Noch unklar ist, ob sie auch für einen ähnlichen Vorfall an der gleichen Stelle ein paar Tage früher verantwortlich sind. Im Fußball-Toto-Pokal Bayern wird heute die zweite Runde gespielt. Dabei kommt es für alle verbliebenen Teams aus der Region zu Unterfranken-Duellen. Drittligist Würzburger Kickers ist ab 18.30 Uhr zu Gast bei Landesligist Abzwind. Um 19 Uhr spielen dann der TSV Aubstadt bei Bayernligist Viktoria Aschaffenburg und Schweinfurt 05 muss zu Bayernligist Großbadorf. Mit dem Aus der Wehrpflicht 2011 gibt es faktisch auch keinen Zivildienst mehr. Jetzt trifft das Familienministerium Vorkehrungen für den Fall, dass sich die Lage ändert und eine mögliche Wehrpflicht zurückkommt. Für Wehrdienstverweigerer bräuchte es dann entsprechende Alternativen. Die Basis dafür will das Ministerium schon mal schaffen und nach dem Sommer die Pläne offiziell vorstellen.
1: Vielen Dank, Christoph.
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1: Den gibt's für euch um 17.32 Uhr und eine Meldung aus Würzburg vom Residenzplatz. Ihr habt es vielleicht schon gemerkt, der ist im Moment gesperrt. Da gibt es nämlich Konzerte am Wochenende. Das heißt, hier ist auf jeden Fall schlechtes Durchkommen teilweise und das wird auch noch eine Weile so dauern. Ansonsten die Blitze in der Region Steinfeld Richtung Waldzell und Ochsenfurt die B13 Richtung Uffenheim auf Höhe der Brauerei.
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0: von 1983, Yes, mit Owner of a Lonely Heart hier bei Charivari. Und davor natürlich Amy McDonald. 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
19: An einem heißen Dienstagabend 37 Grad, nämlich in Würzburg, zum Beispiel an der Neubaukirche, genauso bei euch in Winterhausen. Die Hitze hat erstmal kein Ende. Heute Nacht 21 bis 18 Grad bei kräftigen Schauern und Gewittern. Und mindestens morgen ist es dann auch nochmal so heiß. Ab Donnerstag geht es so langsam ein bisschen zurück, aber trotzdem bleibt es schön. Schauer- und Gewitterrisiko ist immer noch da. Teilweise die Temperaturen, wie gesagt, gehen ein bisschen nach unten.
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20: Ich bin Oliver Urbanke. Fahrgäste der Deutschen Bahn haben auch im Juli Geduld gebraucht. Die sogenannte Reisendenpünktlichkeit lag bei 55%. Das heißt, 55% der Fahrgäste im Fernverkehr kamen pünktlich oder mit einer Verspätung von weniger als einer Viertelstunde am Ziel an. Ein Grund für viele Verspätungen war laut Konzern die Hitze. Sie belastet die Infrastruktur und Instandhaltungsarbeiten mussten deshalb teilweise verschoben werden. Unionsfraktionschef Frei hält es für, Zitat, sehr klug und richtig, dass das Bundesfamilienministerium sich auf einen möglichen neuen Zivildienst vorbereitet. Im Interview mit RTL sprach er von Eventualitäten. Einen neuen Stand in der Wehrdienstdebatte gebe es nicht. Der Wehrdienst ist freiwillig. Falls sich nicht genug Freiwillige finden, könnte es aber eine Bedarfswehrpflicht geben. Erwerbstätige haben im vergangenen Jahr so viele Arzneimittel verschrieben bekommen wie

0: nie. Insgesamt rund 34 Millionen. Das zeigt eine Auswertung der Techniker-Krankenkasse. Fiona Reinhardt berichtet.
1: Am häufigsten wurden Herz-Kreislauf-Medikamente verordnet, wie zum Beispiel Blutdrucksenker. Laut der Techniker-Krankenkasse steigen hier die verordneten Dosen schon seit 25 Jahren kontinuierlich an. Insgesamt wurden im vergangenen Jahr laut der Auswertung mehr als 2000 Tagesdosen abgerechnet. Das sind rund 2,6% mehr als im Vorjahr.
0: Deutschlands größte Fluggesellschaft bekommt die Folgen des Iran-Kriegs und von Streiks zu spüren. Lufthansa-Chef Spohr hält es nach Ablauf des zweiten Quartals für möglich, dass der Gewinn am Ende des Jahres geringer ausfallen wird. Bisher waren rund 2 Milliarden Euro anvisiert, jetzt könnten es 300 Millionen weniger sein, so Spohr. Unter anderem sind die hohen Kerosinpreise der Grund. Wegen der heißen Temperaturen bleibt auch die Waldbrandgefahr in Bayern hoch. Die Regierung von Niederbayern hat für heute und morgen 4 weitere Beobachtungsflüge angeordnet. Der Deutsche Wetterdienst hat stellenweise die höchste Warnstufe ausgerufen. Am Starnberger See ist der Wasserstand so niedrig, dass einige Landstege nicht angefahren werden.
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3: Mehr als 1000 Juristinnen und Juristen unterstützen inzwischen einen Aufruf für ein Verbot der AfD. Darunter sind auch 7 Anwältinnen und Anwälte aus Unterfranken. In einem offenen Brief werden Bundesregierung und Bundestag aufgefordert, umgehend die Voraussetzungen für ein AfD-Verbotsverfahren zu schaffen. Grundlage ist ein Gutachten der Gesellschaft für Freiheitsrechte. Darin heißt es, die Politik der AfD verstoße gegen die Menschenwürde und das Demokratieprinzip. Betrüger haben am Wochenende eine Rentnerin aus dem Kreis Main-Spessart um 3.000 Euro gebracht. Am Freitag hatte eine angebliche Bankmitarbeiterin bei ihr angerufen und behauptet, sie habe 38.000 Euro bei einem Gewinnspiel gewonnen. Danach meldete sich eine angebliche Anwältin, die erklärte, die Seniorin müsse vorab 3.000 Euro Bearbeitungsgebühr zahlen, um an den Gewinn zu kommen. Die Frau überwies das Geld auf ein Konto in der Türkei. Am Montag riefen die Betrüger erneut an und wollten weitere 4.000 Euro. Weil der Sohn der Frau zufällig anwesend war, flog der Betrug auf.
4: Dankeschön, Christoph Schmidt.
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4: Um 18 Uhr und 3 Minuten und da ist im Moment nichts los auf den Straßen, aber Blitzer gibt's in Steinfeld Richtung Walzell und in Ochsenfurt an der B13 Richtung Offenheim und zwar auf Höhe der Brauerei. Sollte euch noch was auffallen, immer her damit, reinmelden, wir geben es dann gleich weiter. Das geht über die 0800 30 80 700.
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4: Und wir haben für euch Marquez, Whitney Houston und Laura Branigan. Das sind die 80er. Schönen Feierabend.

0: zum Dahinschmelzen, so wie euer Eis in der Abendsonne am Dienstagabend. Ich wünsche euch einen wunderbaren Feierabend hier mit Charivari und den Klassikern unserer Zeit. Zum Glück brauchen wir uns im Moment mit den Fahrten auf die Arbeit wenig beschäftigen. Ja, viele sind jetzt im Urlaub. Trotzdem freuen wir uns, wenn wir wieder zurückkommen. Vor allem für alle Pendler gibt es eine freudige Überraschung. Alle, die nach Nürnberg fahren. Die A3 ist endlich fertig ausgebaut. 6 Jahre lang hat es gedauert. Jetzt stehen uns 6 Spuren zur Verfügung. Und darüber freut sich auch Dirk Brandenberger von der Autobahn GmbH.
1: Erstmal haben wir jetzt eine leistungsfähige Autobahn hier wieder und die Staus werden sich vermindern. Man kann hier wieder gut fahren. Insofern hat man einen leichten

0: Leistungsfähigkeit zuwachst und einen Komfortgewinn.
1: Ja, das ist für uns Autofahrer auf jeden Fall eine super Sache. Und es gibt noch eine Besonderheit. Früher hat nämlich so ein Ausbau mal locker 20 Jahre gedauert. Jetzt ging es richtig schnell. Öffentlich-private Partnerschaft ist hier das Stichwort. Bundesverkehrsminister Stefan Bilger zu diesem Vorteil.
2: Dass es insgesamt schneller vorangeht. In diesem konkreten Fall hat es uns ermöglicht, innerhalb von 6 Jahren ein riesiges Projekt umzusetzen. 76 Kilometer Ausbaustrecke immerhin. Unser Ziel ist natürlich auch, dass wir große Autobahnprojekte auch auf dem konventionellen Weg hinbekommen. Aber wir sollten gerade in der Zeit, wo Infrastrukturausbau so im Mittelpunkt steht, wirklich jede Möglichkeit nutzen.
1: Ja, das klingt doch super. Und so ist eine der wichtigsten Autobahnen in der Region jetzt fertig. Alle Infos gibt's auch nochmal auf meinscharivari.de. Gern reinschauen in die Nachrichten aus Mainfranken.

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6: Ja, von einem lauen Dienstagabend kann tatsächlich nicht die Rede sein. Es ist immer noch heiß. 37 Grad an der Talavera in Würzburg. Auch bei euch in Hafenlohr 36 Grad. Also es drückt schon ordentlich. Heute Nacht dann kräftige Schauer und Gewitter bei 21 bis 18 Grad. Und auch die nächsten Tage werden erstmal noch hochsommerlich heiß. Ab Donnerstag geht es dann so ein bisschen zurück mit den Temperaturen. Trotzdem bleibt es weiter schön.
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7: Ich bin Christoph Schmidt. Die anhaltende Trockenheit hat jetzt Auswirkungen auf die Schifffahrt auf dem Main. Die Schleusen können nicht mehr so schnell arbeiten wie üblich. Wie die Wasserstraßen- und Schifffahrtsverwaltung mitgeteilt hat, werden die Schleusvorgänge verlangsamt, um starke Pegelschwankungen zu vermeiden. Außerdem werden keine Schiffe mehr einzeln geschleust. Dadurch kann es aber für die Schifffahrt zu Wartezeiten kommen. Weil auch Rhein und Donau mit Niedrigwasser kämpfen, sind insgesamt deutlich weniger Schiffe unterwegs. In der Region Main-Rhön sollen die Überlebenschancen bei einem Herz-Kreislauf-Stillstand deutlich besser werden. Im Herbst will der Rettungszweckverband Schweinfurt die Ersthelfer-App Region der Lebensretter einführen. Jeder qualifizierte Ersthelfer kann sich dort registrieren. Im Ernstfall können über die App gezielt Helfer in der Nähe des Betroffenen alarmiert werden, die bisher kein Teil der Rettungskette sind. Die kritische Zeit bis zu den ersten Wiederbelebungsmaßnahmen soll so deutlich verringert werden. In Mainfranken ist eine ähnliche App bereits erfolgreich im Einsatz. Für die Beschäftigten von Vogeldruck in Höchberg steht fest, die Druckerei wird in etwa einem Jahr schließen. Verdi fordert vom Bertelsmann-Konzern einen fairen Sozialplan für die rund 280 Beschäftigten, finanziert aus Konzernmitteln. Die Geschäftsführung dagegen verweist auf die schwierige Lage der Branche. Die Spritpreise schwanken regional deutlich, das ist auch dem Bundeskartellamt nicht entgangen. Die Behörden

0: Behörde prüft deshalb, ob die verlangten Preise gerechtfertigt sind. Dabei wird unter anderem untersucht, warum die Spritpreise so stark gestiegen sind. Liegt es nur am Iran-Krieg oder nutzen die Konzerne den Moment, um die eigenen Kassen zu füllen?
1: Vielen Dank, Christoph Schmidt. 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
1: Hallo Autofahrer, um 18.31 Uhr. Es geht auf die A3 Frankfurt Richtung Würzburg zwischen Aschaffenburg-West und Aschaffenburg-Ost. Eine ungesicherte Unfallstelle, bitte Vorsicht, genauso wie weiter auf der Würzburg Richtung Nürnberg. Richtung auf der A3 zwischen Schlüsselfeld und Höchstadt-Nord. Gegenstände auf der Fahrbahn, nämlich eine Radkappe. Ansonsten haben wir noch Blitzer in der Region in Steinfeld Richtung Walzell und in Ochsenfurt an der B13 Richtung Uffenheim auf Höhe der Brauerei.

0: Die Klassiker unserer Zeit für den Feierabend hier bei Charivari. Das ist euer Radio von hier. Ja, zum Glück seid ihr raus aus dem Büro, aus der Arbeit. Die Kollegen, die sind ja schon manchmal nervig, oder? Könnt mal ausrasten. Ne? Laut einer aktuellen Studie sind tatsächlich Telefonate die größten Störfaktoren in Büros. Wir haben euch mal gefragt, hasst ihr auch manchmal eure Kollegen?
1: Gibt's einige, ja.
2: Hassen ist ein starkes Wort. Natürlich gibt's manchmal Tage, da würde ich am liebsten einfach gleich wieder gehen.
3: Natürlich gibt's auch mal Tage, da nerven sie auch.
4: Also es gibt immer mal wieder Fälle, wo man sagt, okay, jeder hat mal einen schlechten Tag, aber das geht auch vorbei.
5: Ich mag eigentlich auch alles, außer wenn meine Kollegen manchmal zu entspannt sind und ich im Stress bin, auch wenn das meistens mehr an mir liegt als an ihnen.
6: Also wenn mich da jemand auf der Arbeit voll quatscht, weil ich gerade konzentriert bin, dann sage ich, lass mich mal in Ruhe, ich muss jetzt da mal meine Sachen machen.
7: Wenn alle zeitgleich labern, dann hörst du nichts mehr, das ist bescheiden.
8: Es ist halt wie daheim mit der Familie, da gibt es ja auch Sachen, die einen nerven. Ich meine, die sieht man ja mehr wie seine eigene Familie, die Kollegen.
0: Ja, ist wirklich so. Zum Glück gibt es aber auch tolle Momente, wie uns diese Frau hier erzählt hat.
9: Die guten Sachen sind bei uns eigentlich, wir achten sehr viel auf Kleinigkeiten. Zum Beispiel, wenn eine Kollegin sagt, ey, das und das mag ich und wenn ich das beim Einkaufen sehe, dann nehme ich das mit. Das beruht aber auch sehr auf Gegenseitigkeit. Wir machen uns mit Kuchen, mit süßen Stückchen machen wir uns jeden Tag eine Freute. Es funktioniert einfach super gut, wenn man Hand in Hand zusammenarbeitet.
0: Ja, eben fast so wie in der Familie. Das ist doch wirklich toll. Und im Moment ist es ja eh kein Problem. Da ist eh keiner im Büro. Es ist schließlich Urlaubszeit. Deswegen genießen und sich ein bisschen erholen von den vielleicht manchmal nervigen Kollegen.

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9: Und da schauen wir zu euch nach Hettstadt hier. Zum Moment 36 Grad, 37 sind sogar noch in Würzburg an der Talavera. Ansonsten kaum Wolken im Moment. Heute Nacht kommen ein paar mehr dazu. 21 bis 18 Grad und die nächsten Tage werden insgesamt hochsommerlich mit einzelnen Schauern und Gewittern. Die Temperaturen gehen so ein bisschen runter.
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10: Ich bin Oliver Urbanke. Fahrgäste der Deutschen Bahn haben auch im Juli Geduld gebraucht. Die sogenannte Reisendenpünktlichkeit lag bei 55%. Das heißt, 55% der Fahrgäste im Fernverkehr kamen pünktlich oder mit einer Verspätung von weniger als einer Viertelstunde am Ziel an. Ein Grund für viele Verspätungen war laut Konzern die Hitze. Sie belastet die Infrastruktur und Instandhaltungsarbeiten mussten deshalb teilweise verschoben werden. Unionsfraktionschef Frei hält es für, Zitat, sehr klug und richtig, dass das Bundesfamilienministerium sich auf einen möglichen neuen Zivildienst vorbereitet. Im Interview mit RTL sprach er von Eventualitäten. Einen neuen Stand in der Wehrdienstdebatte gebe es nicht. Der Wehrdienst ist freiwillig. Falls sich nicht genug Freiwillige finden, könnte es aber eine Bedarfswehrpflicht geben. Erwerbstätige haben im vergangenen Jahr so viele Arzneimittel verschrieben bekommen wie noch nie. Insgesamt rund 34 Millionen. Das zeigt eine Auswertung der Techniker-Krankenkasse. Fiona Reinhardt berichtet.
11: Am häufigsten wurden Herz-Kreislauf-Medikamente verordnet, wie zum Beispiel Blutdrucksenker. Laut der Techniker-Krankenkasse steigen hier die verordneten Dosen schon seit 25 Jahren kontinuierlich an. Insgesamt wurden im vergangenen Jahr laut der Auswertung mehr als 2000 Tagesdosen abgerechnet.

0: gerechnet. Das sind rund 2,6% mehr als im Vorjahr.
1: Deutschlands größte Fluggesellschaft bekommt die Folgen des Iran-Kriegs und von Streiks zu spüren. Lufthansa-Chef Spohr hält es nach Ablauf des zweiten Quartals für möglich, dass der Gewinn am Ende des Jahres geringer ausfallen wird. Bisher waren rund 2 Milliarden Euro anvisiert, jetzt könnten es 300 Millionen weniger sein, so Spohr. Unter anderem sind die hohen Kerosinpreise der Grund. Wegen der heißen Temperaturen bleibt auch die Waldbrandgefahr in Bayern hoch. Die Regierung von Niederbayern hat für heute und morgen 4 weitere Beobachtungsflüge angeordnet. Der Deutsche Wetterdienst hat stellenweise die höchste Warnstufe ausgerufen. Am Starnberger See ist der Wasserstand so niedrig, dass einige Landstege nicht angefahren werden.
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3: Auf den Zuckerrübenfeldern in Süddeutschland sieht es in diesem Jahr schlecht aus. Die Pflanzen leiden unter der anhaltenden Trockenheit, Hitze und Krankheiten. Der Verband Süddeutscher Zuckerrübenbauern rechnet deshalb mit der schwächsten Ernte seit Jahrzehnten. Das könnte sich auch im Supermarkt bemerkbar machen über höhere Zuckerpreise. Insgesamt gibt es in der Region gut 2.500 Zuckerrübenbauern. Gemeinsam mit seinem Nachbarn hat ein Senior am Samstag in Niederbern einen Betrug vereitelt. Am Samstagnachmittag hatten Betrüger als falsche Polizisten bei dem 89-Jährigen angerufen und versucht, ihn um sein Erspartes zu bringen. Einer der Betrüger wollte vorbeikommen und Bargeld abholen, verwechselte aber die Hausnummern und klingelte beim Nachbarn des 89-Jährigen. Gemeinsam verjagten die Rentner, die den Betrug durchschaut hatten, den Abholer.
4: Vielen Dank, Christoph Schmidt. 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
4: Um 19:03 Uhr und wenn ihr unterwegs seid auf der A3, Würzburg Richtung Nürnberg, da haben wir zwischen Schlüsselfeld und Höchstadt Nord eine Radkappe und Reifenteile auf der Fahrbahn. Bitte Vorsicht. Und die Blitzer, die stehen in Steinfeld Richtung Waldzell und in Ochsenfurt an der B13 Richtung Uffenheim.
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4: Schönen Feierabend.

0: The Rhythm of the Night, jetzt aber schon am Abend hier bei Charivari. Das ist euer Dienstag, an dem uns der Sommer fest im Griff hat. Wir schwitzen und das tun auch die Tiere. Wir denken jetzt an Katzen und Hunde, aber auch in den Zoos flimmert natürlich inzwischen die Luft. Es ist unglaublich heiß. Was tun also die Tierpfleger, um Elefant, Tiger und Co. zu helfen? Justin Hamm aus dem Charivari-Team. Welche Tiere betrifft das denn besonders?
1: Ja, besonders herausfordernd ist die Hitze natürlich für Tiere, die aus kälteren Regionen kommen, zum Beispiel Eisbären, Pinguine oder Robben. Die brauchen entsprechende Rückzugsorte und auch kreative Abkühlungsmöglichkeiten. Und sehr gut kommen dagegen einige Wüstentiere klar, etwa Kamele oder auch Antilopen. Entscheidend ist aber gar nicht so sehr die Herkunft, sondern ob ein Tier die Möglichkeit hat, sich so zu verhalten wie in der Wildnis, also ob es jederzeit Schatten aufsuchen oder sich abkühlen kann.
0: Klar, können wir auch ganz leicht nachvollziehen. Der Eisbär, der hat eher ein Problem mit dieser Hitze als die Antilope. Was tun jetzt die Zoos gegen diese Hitze?
1: Zoos haben für heiße Tage feste Abläufe und beobachten die Tiere besonders genau. Wichtig sind vor allem immer ausreichend Wasser, Schattenplätze und kühle Rückzugsorte. Außerdem werden Beschäftigungen angepasst. Also manche Tiere bekommen zum Beispiel gefrorenes Futter oder Eisblöcke mit Obst, damit sie dann etwas zu tun haben und sich gleichzeitig abkühlen. Und auch die Fütterungszeiten, die können verändert werden. Viele Tiere bekommen ihr Futter eher morgens oder abends, wenn es halt angenehmer ist.
0: Ja, und auch schon beim Bau achten die Architekten drauf, dass die Tiere genügend Rückzugsräume haben. Vielleicht macht ihr jetzt in den Ferien ja auch einen Ausflug in den Zoo. Dann achtet doch mal drauf, wie die Tiere sich abkühlen.

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12: Ja, dann gucken wir doch nochmal aufs Thermometer und immer noch jetzt um 7:30 35 Grad in der Region, beispielsweise bei euch in Kirnach, aber auch hier in Würzburg, zum Beispiel an der Neubaukirche. Ja, es ist immer noch heiß und so wird es auch erstmal bleiben. Die nächsten Tage geht es so weiter. Ein bisschen gehen die Temperaturen runter, trotzdem ist es sommerlich. Ab und zu auch mit Schauern und Gewittern, die werden uns auch heute Nacht treffen, teils auch in kräftiger Ausführung. 21 bis 18 Grad messen wir dann.
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12: Um 19.29 Uhr und wenn ihr auf der A3 unterwegs seid, Würzburg Richtung Nürnberg, da haben wir zwischen Schlüsselfeld und Höchstadt Nord eine Radkappe und Reifenteile auf der Fahrbahn, also Vorsicht. Und es blitzt in Steinfeld Richtung Waldzell sowie in Ochsenfurt an der B13 Richtung Uffenheim.

0: Man at Work nehmen uns mit nach Australien hier bei Charivari am Dienstagabend. So weit müssen wir jetzt gar nicht. Trotzdem geht's in den Süden, nämlich nach Italien. Für viele jetzt auch im Urlaub mit dem Auto. Anders bei Familie Belz aus Riedenberg im Landkreis Bad Kissingen. Die fährt nämlich mit dem Fahrrad. Wie soll das denn gehen? Mama Saskia.
1: Wir Erwachsenen fahren beide mit E. Und der Felix, der fährt ohne E. Wir haben uns auch mal unterwegs wiegen lassen. Wir wiegen alle zusammen 420 Kilo. Wenn jetzt alle Kinder im Hänger sitzen würden und das Fahrrad obendrauf, dann wäre das für uns nicht gegangen ohne E.
0: Ja, und so geht es eben zu fünft nach Italien. Das mit Kindern von 6 Jahren, 2 Jahren und von 6 Monaten. Los ging es am 23. Juli und gestern waren sie dann an der Zugspitze.
1: Eine große Schwierigkeit war für uns, dass zweimal die Fahrräder kaputt gegangen sind. Und einmal war es, glaube ich, die Radschwinge, die kaputt war, da wussten wir tatsächlich nicht, ob es jetzt für uns da endet oder ob wir doch noch weiterfahren können. Aber es hat Gott sei Dank alles geklappt und wir konnten weiterfahren.
0: Ja, und übernachtet wird dann immer im Zelt auf dem Campingplatz. Also wirklich Respekt vor dieser Tour. Das ist mit Sicherheit ein richtiges Erlebnis, auch wenn es am Ende für mich zumindest kein Urlaub ist. Trotzdem viel Spaß dabei und viel Spaß euch natürlich auch in eurem Feierabend und gleich auch mit den 80ern ab 8. Habt einen schönen Dienstag.

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9: Um kurz vor 8 und da ist es immer noch sehr heiß in Mainfranken. Die Temperaturen bleiben derweil oben 33 Grad sind es jetzt im Moment. Zum Beispiel auf der Talavera, aber auch bei euch in Geiselwind. Es wird aber immer düsterer und der Grund ist, dass es heute auch noch mal kräftig gewittern und schauern kann heute Nacht. Das Ganze lässt dann morgen nach, das heißt, es ist insgesamt wieder sonnig. Trotzdem bleibt ein Schauer- und Gewitterrisiko bis einschließlich zum Wochenende erhalten. Die Temperaturen sinken dann nach dem Donnerstag auch so langsam ab.
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10: Ich bin Oliver Urbanke. Fahrgäste der Deutschen Bahn haben auch im Juli Geduld gebraucht. Die sogenannte Reisendenpünktlichkeit lag bei 55%. Das heißt, 55% der Fahrgäste im Fernverkehr kamen pünktlich oder mit einer Verspätung von weniger als einer Viertelstunde am Ziel an. Ein Grund für viele Verspätungen war laut Konzern die Hitze. Sie belastet die Infrastruktur und Instandhaltungsarbeiten mussten deshalb teilweise verschoben werden. Unionsfraktionschef Frei hält es für, Zitat, sehr klug und richtig, dass das Bundesfamilienministerium sich auf einen möglichen neuen Zivildienst vorbereitet. Im Interview mit RTL sprach er von Eventualitäten. Einen neuen Stand in der Wehrdienstdebatte gebe es nicht. Der Wehrdienst ist freiwillig. Falls sich nicht genug Freiwillige finden, könnte es aber eine Bedarfswehrpflicht geben. Erwerbstätige haben im vergangenen Jahr so viele Arzneimittel verschrieben bekommen wie noch nie. Insgesamt rund 34 Millionen. Das zeigt eine Auswertung der Techniker-Krankenkasse. Fiona Reinhardt berichtet.
11: Am häufigsten wurden Herz-Kreislauf-Medikamente verordnet, wie zum Beispiel Blutdrucksenker. Laut der Techniker-Krankenkasse steigen hier die verordneten Dosen schon seit 25 Jahren kontinuierlich an. Insgesamt wurden im vergangenen Jahr laut der Auswertung mehr als 2000 Tagesdosen abgerechnet. Das sind rund 2,6% mehr als

0: im Vorjahr.
1: Deutschlands größte Fluggesellschaft bekommt die Folgen des Iran-Kriegs und von Streiks zu spüren. Lufthansa-Chef Spohr hält es nach Ablauf des zweiten Quartals für möglich, dass der Gewinn am Ende des Jahres geringer ausfallen wird. Bisher waren rund 2 Milliarden Euro anvisiert, jetzt könnten es 300 Millionen weniger sein, so Spohr. Unter anderem sind die hohen Kerosinpreise der Grund. Wegen der heißen Temperaturen bleibt auch die Waldbrandgefahr in Bayern hoch. Die Regierung von Niederbayern hat für heute und morgen 4 weitere Beobachtungsflüge angeordnet. Der Deutsche Wetterdienst hat stellenweise die höchste Warnstufe ausgerufen. Am Starnberger See ist der Wasserstand so niedrig, dass einige Landstege nicht angefahren werden.
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5: Ich bin Oliver Urbanke. Fahrgäste der Deutschen Bahn haben auch im Juli Geduld gebraucht. Die sogenannte Reisendenpünktlichkeit lag bei 55%. Das heißt, 55% der Fahrgäste im Fernverkehr kamen pünktlich oder mit einer Verspätung von weniger als einer Viertelstunde am Ziel an. Ein Grund für viele Verspätungen war laut Konzern die Hitze. Sie belastet die Infrastruktur und Instandhaltungsarbeiten mussten deshalb teilweise verschoben werden. Unionsfraktionschef Frei hält es für, Zitat, sehr klug und richtig, dass das Bundesfamilienministerium sich auf einen möglichen neuen Zivildienst vorbereitet. Im Interview mit RTL sprach er von Eventualitäten. Einen neuen Stand in der Wehrdienstdebatte gebe es nicht. Der Wehrdienst ist freiwillig. Falls sich nicht genug Freiwillige finden, könnte es aber eine Bedarfswehrpflicht geben. Erwerbstätige haben im vergangenen Jahr so viele Arzneimittel verschrieben bekommen wie noch nie. Insgesamt rund 34 Millionen. Das zeigt eine Auswertung der Techniker-Krankenkasse. Fiona Reinhardt berichtet.
6: Am häufigsten wurden Herz-Kreislauf-Medikamente verordnet, wie zum Beispiel Blutdrucksenker. Laut der Techniker-Krankenkasse steigen hier die verordneten Dosen schon seit 25 Jahren kontinuierlich an. Insgesamt wurden im vergangenen Jahr laut der Auswertung mehr als 2000 Tagesdosen abgerechnet. Das sind rund 2,6% mehr als im Vorjahr.
5: Deutschlands größte Fluggesellschaft bekommt die Folgen des Iran-Kriegs und von Streiks zu spüren. Lufthansa-Chef Spohr hält es nach Ablauf des zweiten Quartals für möglich, dass der Gewinn am Ende des Jahres geringer ausfallen wird. Bisher waren rund 2 Milliarden Euro anvisiert, jetzt könnten es 300 Millionen weniger sein, so Spohr. Unter anderem sind die hohen Kerosinpreise der Grund. Wegen der heißen Temperaturen bleibt auch die Waldbrandgefahr in Bayern hoch. Die Regierung von Niederbayern hat für heute und morgen 4 weitere Beobachtungsflüge angeordnet. Der Deutsche Wetterdienst hat stellenweise die höchste Warnstufe ausgerufen. Am Starnberger See ist der Wasserstand so niedrig, dass einige Landstege nicht angefahren werden.
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8: Guten Abend, liebe Klassikfreunde aus Würzburg, Gmünden, Kitzingen, Karlstadt, Lohr, Marktheidenfeld, Ochsenfurt und wo auch immer, in jeder schönen Ecke Mainfrankens. Es begrüßt Sie auch heute Abend ganz herzlich, Ihr Blagoj Apostolow. Radio Oper, fünfmal in der Woche, Sonntag bis Donnerstag um 21 Uhr, hier auf Charivari. Und nun viel Spaß mit der heutigen Sendung. Liebe Zuhörerinnen und Zuhörer, die sind treue Klassikfreunde, genießen die wunderschöne Musik der großen Meister, gehen in die Oper, ins Theater, ins Konzert und bewundern die Leistungen der Darsteller und der Musiker. Haben Sie die Gelegenheit gehabt, sich mit dem Werdegang eines Künstlers vertraut zu machen? Wie wird man Opernsänger, Orchestermusiker? Ja, es ist ein langer, sehr langer Weg des Studiums, der Vervollkommnung. Nicht jeder schafft es, sich die Krone des Erfolges aufzusetzen. Und was ist eigentlich Erfolg? Die Vermarktung der Kunst? Ist die vermarktete Kunst noch Kunst oder wird sie zu einer Ware? Ja, das sind Fragen, die uns ständig beschäftigen, denn wir wollen Sie hier auf Radio Opera informieren, damit Sie noch besser die subtilen Feinheiten der klassischen Musik verstehen und genießen können. Heute sind wir zu Gast in einer der berühmtesten Schmieden für Musik.

Musiker beim Salzburger Mozarteum. Ich unterhalte mich mit Professor Josef Wallnig, Dirigent und Gründer des Mozart-Opern-Instituts. Wir hören Ausschnitte aus einer Produktion des Mozarteums unter der musikalischen Leitung von Professor Wallnig aus der Entführung aus dem Serail. Und zuvor erfahren wir auch, wie das Mozarteum entstanden ist.

Die Auftritt-Arie des Osmin mit David Stephens, eine Produktion der Universität Mozarteum Salzburg unter der Leitung von Professor Josef Walnik. Die Geschichte der Universität Mozarteum Salzburg geht bis auf das Jahr 1841 zurück. Zum 50. Todestag Wolfgang Amadeus Mozarts wurden in Salzburg der Dommusikverein und das Mozarteum gegründet. Dies geschah zu einer Zeit, in der es um die Pflege der Musik in Salzburg nicht so gut bestellt war, vor allem auch aus Mangel an entsprechendem Nachwuchs an Instrumentalisten. Das Mozarteum sollte einen Aufschwung herbeiführen. Zunächst war es in erster Linie als Konservatorium zur Heranbildung junger Musiker für den kirchlichen Dienst am Salzburger Dom gedacht. Zu den Gründungszielen zählte auch die Veranstaltung von Konzerten. Dazu mussten Musiker engagiert und vor allem entlohnt werden. Des Weiteren wurden Stipendien an begabte Studenten des Konservatoriums verteilt. Im Jahr 1870 wurde schließlich die Internationale Mozartstiftung zur Förderung begabter Musiker ins Leben gerufen. 1880 wurde nach den früheren einfachen Schulformen die öffentliche Musikschule Mozarteum gegründet, welche ein Jahr darauf von der Internationalen Mozartstiftung übernommen wurde, die zugleich ihren Namen in Internationale Stiftung Mozarteum änderte. Diese Stiftung verwaltete neben der Musikschule ein Orchester, das spätere Mozarteum Orchester Salzburg, sowie einen Fonds zur Unterstützung talentierter und hilfsbedürftiger Musiker. 1914 wurde die öffentliche Musikschule Mozarteum als Konservatorium mit Öffentlichkeitsrecht anerkannt. 1922 wurde das Konservatorium aus Kostengründen verstaatlicht und 1939 in die Reichshochschule Mozarteum umgewandelt. Ende des Zweiten Weltkrieges wurde das Mozarteum vorübergehend unter dem Titel

Musikhochschule weitergeführt. 1953 wurde diese Musikhochschule zur Akademie für Musik und Darstellende Kunst Mozarteum in Salzburg. 1970 wurde die Akademie wiederum zur Hochschule ernannt und dann endgültig 1998 ging schließlich aus der ehemaligen Musikschule die nun bekannte Universität Mozarteum Salzburg hervor. Heute tragen neben der Universität Mozarteum Salzburg noch zwei weitere eigenständige Salzburger Institutionen den Namen Mozarteum. Die Internationale Stiftung Mozarteum, sie besteht gegenwärtig als privater, unabhängiger Verein und ist vor allem in den drei Kernbereichen Konzerte, Museen und Wissenschaft tätig. Künstlerische Akzente werden mit der jährlich stattfindenden Mozartwoche und dem Festival Dialoge gesetzt. Zwei Mozartmuseen sowie eine Autographensammlung mit rund 300 Mozart-Handschriften, die 2007 fertiggestellte neue Mozart-Ausgabe und die Arbeit an der digitalen Mozart-Edition. All das rundet den Tätigkeitsbereich der Stiftung ab. Und dann haben wir das Mozarteum Orchester Salzburg, war ursprünglich eine freie Orchestergemeinschaft der Lehrenden und Studierenden der öffentlichen Musikschule Mozarteum. 1908 wurde es erstmals als Mozarteum Orchester bezeichnet. Seit 1939 ist es eine selbstständige Institution und seit 1958 Symphonieorchester von Stadt und Land Salzburg. Seit dem Herbst 2004 ist Ivor Bolton Chefdirigent des Orchesters. Und nun wieder Musik mit den Pupillen der Universität Mozarteum Salzburg aus der erfolgreichen Produktion unter der musikalischen Leitung von Professor Josef Walnig, die Entführung aus dem Serail, hören wir jetzt die Arie des Belmonte. Es singt der griechische Tenor Vassilis Kavaias, der auch in der Orangerie in Würzburg mit der Bayerischen Kammeroper den Grafen Almaviva in Rossinis Barbier von Sevilla erfolgreich gab.

Vasilis Kavayas als Belmonte in dieser Produktion der Universität Mozarteum Salzburg, die Entführung aus dem Serail von Wolfgang Amadeus Mozart unter der Leitung von Professor Josef Wallnig. Ich war zu Gast bei Professor Wallnig, bevor Sie mein Gespräch mit ihm hören, einige Worte zum Werdegang des Musikers. Geboren in Salzburg, studierte an der damaligen Akademie Mozarteum Klavier und Komposition, später Dirigieren an der Hochschule für Musik bei Hans Swarovski. Langjähriger Assistent von Dr. Karl Böhm bei den Salzburger Festspielen, Korrepetitor an der Wiener Staatsoper, Kapellmeister an Opernhäusern in Deutschland und in Salzburg. Seit 1980 ordentlicher Professor für Operninterpretation an der Universität Mozarteum Salzburg, langjähriger Leiter der Opernabteilung, 5 Jahre stellvertretender Rektor. Hier gründete er das Institut für Mozart-Opern-Interpretation. Dirigate und Meisterkurse in Deutschland, Italien, Litauen, in den USA, in Sibirien, in Korea, in Japan, Ägypten, Juror namhafter Musikwettbewerbe ARD in München, Mozart-Gesangswettbewerb Japan und andere. Künstlerischer Leiter des Ensembles 17 mit Konzerten in Österreich, Deutschland, Italien. April 2008 wurde Professor Wallnig Ehrendoktor der Litauischen Akademie für Musik und Theater und im Oktober 2010 erhielt er das österreichische Ehrenkreuz für Wissenschaft und Kunst erste Klasse. Ich durfte Professor Wallnig in seinem Historiker

0: historischen Haus in Salzburg besuchen. Historisch, weil hier Konstanze Mozart gelebt hat. Die Familie Wallnig erwarb das Gebäude Mitte des 19. Jahrhunderts. Es ist jetzt ein Refugium der nostalgischen Erinnerungen, eine Schmiede für Ideen. Hier herrscht der Geist der Schöpfung.
1: Herr Professor, zuerst mal herzlichen Dank, dass Sie uns die Tore zu diesem wunderschönen Haus aufgemacht haben. Ein Haus voller Erinnerungen, ein Haus mit Flair, sowas sieht man selten, sogar in der wunderschönen Stadt Salzburg. Ein paar Worte über diese wunderschöne Demeur.
2: Herr Doktor, vielen herzlichen Dank für Ihr Kommen. Willkommen in einem Haus, das 600 Jahre alt ist. Wir befinden uns am Alten Markt. Der Alte Markt war der zweitälteste Markt Salzburgs. Wir befinden uns also im mittelalterlichen Teil von Salzburg. Und es ist ein Haus, 600 Jahre alt, mit gotischen Gewölben. Und es hat sich eigentlich in den 600 Jahren baulich nichts geändert, sodass wir die Substanz von damals heute noch vom Keller bis unter den Himmel, kann man fast sagen, heute noch bewahren können. Unter den Himmel deswegen, weil man auch auf das Dach hinaufsteigen kann. Es gibt dort diese Spezialität der Salzburger Grabendächer, kleine Dächer statt großer Pultdächer. Und man kann aus diesen Gründen auch Dachterrassen aufbringen, was Gott sei Dank meine Vorfahren getan haben. Und es war mir eine große Freude, mit Ihnen dort oben zu stehen und auf das schöne Salzburg, die Türme der Kirchen, genauso wie die Paläste, zu schauen und zu wissen, dass fast überall Mozart seine Spuren hinterlassen hat.
1: Und unter diesem Dach gibt es auch Sehenswürdigkeiten, die alten Kachöfen, wo auch eine Konstanze Mozart sich die kalten Hände warm gehalten hat. Und es gibt vor allem ihre Arbeitsräume, wo sie ihre Projekte entwickeln.
2: Ganz
1: etwas
2: richtig.
1: Über ihre Tätigkeit. Sie arbeiten im Mozarteum, für das Mozarteum, und sie haben zahlreiche Projekte in dieser Institution, mit dieser Institution durchgeführt und verwirklicht.
2: Ich habe das große Glück gehabt, als Mit-30er ans Mozarteum berufen zu werden, als einer der jüngsten Ordinarien Österreichs auf dem Gebiet der Operndarstellung. Damals dachte ich mir, es ist wunderbar, in Salzburg zu sein, als gebürtiger Salzburger, das Mozarteum mit einem großen Weltruf, kann man eigentlich sagen. Jetzt bleibe ich hier und es geht mir gut. Und ich begrabe eigentlich jede Überlegung, so wie man als Kapellmeister von Darmstadt im besten Fall nach Köln geht und dann auch vielleicht wieder mal heruntergestuft wird. Der große Kampf, hier habe ich eine Professur und damit wird es sein Auslangen finden. Dass ich damit aber die Tore zur Welt auftun würden, hatte ich damals überhaupt nicht erwartet. Und es ging dann von Amerika über Japan, Korea, China in die verschiedensten Teile. Und mein großes Aufgabenfeld und meine große Freude ist, vor allem Mozart überall mit jungen Künstlern teilen zu können und mit ihnen Mozart, vor allem die Opern, aufzuführen. Im Mozarteum leite ich die Opernklasse als Dirigent. Wir haben also 4 Professuren, 2 Dirigenten, 2 Regisseure. Und ich habe, ich glaube im Jahr 2003, das Mozart-Opern-Institut gegründet, das eine eigene Institution ist und wo wir uns ganz speziell mit Mozart-Interpretation, Mozart-Forschung, von Verzierungen bis die Originale der Partituren, zumindest Faksimile natürlich, beschäftigen können. Und das ist meine große Freude und ich hoffe, dass ich, auch wenn ich emeritiert sein werde, möglicherweise das Mozart-Opern-Institut in den nächsten Jahren weiterführen kann.
1: Es ist sehr erfreulich, das alles zu hören. Etwas zu der heutigen Entwicklung der Wiedergabe der verschiedenen Werke. Wir sehen immer wieder hier und da auch auf den sogenannten großen Bühnen Inszenierungen, die so gut wie nichts mit der Partitur zu tun haben. Wie ist das in Salzburg?
2: Ja, das ist in Salzburg in gewisser Weise auch so. Davon ist Mozart nicht immer ausgenommen, aber der Ansatz, dass man in unserer Zeit auch mit unseren Mitteln die Opern aufführen muss, ist richtig. Nur das Verbrechen an der Partitur, das Regisseure möglicherweise begehen können, ist nicht verzeihlich. Es hängt einfach damit zusammen, dass man vor allem den Komponisten und der Umsetzung eines Librettos viel zu wenig traut. Wenn man in die

0: sich hineinhört und wenn man sich zum Beispiel anhört und anschaut, wie ganz genau Mozart in kleinsten Details menschliche Situationen formuliert, und wenn man das einfach wegwischt und genau das Gegenteil tut, dann haben Sie eine Bildspur und eine Tonspur, die überhaupt nicht mehr zusammenpassen. Für einen Dirigenten auch ein Horror. Denn man muss auch Emotionen, die auf der Bühne stattfinden, im Orchester reflektieren. Aber immer in Bezug auf das, was uns der Komponist hinterlassen hat. Und wenn wir die Partituren ernst nehmen, ist der Spielraum, der uns bleibt, wenn wir uns wirklich bemühen, den Willen oder die Idee des Komponisten zu erkennen, noch groß genug, dass es nicht irgendwie eine einheitliche Auswahl von Überlegungen ist, so quasi ein Modell, das man über den Computer immer wieder reproduziert. Wir sind Gott sei Dank als Menschen immer in jeder Situation wieder fähig, etwas ein bisschen anders und vor allem auch neu und vor allem emotional neu zu sehen.
1: Sind wir in der Lage, mit unseren Kenntnissen, ja, die haben wir, müssen wir das gestehen, etwas gegen diese Regisseuritis zu tun? Ich habe nichts gegen das Zeitgenössische. Ich würde sagen, wo sind die Komponisten des 20. und 21. Jahrhunderts mit neuen Themen, die auch neu im heutigen Lebensmilieu gezeigt werden können? Aber ein Verdi an einer Tankstelle, das möchte ich nicht sehen.
0: Ja, da gebe ich Ihnen vollkommen recht. Ich glaube nur auch, dass der Zenit der Opernregie kontra die Partitur eigentlich schon überschritten ist. Es ist so viel jetzt in dieser Richtung geschehen, dass es zum Teil wieder Gott sei Dank auch in ganz andere Muster zurück oder vorgibt, wie auch immer Sie das sehen wollen, weil man zum Beispiel auch historisch-szenisch Aufführungspraxis, ich denke an viele Aufführungen, auch im deutschen Raum im Besonderen, hinauf bis Trottingholm und mit all diesen Theatern stehen wir auch in Verbindung, dass man genau diese Form der im Geiste wiedererweckten Aufführungspraxis der Entstehungszeit und nicht der Rekonstruktion dieser Entstehungszeit immer wieder mehr in den Mittelpunkt rückt, bedeutet aber auch, dass man die Sprache, die gestische Sprache wie die musikalische Sprache erst lernen muss. Bedeutet daher auch konkret für mich und für das Mozarteum, das anzubieten. Das heißt, unsere Studierenden bekommen in Kursen, Vorträgen, Vorlesungen all dieses Basiswissen, das sie dann einsetzen. Ich möchte Ihnen ein Beispiel geben. Wir hatten wahrscheinlich die größte Aufgabe, die wir je bewältigen durften. Die Aufgabe 2006 bei den Salzburger Festspielen, wo alle Mozart-Opern aufgeführt wurden, die Jugendwerke Mozarts aufzuführen, nämlich Apollo und Hyacinthus und an und für sich keine Oper, aber szenisch auch aufführbar, Schuldigkeit des ersten Gebots. Das hat der 11-jährige Mozart geschrieben. Unglaubliche Musik. Unglaublich starke Musik, wo man sich wirklich nur wundern kann, wie kann dieser junge Mann diese ganzen Emotionen überhaupt schon verstanden haben. Wir hatten vorher mit Margit Legler, einer Spezialistin aus Wien, einen Kurs für szenische, arbeite immer wieder mit ihr zusammen, mit szenischer, gestischer Aufführungspraxis des 18. Jahrhunderts. Meine Studenten waren daher geschult. Und dann kam John Yu und machte eine großartige Regie. Aber er erfand mehr oder minder die barocke Gestiksprache für diese Inszenierung. Das heißt, er ist ganz bewusst, weil er auch unsere Arbeit gekannt hat, nicht auf die Quellen zurückgegangen, sondern er hatte zum Beispiel auch Bewegungsabläufe beim Oeberlus, wo koreanische große Gesten auch mit eingeflossen sind. Die ganze Sache war unglaublich plastisch. Klar, aber alle, die meinen oder unsere Kurse mitgemacht haben, waren für Du eine wunderbare Basis, auf dem aufzubauen. Christiane Karg, die inzwischen eine Senkrechtstarterin ist, eine Absolventin auch meiner Klasse, war damals in beiden Produktionen eingesetzt. Und als Melia zum Beispiel, weil sie das konnte, war sie deswegen schon so gut, weil man auf genauso wie man, wenn man den Basic-Sprachkurs kann und man fährt nach Italien, dann tut man sich halt viel leichter. So sind zwei Dinge zusammengekommen. Eine sehr plastische Überlegung, wie kann man auch in ihrem Sinne ein Werk von 1767 umsetzen für unsere heutigen Tage. Sehr intensiv, aber mit Bezug auf die Quellen.
1: Sehr interessant. Sie haben auch einige Produktionen hier verewigt auf DVDs. In welche Richtung konzentrieren Sie

0: sich Christoph Willibald Gluck.
1: Christoph Willibald Gluck ist insofern eine Ausnahme, möchte ich nicht unbedingt sagen, aber ein nicht unbedingt im Zentrum stehender Komponist gewesen, der uns aber deswegen sehr am Herzen lag, weil das ist ein Problem der Opernklasse, wo es wenig Männer gibt. Sie kennen das Problem aus Deutschland ja auch. Vier Damen, vier Soprane, das heißt drei.

0: dieser historischen Aufführungspraxis gemacht. Wir machen natürlich Figaro, zum Beispiel jetzt, heute Abend, herzlich eingeladen, gibt es einen Figaro mit Klavier, der spielt im 21. Jahrhundert und wieder herzlich eingeladen, auch an Ihre Hörer, 29. April und ein paar Tage danach, also 4 Vorstellungen, gibt es einen Figaro mit Orchester in unserem großen Studio des Mozarteums. Eike Krams, der wunderbare Regisseur, führt Regie. Ich habe die Ehre zu dirigieren. Ein hervorragendes Ensemble, doppelt besetzt. Und da spielen wir nun wirklich vor der Französischen Revolution. Das heißt, es ist auch sehr interessant für die Studierenden, verschiedene Modelle nebeneinander zu sehen. Und für mich ist es am Anfang dieses Semesters im Mozart-Opern-Institut sehr interessant gewesen, weil ich alle Studierenden erreichen konnte, indem wir über Autograph und über die Vorhaltbildungen und über vor allem besondere Steckenpferd von mir die Tonarten zusammenhängen. Wie macht Mozart das, dass er eine Susanna von einer Gräfin musikalisch unterscheidet? Was hat ein Graf an instrumentalem und sonstigen Glanz anderes zu bieten, nämlich akustisch zu bieten, als ein Figaro? Und auf die Art und Weise sind wirklich zig Studierende in unseren Vorlesungen gewesen und bekommen nun ein Basiswissen, oder ein Hintergrundwissen, das man normalerweise, wenn man an einem Theater ist, natürlich nicht bekommt. Weil dann sagt man, sie sind zu hoch, sie sind zu tief, sie schleppen, das ist alles. Aber zu sagen und zu sehen, wie der ganze Konstruktionsplan Mozarts zum Beispiel gewesen ist, und auch wenn man das vergisst, wenn man auf der Bühne steht, mental gesehen bleibt eine gewisse Grundhaltung dem Stück gegenüber vorhanden, Gott sei Dank.
1: Ja, kann man wohl sagen. Wolfgang Amadé, der hier ein paar hundert Meter von Ihrem Haus geboren ist, haben wir denn alles gefunden, was wir finden müssen?
0: Wir haben wahrscheinlich möglicherweise Kleinigkeiten noch nicht gefunden. Man hat jetzt vor ein paar Jahren wieder eine Tanzkomposition gefunden, man hat für die Entführung vor einigen Jahren einen Marsch gefunden in Dänemark. Aber das große Opus, das haben wir auf jeden Fall. Und es ist immer noch so wunderbar und so berührend auszuloten, dass wir Gott sei Dank nie verzweifeln müssen, einen Endpunkt gefunden zu haben. Ohne jetzt glauben zu müssen, man müsste eine total verrückte, subjektive, neue Stellungnahme zu Mozart beziehen, damit man sich von allen anderen Interpretationen absetzt. Das ist gar nicht notwendig. Ich darf Ihnen noch ein kleines Beispiel sagen. Ich habe das große Vergnügen gehabt und die Ehre mit Hiro Kurosaki, das ist einer der besten Barockgeiger der Welt, der bei uns auch unterrichtet, diese Einstudierung von Apollo und Hyacinthus zu machen. Und wir haben beim Tod des Hyacinthus uns versucht, das besonders sophisticated zu machen. Und es hat nie gut gestimmt. Und dann sagte Hiro, Josef, lass es uns ganz genau machen, wie Mozart es komponiert hat. Das ist die Lösung. Wir brauchen nichts tun, als einfach den Spuren zu folgen und alles löst sich.
1: Ich glaube, das ist die Formel, wenn man überhaupt in der Musik von Formeln reden kann, weil es sind viel mehr Gefühle, gut, natürlich ein langjähriges Einstudieren und Praxis, aber ich glaube, wenn man die Partitur richtig versteht und studiert und wenn man nur das macht, was da drin steht, das sind ganz konkrete Angaben, nicht nur Noten versehen mit einem bestimmten Silbe, Text, sondern auch das, was zwischen den Noten steht und was auch die Komponisten, sei es mit Bleistift am Rande notiert haben, sei es ganz konkret auf dem Libretto, ja, ihre eigenen Wünsche. Und ich glaube, das ist die richtige Lösung.
0: Darf ich Ihnen zum Abschluss vielleicht noch eine Geschichte erzählen, die ich sehr lieb habe und die ich sehr schätze und die eine tiefe Weisheit in sich birgt, die ich leider selber nicht immer übersetzen kann in mein Leben und meine Studenten wahrscheinlich noch weniger, die viel Reife nach sich ziehen würde, wenn man es kann. Ein hervorragender Geiger wird nach der Interpretation des Beethoven-Violinkonzerts von einem Fan gefragt, Meister, wie haben Sie diese fantastische Interpretation zustande gebracht? Und er sagt, das ist ganz einfach gewesen. Die Partitur von Beethoven ist fantastisch. Ich habe eine sehr, sehr gute Geige und einen wunderbaren Bogen. Ich musste das alles nur zusammenbringen.

0: und dann 2 Schritte zurücktreten.
1: Sie ist sehr schön. Ja, 2 Schritte zurück, damit man dann 3 Schritte nach vorne machen kann, denn wir sind verpflichtet, unseren nachkommenden Generationen entgegen etwas zu hinterlassen. Und mit 2 Schritten zurück nur werden wir das nicht schaffen. Aber ich glaube,
0: in der Bescheidenheit vielleicht eben. Denn diejenigen, die immer den Schritt nach vorgehen und sagen, ja, ja, meine Interpretation, das ist so wichtig. Die 2 Schritte zurück ist eine Demutshaltung. Und diese Demutshaltung ist etwas, was man bei vielen großen, auch großen Interpreten vermisst. Aber bei den ganz, ganz großen Interpreten vermisst man es nicht.
1: Herzlichen Dank, Herr Professor. Ich habe für mich das angenehme Gefühl, dass wir uns heute nicht zum letzten Mal sehen, obwohl es zum ersten Mal war. Zum ersten Mal viel zu spät, aber irgendwann mal erfindet man irgendwas. Und ich habe diese wunderbare Welt, Ihre Welt hier erfunden und ich bin sehr dankbar. Ich möchte Sie bitten, nach diesem sehr interessanten Gespräch einen Gruß an die Zuhörerinnen und Zuhörer von Radio Opera zu schicken.
0: Das mache ich sehr gerne. Über den Funk, über die Wellen, die uns verbinden, nämlich auch nicht nur als akustische Wellen, sondern als Wellen der Emotionen, mit der Opernwelt verbunden zu sein und das, Herr Dr. Apostolov, zu verdanken, ist eine große, wunderbare Sache. Und daher grüße ich Sie in der Überzeugung, dass Sie, wie Mozart es formuliert hat, als Liebhaber und Kenner gerade dem Opernschaffen, nicht nur Mozarts, ganz aufgeschlossen sein werden. Denn wir alle haben aus dieser Quelle, wenn wir trinken, die größte Freude zu erwarten.
1: Herzlichen Dank.
2: Soweit mein Gespräch mit Professor Josef Wallnich, seit 1980 ordentlicher Professor für Operninterpretation an der Universität Mozarteum Salzburg. Unseren heutigen Besuch bei Professor Josef Wallnich in Salzburg wollen wir mit dem Finale aus der Entführung aus dem Serail von Wolfgang Amadeus Mozart beenden. Eine Produktion der Universität Mozarteum Salzburg aus dem Jahre 2010 unter der musikalischen Leitung von Professor Wallnich und mit den Stimmen von Mirella Bunoaika als Konstanze, Se Ri Baek Blonde, Vasilis Kavayas Belmonte, Masashi Tsui Pedrillo und David Steffens Osmin.

Liebe Freunde von Radio Opera, heute auf jeden Fall bringen wir ein Werk von Beethoven, das weniger bekannt ist, Christus am Ölberge. Das ist das einzige Oratorium von Ludwig van Beethoven. Das Werk wurde 1803 in Wien uraufgeführt, jedoch erst 1811 veröffentlicht. Mehrere Beethoven-Biografen, unter anderem Meinhard Solomon, Theodor Albrecht und Barry Cooper, vermuten einen Zusammenhang mit Beethovens Heiligenstädter-Testament, das bereits ein halbes Jahr zuvor, im Oktober 1802, entstanden war. Albrecht und Cooper stützen sich dabei auf inhaltliche Parallelen zwischen dem Heiligenstädter Testament und dem Oratorium. Dagegen kam der Beethoven-Forscher Sieghard Brandenburg nach Auswertung von Beethovens Wielhorski-Skizzenbuch zu dem Ergebnis, dass der Komponist Februar, März und dann wieder Ende März, Anfang April 1803 am Oratorium arbeitete. Mithin unmittelbar vor der Uraufführung. Dass das Werk tatsächlich unter erheblichem Termindruck entstand, ergibt sich auch aus der durch Beethoven selbst bezeugten Entstehungszeit von nur 2 Wochen. Das Libretto stammt vom Wiener Literaten Franz Xaver Huber, der sich auch als Herausgeber der Wiener Zeitung betätigte. Christus am Ölberge wurde am 5. April 1803, einem Dienstag in der Karwoche, in Wien innerhalb einer Akademie uraufgeführt, in deren Rahmen auch die 1. Symphonie, die 2. Symphonie und das 3. Klavierkonzert erklangen. Ein Mammutkonzert. Beethoven schickte noch am Morgen des Premierentages seinen Schüler Ferdinand Ries mit den Posaunenstimmen zum probenden Orchester, nachdem er diese noch in der Nacht zuvor ausgearbeitet hatte. Der bei den Proben anwesenden Fürst Karl Lichnowsky versorgte die erschöpften Musiker mit Butterbroten, kaltem Fleisch und Wein. Die Handlung des Oratoriums setzt im Garten Gethsemane ein, als Jesu Verhaftung kurz bevorsteht und dieser seinen Vater um Trost bittet, gleichzeitig aber seinen bevorstehenden Kreuzestod zum Heil der Menschheit willkommen heißt. Als die Krieger auftauchen, um Jesus zu verhaften, bittet dieser seinen Vater, die Leidensstunden mögen rasch wie die Wolken, die ein Sturmwind treibt, vorübergehen. Währenddessen flehen die Jünger um Erbarmen. Petrus versucht, Jesus zu retten, wird aber von diesem davon abgehalten. Als Jesus von den Kriegern gepackt wird, beschließt ein Chor der Engel das Werk. Nun, wir hören jetzt Christus am Ölberge von Ludwig van Beethoven mit den folgenden Gesangssolisten: Judith Raskin, Sopran, Richard Lewis, Tenor, Herbert Beetle, Bass, mit dem Temple University Chor unter der Leitung von Robert Page und dem Philadelphia Symphony Orchestra unter der Leitung von Eugene Ormandy.

Radio Opera brachte für Sie heute Christus am Ölberge von Ludwig van Beethoven. Wir hörten folgende Solisten: Judith Raskin Sopran, Richard Lewis Tenor, Herbert Bittel Bass,

0: Wir hörten den Temple University Choir unter der Leitung von Robert Page. Es spielte das Philadelphia Philharmonie Orchestra unter der Leitung von Eugene Ormandy.
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1: Heute Nacht überqueren uns vom Taubertal her zum Teil kräftige Schauer und Gewitter. Frühmorgens lockern sie dann wieder auf die Wolken und die Temperaturen sinken auf 21 bis 18 Grad. Aktuell in Hettstadt im Landkreis Würzburg hat es noch 23 Grad und in Würzburg an der Talavera noch 31 Grad. Der Charivari-Wettertrend. Morgen lösen sich die Wolkenreste aus der Nacht rasch auf. Ansonsten gibt es wieder Sonne und Höchstwerte von 33 bis 36 Grad. Von Donnerstag bis Sonntag erwartet uns häufig sonniges Hochsommerwetter. Nur selten bilden sich noch Schauer oder Gewitter. Die Temperaturen gehen vorübergehend auf knapp unter 30 Grad und steigen am Wochenende wieder an.
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2: Ich bin Oliver Urbanke. Fahrgäste der Deutschen Bahn haben auch im Juli Geduld gebraucht. Die sogenannte Reisendenpünktlichkeit lag bei 55%. Das heißt, 55% der Fahrgäste im Fernverkehr kamen pünktlich oder mit einer Verspätung von weniger als einer Viertelstunde am Ziel an. Ein Grund für viele Verspätungen war laut Konzern die Hitze. Sie belastet die Infrastruktur und Instandhaltungsarbeiten mussten deshalb teilweise verschoben werden. Unionsfraktionschef Frei hält es für, Zitat, sehr klug und richtig, dass das Bundesfamilienministerium sich auf einen möglichen neuen Zivildienst vorbereitet. Im Interview mit RTL sprach er von Eventualitäten. Einen neuen Stand in der Wehrdienstdebatte gebe es nicht. Der Wehrdienst ist freiwillig. Falls sich nicht genug Freiwillige finden, könnte es aber eine Bedarfswehrpflicht geben. Erwerbstätige haben im vergangenen Jahr so viele Arzneimittel verschrieben bekommen wie noch nie. Insgesamt rund 34 Millionen. Das zeigt eine Auswertung der Techniker-Krankenkasse. Fiona Reinhardt berichtet.
3: Am häufigsten wurden Herz-Kreislauf-Medikamente verordnet, wie zum Beispiel Blutdrucksenker. Laut der Techniker-Krankenkasse steigen hier die verordneten Dosen schon seit 25 Jahren kontinuierlich an. Insgesamt wurden im vergangenen Jahr laut der Auswertung mehr als 2000 Tagesdosen abgerechnet. Das sind rund 2,6% mehr als im Vorjahr.
2: Deutschlands größte Fluggesellschaft bekommt die Folgen des Iran-Kriegs und von Streiks zu spüren. Lufthansa-Chef Spohr hält es nach Ablauf des zweiten Quartals für möglich, dass der Gewinn am Ende des Jahres geringer ausfallen wird. Bisher waren rund 2 Milliarden Euro anvisiert, jetzt könnten es 300 Millionen weniger sein, so Spohr. Unter anderem sind die hohen Kerosinpreise der Grund. Wegen der heißen Temperaturen bleibt auch die Waldbrandgefahr in Bayern hoch. Die Regierung von Niederbayern hat für heute und morgen 4 weitere Beobachtungsflüge angeordnet. Der Deutsche Wetterdienst hat stellenweise die höchste Warnstufe ausgerufen. Am Starnberger See ist der Wasserstand so niedrig, dass einige Landstege nicht angefahren werden.
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1: Die A3 Frankfurt Richtung Würzburg. Zwischen Bessenbach-Walterschaff und Weibersbrunn ist die Fahrbahn auf zwei Fahrstreifen verengt. Hier steht ein Pannenlastwagen. Dann haben wir die B19 Schweinfurt Richtung Würzburg. Die Ortsdurchfahrt Essleben ist ab heute gesperrt bis zum 28. August. Umleitung über Mühlhausen und Zeusleben. Und dann haben wir, ja, das Würzburg-Residenzparkplatz. Der Würzburg-Residenzparkplatz ist gesperrt wegen Bühnenaufbau für zwei Konzerte am Wochenende bis Montag, 10.8. im Landkreis Main-Spessart, Langenpurzellen, Rupertshütten. Da ist zwischen dem Rupertshütten und dem Pumpspeicherwerk Vollsperrung wegen Bauarbeiten bis einschließlich 14. August. Und dann haben wir noch die A3 in Nürnberg Richtung Würzburg. Zwischen Wiesenheit und Kitzingen-Schwarzach Gegenstände auf der Fahrbahn. Die linke Spur ist blockiert. Wenn ihr noch etwas bemerkt, ruft uns kostenfrei an auf unserer Blitz- und Verkehrshotline. Der 0800 30 80 700.
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1: Am Dienstagabend, schön, dass ihr mit dabei seid. Ja, und wir beginnen gleich mal die heutige Ausgabe mit Sophie B. Hawkins. Schon im Hintergrund zu hören mit As I Lay Me Down. Wunderschönen guten Abend zusammen.

Johnny Hates Jazz und Shattered Dreams, zerschmetterte Träume. Ja, vorher gab es Roxy Music und Jealous Guy und nein, wir zerschmettern nichts, wir bauen auf. Ja, vielleicht träumt jetzt die Lotti viel besser, weil sie Grüße bekommt und zwar von dem Daniel. Der Daniel möchte nämlich seine Lotti grüßen, ihr sagen, dass er an sie denkt, sich schon auf das Wochenende mit ihr freut und er wünscht ihr süße Träume. Ja, und dann haben wir auch nochmal Grüße von der Mandy, die möchte ihre beste Freundin, die Barbara, grüßen und alle, die sie kennen. Und wenn ihr wollt, könnt ihr natürlich auch, was müsst ihr tun? Ganz einfach eine WhatsApp schicken, die Nummer gibt es auf www.meincharivari.de oder ihr ruft kostenfrei an die 0800 30 80 700 und jetzt Adele.

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22: Heute Nacht überqueren uns vom Taubertal her zum Teil kräftige Schauer und Gewitter. Frühmorgens lockern die Wolken wieder auf. Die Temperaturen sinken auf 21 bis 18 Grad. Aktuell in Eisingen im Landkreis Würzburg, da haben wir noch, ja, 23 Grad, pardon, jetzt hätte ich es fast etwas kühler gemacht. Ja. Und in Würzburg am Paradeplatz, da haben wir noch 26 Grad. Der Charivari-Wettertrend. Morgen lösen sich die Wolkenreste aus der Nacht rasch auf. Ansonsten gibt es wieder Sonne und Höchstwerte von 33 bis 36 Grad. Von Donnerstag bis Sonntag, da gibt es dann häufig sonniges Hochsommerwetter. Nur selten gibt es Schauer oder Gewitter. Die Temperaturen gehen vorübergehend auf knapp unter 30 Grad zurück und steigen am Wochenende wieder an.
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22: Die A3 Würzburg Richtung Nürnberg zwischen Höchstadt-Ost und Erlangen-West. Gefahr durch Gegenstände auf der Fahrbahn. Es handelt sich um ein totes Wildschwein. Also bitte Vorsicht in diesem Bereich. Die A3 Frankfurt Richtung Würzburg zwischen Bessenbach-Walderschaff und Weibersbrunn ist die Fahrbahn auf 2 Fahrstreifen verengt. Hier steht ein Pannenlastwagen. Und dann haben wir noch Würzburg Residenzparkplatz. Der ist gesperrt für Bühnenaufbau. 2 Konzerte finden statt am Wochenende. Deswegen ist dieser bis zum 10.8. morgens gesperrt. Ja, und wenn ihr noch etwas habt, dann ruft uns einfach kostenfrei an auf unserer Blitz- und Verkehrshotline der 0800 30 80 700.

The Alan Parsons Project, Don't Answer Me, antworte mir nicht. Ja, weiß ich nicht. Da bin ich meistens nicht so zufrieden, wenn ich Antworten nicht bekomme. Aber gut, lassen wir das einfach mal so im Raum stehen und vertiefen das nicht, sondern kümmern wir uns einfach mal um die Rike. Die Rike wird heute 32, deswegen bekommt sie nämlich Geburtstagsgrüße. Und zwar von der Christina, vom Stefan, von der Luna und von der nochmal eine Tina. Eine nur Tina, ohne Chris. Genau, und die wünschen ihr jetzt alles Gute. Das Radio Charivari-Team wünscht auch alles Gute. Ja, ich weiß nicht, ob heute gefeiert wird oder dann am nächsten Wochenende nachgefeiert wird. Ich meine, das Wetter wird wohl mitspielen. Dann wünschen wir, wie gesagt, alles Gute. Und dann haben wir noch Grüße hier von der Gabi. Die Gabi möchte nämlich ihren Schatz, den Steve, grüßen. Und jetzt gibt's... Genau, Gary Rafferty auf Radio Charivari und... Baker Street.

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2: Ja, die Nacht. Da überqueren uns vom Taubertal her teils kräftige Schauer und Gewitter. Frühmorgens lockern die Wolken wieder auf und die Temperaturen sinken auf 21 bis 18 Grad. Aktuell in Kastell im Landkreis Kitzingen, da haben wir noch 22 Grad und in Würzburg an der Löwenbrücke noch knapp 28 Grad. Der Charivari-Wettertrend. Morgen lösen sich die Wolkenreste aus der Nacht rasch auf. Ansonsten gibt es Sonne und Höchstwerte von 33 bis 38 Grad. Am Donnerstag und Sonntag, oder beziehungsweise von Donnerstag bis Sonntag, so ist es richtig, erwarten uns häufig sonniges Hochsommerwetter und nur selten bildet sich ein Schauer oder ein Gewitter. Die Temperaturen gehen vorübergehend auf knapp unter 30 Grad zurück und steigen am Wochenende wieder an.
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3: Ich bin Oliver Urbanke. Fahrgäste der Deutschen Bahn haben auch im Juli Geduld gebraucht. Die sogenannte Reisendenpünktlichkeit lag bei 55%. Das heißt, 55% der Fahrgäste im Fernverkehr kamen pünktlich oder mit einer Verspätung von weniger als einer Viertelstunde am Ziel an. Ein Grund für viele Verspätungen war laut Konzern die Hitze. Sie belastet die Infrastruktur und Instandhaltungsarbeiten mussten deshalb teilweise verschoben werden. Unionsfraktionschef Frei hält es für, Zitat, sehr klug und richtig, dass das Bundesfamilienministerium sich auf einen möglichen neuen Zivildienst vorbereitet. Im Interview mit RTL sprach er von Eventualitäten. Einen neuen Stand in der Wehrdienstdebatte gebe es nicht. Der Wehrdienst ist freiwillig. Falls sich nicht genug Freiwillige finden, könnte es aber eine Bedarfswehrpflicht geben. Erwerbstätige haben im vergangenen Jahr so viele Arzneimittel verschrieben bekommen wie noch nie. Insgesamt rund 34 Millionen. Das zeigt eine Auswertung der Techniker-Krankenkasse. Fiona Reinhardt berichtet.
4: Am häufigsten wurden Herz-Kreislauf-Medikamente verordnet, wie zum Beispiel Blutdrucksenker. Laut der Techniker-Krankenkasse steigen hier die verordneten Dosen schon seit 25 Jahren kontinuierlich an. Insgesamt wurden im vergangenen Jahr laut der Auswertung mehr als 2000 Tagesdosen abgerechnet. Das sind rund 2,6% mehr als im Vorjahr.
3: Deutschlands größte Fluggesellschaft bekommt die Folgen des Iran-Kriegs und von Streiks zu spüren. Lufthansa-Chef Spohr hält es nach Ablauf des zweiten Quartals für möglich, dass der Gewinn am Ende des Jahres geringer ausfallen wird. Bisher waren rund 2 Milliarden Euro anvisiert, jetzt könnten es 300 Millionen weniger sein, so Spohr. Unter anderem sind die hohen Kerosinpreise der Grund. Wegen der heißen Temperaturen bleibt auch die Waldbrandgefahr in Bayern hoch. Die Regierung von Niederbayern hat für heute und morgen 4 weitere Beobachtungsflüge angeordnet. Der Deutsche Wetterdienst hat stellenweise die höchste Warnstufe ausgerufen. Am Starnberger See ist der Wasserstand so niedrig, dass einige Landstege nicht angefahren werden.
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2: Die A3 Würzburg Richtung Nürnberg zwischen Höchstadt-Ost und Erlangen-Western. Pannenauto, der Standstreifen ist blockiert. Die A3 Frankfurt Richtung Würzburg zwischen Bessenbach-Walterschaff und Weibersbrunn ist die Fahrbahn auf 2 Fahrstreifen verengt. Hier steht ein Pannenlastwagen. Ja, und dann haben wir noch in Würzburg den Residenzparkplatz. Der ist wegen Bühnenaufbau gesperrt am Wochenende bis Montag, 10.8. morgens. Und die A7 Fulda Richtung Würzburg in Höhe Rastplatz Lerchenberg ist die Ausfahrt blockiert. Ja, und wenn ihr noch etwas bemerkt, dann ruft uns einfach kostenfrei an auf unserer Blitz- und Verkehrshotline der 0800 30 80 700 oder schickt uns eine WhatsApp. Die Nummer gibt's auf www.meinscharivari.de. Oh, yeah.
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2: Es geht in die zweite Stunde und die eröffnen wir mit, ja, Boyzone und No Matter What. Und ich soll hier von der Carmen noch ganz schnell Grüße an ihren Schatz, den Markus, durchgeben, der jetzt gerade losgefahren ist und diese Grüße hoffentlich jetzt im Radio hört. Na, hoffen wir doch. Hier jetzt hier angekündigt, Boyzone.

Fleetwood Mac und Streams auf Radio Charivari, eurem Radio von hier, ja, und wir träumen jetzt nicht, wir schauen jetzt einfach mal auf unser Kalenderblatt. Heute ist gar nicht so viel los, aber immerhin ist heute Tag des Champagners. Der internationale Tag des Champagners wurde in den 1990er Jahren von den Champagnerherstellern aus dem französischen Weinbaugebiet Champagne ins Leben gerufen. Das habe ich mir fast schon gedacht, ja. Und dann haben wir heute auch noch Tag der US-amerikanischen Küstenwache. Ja, der erinnert an die Gründung der Flotte der US-amerikanischen Steuerbehörde. Und das war am 4. August 1790, schon eine ganze Ecke her. Hätte ich jetzt so nicht gewusst. Was ist heute noch? Namenstag von Dominic, Sidney, Vianney und Rainer. Am 216. Tag der 32. Kalenderwoche. Und Löwe haben wir nach wie vor im Sternzeichen. Namika gibt's jetzt auf die Ohren. Und da dreht sich wieder alles mal auf Radio Charivari um den Lieblingsmensch. Bitteschön.

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10: In der Nacht überquert uns vom Taubertal her zum Teil kräftige Schauer und Gewitter. Frühmorgens lockern die Wolken dann wieder auf und die Temperaturen sinken auf 21 bis 18 Grad. Aktuell in Kreuzwertheim im Landkreis Main-Spessart, da haben wir noch 24 Grad. Und in Würzburg, ja, am Berliner Ring, da haben wir noch etwas über 26 Grad. Der Charivari-Wettertrend. Morgen lösen sich die Wolkenreste aus der Nacht rasch auf. Ansonsten scheint wieder die Sonne bei Höchstwerten von 33 bis 36 Grad. Von Donnerstag bis Sonntag gibt es häufig sonniges Hochsommerwetter. Nur selten bildet sich noch der ein oder andere Schauer bzw. Gewitter. Die Temperaturen gehen vorübergehend auf knapp unter 30 Grad, steigen aber zum Wochenende wieder an.
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10: Da hätten wir die A3 Frankfurt Richtung Würzburg. Zwischen Bessenbach-Walterschaff und Weibersbrunn ist die Fahrbahn auf zwei Fahrstreifen verengt. Hier steht ein Pannenlastwagen. Die B19 Schweinfurt Richtung Würzburg, die Ortsdurchfahrt Essleben, ist ab heute gesperrt. Bis zum 28. August Umleitung über Mühlhausen und Zeutzleben. Ja, und dann haben wir noch Würzburg. Der Residenzparkplatz ist gesperrt bis Montag, den 10.8. morgens wegen Konzerten am Wochenende. Die B19 Schweinfurt Richtung Würzburg in Höhe Würzburg-Lengenfeld sind Gegenstände auf der Fahrbahn. Vorsicht in diesem Bereich. Und die A3 Nürnberg Richtung Würzburg zwischen Rottendorf und Würzburg-Randersacker ein Pannenauto. Der Standstreifen ist blockiert. Wenn ihr noch etwas mitbekommt, ruft uns einfach kostenfrei an. Die 0800 30 80 700 oder schickt uns eine WhatsApp ins Studio. Die Nummer gibt's auf www.meincharivari.de. Mit Tom Böttcher und hier ist Madonna, Live to Tell.

Robbie Williams und Feel auf Radio Charivari, im Radio von hier. Das war's dann auch heute schon fast wieder. Ja, und die letzten Grüße kommen von der Alexa, die möchte ihre beste Freundin, die Rike, grüßen und alle, die sie kennen. Ja, und das Charivari-Team. Dankeschön. Und damit verabschiede ich mich euch und verabschiede ich mich von euch, habe ich einen von vergessen. Und werde natürlich nicht vergessen, euch noch zu verraten, was es bis 24 Uhr auf die Ohren gibt. Ein paar Takte Charlie Puth mit One Call Away, die Bengals mit Eternal Flame und hier ist oder sind Fairground Attraction und Perfect. Wir können uns morgen Abend wieder hören um 22 Uhr. Das wäre dann auch perfekt. In diesem Sinne, gute Nacht.

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14: In der Nacht überquert uns vom Taubertal her zum Teil der ein oder andere kräftige Schauer bzw. Gewitter. Frühmorgens lockern die Wolken wieder auf, die Temperaturen sinken auf 21 bis 18 Grad. Aktuell in Ochsenfurt im Landkreis Würzburg, da haben wir noch 23 Grad. Und in Würzburg an der alten Mainbrücke noch etwas über 26 Grad. Der Charivari-Wettertrend. Morgen lösen sich die Wolkenreste aus der Nacht rasch auf. Ansonsten gibt es wieder

0: Sonne und die Höchstwerte erreichen 33 bis 36 Grad. Von Donnerstag bis Sonntag erwartet uns häufig sonniges Hochsommerwetter. Nur selten bilden sich noch Schauer oder Gewitter. Die Temperaturen gehen vorübergehend auf knapp unter 30 Grad und steigen am Wochenende wieder an.
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2: Ich bin Oliver Urbanke. Fahrgäste der Deutschen Bahn haben auch im Juli Geduld gebraucht. Die sogenannte Reisendenpünktlichkeit lag bei 55%. Das heißt, 55% der Fahrgäste im Fernverkehr kamen pünktlich oder mit einer Verspätung von weniger als einer Viertelstunde am Ziel an. Ein Grund für viele Verspätungen war laut Konzern die Hitze. Sie belastet die Infrastruktur und Instandhaltungsarbeiten mussten deshalb teilweise verschoben werden. Unionsfraktionschef Frei hält es für, Zitat, sehr klug und richtig, dass das Bundesfamilienministerium sich auf einen möglichen neuen Zivildienst vorbereitet. Im Interview mit RTL sprach er von Eventualitäten. Einen neuen Stand in der Wehrdienstdebatte gebe es nicht. Der Wehrdienst ist freiwillig. Falls sich nicht genug Freiwillige finden, könnte es aber eine Bedarfswehrpflicht geben. Erwerbstätige haben im vergangenen Jahr so viele Arzneimittel verschrieben bekommen wie noch nie. Insgesamt rund 34 Millionen. Das zeigt eine Auswertung der Techniker-Krankenkasse. Fiona Reinhardt berichtet.
3: Am häufigsten wurden Herz-Kreislauf-Medikamente verordnet, wie zum Beispiel Blutdrucksenker. Laut der Techniker-Krankenkasse steigen hier die verordneten Dosen schon seit 25 Jahren kontinuierlich an. Insgesamt wurden im vergangenen Jahr laut der Auswertung mehr als 2000 Tagesdosen abgerechnet. Das sind rund 2,6% mehr als im Vorjahr.
2: Deutschlands größte Fluggesellschaft bekommt die Folgen des Iran-Kriegs und von Streiks zu spüren. Lufthansa-Chef Spohr hält es nach Ablauf des zweiten Quartals für möglich, dass der Gewinn am Ende des Jahres geringer ausfallen wird. Bisher waren rund 2 Milliarden Euro anvisiert, jetzt könnten es 300 Millionen weniger sein, so Spohr. Unter anderem sind die hohen Kerosinpreise der Grund. Wegen der heißen Temperaturen bleibt auch die Waldbrandgefahr in Bayern hoch. Die Regierung von Niederbayern hat für heute und morgen 4 weitere Beobachtungsflüge angeordnet. Der Deutsche Wetterdienst hat stellenweise die höchste Warnstufe ausgerufen. Am Starnberger See ist der Wasserstand so niedrig, dass einige Landstege nicht angefahren werden.
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11: Ich bin Oliver Urbanke. Fahrgäste der Deutschen Bahn haben auch im Juli Geduld gebraucht. Die

0: sogenannte Reisendenpünktlichkeit lag bei 55%. Das heißt, 55% der Fahrgäste im Fernverkehr kamen pünktlich oder mit einer Verspätung von weniger als einer Viertelstunde am Ziel an. Ein Grund für viele Verspätungen war laut Konzern die Hitze. Sie belastet die Infrastruktur und Instandhaltungsarbeiten mussten deshalb teilweise verschoben werden. Unionsfraktionschef Frei hält es für, Zitat, sehr klug und richtig, dass das Bundesfamilienministerium sich auf einen möglichen neuen Zivildienst vorbereitet. Im Interview mit RTL sprach er von Eventualitäten. Einen neuen Stand in der Wehrdienstdebatte gebe es nicht. Der Wehrdienst ist freiwillig. Falls sich nicht genug Freiwillige finden, könnte es aber eine Bedarfswehrpflicht geben. Erwerbstätige haben im vergangenen Jahr so viele Arzneimittel verschrieben bekommen wie noch nie. Insgesamt rund 34 Millionen. Das zeigt eine Auswertung der Techniker-Krankenkasse. Fiona Reinhardt berichtet.
1: Am häufigsten wurden Herz-Kreislauf-Medikamente verordnet, wie zum Beispiel Blutdrucksenker. Laut der Techniker-Krankenkasse steigen hier die verordneten Dosen schon seit 25 Jahren kontinuierlich an. Insgesamt wurden im vergangenen Jahr laut der Auswertung mehr als 2000 Tagesdosen abgerechnet. Das sind rund 2,6% mehr als im Vorjahr.
0: Deutschlands größte Fluggesellschaft bekommt die Folgen des Iran-Kriegs und von Streiks zu spüren. Lufthansa-Chef Spohr hält es nach Ablauf des zweiten Quartals für möglich, dass der Gewinn am Ende des Jahres geringer ausfallen wird. Bisher waren rund 2 Milliarden Euro anvisiert, jetzt könnten es 300 Millionen weniger sein, so Spohr. Unter anderem sind die hohen Kerosinpreise der Grund. Wegen der heißen Temperaturen bleibt auch die Waldbrandgefahr in Bayern hoch. Die Regierung von Niederbayern hat für heute und morgen 4 weitere Beobachtungsflüge angeordnet. Der Deutsche Wetterdienst hat stellenweise die höchste Warnstufe ausgerufen. Am Starnberger See ist der Wasserstand so niedrig, dass einige Landstege nicht angefahren werden.
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24: Ich bin Oliver Urbanke. Fahrgäste der Deutschen Bahn haben auch im Juli Geduld gebraucht. Die sogenannte Reisendenpünktlichkeit lag bei 55%. Das heißt, 55% der Fahrgäste im Fernverkehr kamen pünktlich oder mit einer Verspätung von weniger als einer Viertelstunde am Ziel an. Ein Grund für viele Verspätungen war laut Konzern die Hitze. Sie belastet die Infrastruktur und Instandhaltungsarbeiten mussten deshalb teilweise verschoben werden. Unionsfraktionschef Frei hält es für, Zitat, sehr klug und richtig, dass das Bundesfamilienministerium sich auf einen möglichen neuen Zivildienst vorbereitet. Im Interview mit RTL sprach er von Eventualitäten, einen neuen Stand in der Wehrdienstdebatte geben.